0: und damit ein neuer Bewährungstest für das Bündnis. Können die Partner US-Präsident Trump bei Laune halten und die USA in der NATO halten? Neben dem diplomatischen Drahtseilakt geht es außerdem um die Unterstützung der Ukraine.
1: Kurze Sitzungen und ein extrem kurzes Schlusspapier. Beim Gipfel in Ankara nehmen die Verbündeten schon ganz viel Rücksicht auf den US-Präsidenten. Erstens will Trump weniger für die NATO ausgeben. Das bedeutet, die Europäer müssen mehr tun. Vor allem für die Ukraine. Die soll zweitens 140 Milliarden Euro für 2 Jahre bekommen von den Europäern. Für 80 Milliarden Euro steht die Finanzierung noch nicht wirklich. Drittens ist Trump verärgert und zwar über mangelnde Unterstützung für seinen Iran-Krieg. Es geht also wieder ganz viel um Trump. Aus Brüssel, Dieter Ebeling.
0: Wofür soll Deutschland im kommenden Jahr Geld ausgeben? Das hat sich die Regierung jetzt überlegt und den Haushaltsentwurf für 2027 verabschiedet. Es geht um viele Milliarden Euro. Kritiker sind alarmiert.
2: Gut 555 Milliarden Euro will die Bundesregierung nächstes Jahr ausgeben, vor allem für die Verteidigung, aber auch für die Infrastruktur und die Zinsen. Das Geld soll bei den Ressorts und den Zuschüssen für Renten und Krankenversicherung eingespart werden. Außerdem soll es eine Plastikabgabe und höhere Steuern auf Tabak und Alkohol geben. Zusätzlich will Finanzminister Klingbeil an die staatlichen Rücklagen. Er hält das für normal, seine Kritiker nicht. Industrie und Opposition sprechen von einem Offenbarungseid. Für mehr Wachstum müsse das Geld bei Wirtschaft und Verbrauchern bleiben. Tanja Wagner, Nachrichtenredaktion.
0: Portugal mit Superstar Cristiano Ronaldo ist raus bei der Fußball-WM. Spanien hat dem 41-Jährigen damit einen bitteren Abschied von der WM-Bühne beschert und seine eigenen Titelansprüche untermauert. Der Europameister feierte dank des späten Treffers von Joker Mikel Merino in der Nachspielzeit einen 1:0-Sieg gegen Portugal.
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4: In 2 Wochen sind Sommerferien. Habt ihr euren Urlaub schon gebucht? Freut ihr euch da drauf? Oder sagt ihr, diesmal reicht's leider nicht für die Familie mit Urlaub oder so? Einen kleinen Urlaub für 2 Personen könntet ihr euch ermöglichen, wenn ihr sehr gut am Kickertisch seid. Denn wir kickern weiter um eure Altursreise. Wie das funktioniert? Gleich bei mir.
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0: Wenn ihr gerade in der Nachtschicht steckt, es sind nur noch ein paar Meter über die Hälfte, habt ihr schon geschafft. Schließlich ist 2:30 durch. Den Rest schafft ihr auch. Und damit ihr motiviert bei der Arbeit bleibt, habt ihr uns eingeschaltet. Wir nehmen das als Auftrag für euch. Deswegen jetzt Motivationsmusik von Will.i.am featuring Britney Spears. Hier ist Scream and Shout.
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0: Holly Humberstone. Neue Musik, To Love Somebody, hier bei uns für eure Nacht, der Dienstag ganz früh. Nico Santos, seine Wahlheimat ist ja Berlin. Und er hat sich was ganz Besonderes einfallen lassen, um seine neue Single zu promoten, die wir auch gleich hören werden. Er ist nämlich auf so einer großen Berliner Kreuzung, vor dem Kreisverkehr an der Siegessäule, ist er bei einer Rotphase ausgestiegen, nur mit so einem kleinen Lautsprecher und so einem Mikro angestöpselt, hat er sich vor allen Autos hingestellt in dieser Rotphase und hat seinen neuen Song performt. Gab ein Hubkonzert, nicht weil er weg wollte oder sollte, sondern weil sie es alle so toll fanden. Nico Santos, Why Don't You Stay? Er hat diesen Song natürlich nicht komplett singen können an dieser Rotampelphase, weil die war zu kurz. Selbst in Berlin war sie zu kurz. Deswegen hören wir den Song jetzt komplett.
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1: Ich bin David Riemer. Das Elterngeld soll nach einem Gesetzentwurf von Familienministerin Prien künftig nur noch 12 statt 14 Monate gezahlt werden. Und auch nur dann, wenn Mütter und Väter jeweils mindestens 3 Monate berufliche Auszeit nehmen. Gleichzeitig soll der Mindestbetrag von 300 auf 330 Euro und der Höchstbetrag von 1.800 auf 1.900 Euro angehoben werden. Der Gesetzentwurf sei aber noch in der Ressortabstimmung, so die Ministerin. US-Präsident Trump hat sich vor dem NATO-Gipfel optimistisch über mögliche Fortschritte bei den Bemühungen um ein Ende des Ukraine-Kriegs geäußert. Nach einem Telefonat mit dem russischen Präsidenten Putin sei er sich sicher, dass dieser den Krieg beenden wolle, sagte Trump im Weißen Haus.
2: Das versichert Trump immer wieder und seit langem. Der russische Präsident Putin wolle den Angriffskrieg gegen die Ukraine nun unbedingt beenden. Nach jedem Gespräch mit seinem Moskauer Gegenüber hat Trump volles Vertrauen in Putin. Bleibt abzuwarten, wie das Treffen mit dem ukrainischen Präsidenten Zelensky in Ankara verläuft. Trump versichert, man sei mit beiden Seiten in guten Gesprächen, eine Einigung sei näher denn je. Auch Zelensky wolle ein Ende des Krieges, sagt Trump. Er glaube, man werde den Krieg nun beenden. Aus den USA, Tina Eck.
1: Übervolle Wartezimmer, teure Medikamente. Viele meckern über das Gesundheitssystem und fragen stattdessen den Chatbot. Laut einer Umfrage des Pharmaherstellers Stada setzen viele Menschen in Gesundheitsfragen auf künstliche Intelligenz.
3: Wie kündigt sich eine Migräne an? Was tun bei einem Wespenstich? Mit solchen und ähnlichen Fragen wird der Chatbot gefüttert. Die allermeisten wollen im Prinzip eine Diagnose besser verstehen oder bereiten sich so auch auf einen Arztbesuch vor. Auf jeden Fall finden gut 80% der Deutschen KI in der Gesundheitsvorsorge völlig okay. Einige sind allerdings auch skeptisch, fragen sich, was am Ende mit den eigenen Daten passiert. Claudia Wächter, Nachrichtenredaktion.
1: Spanien hat Cristiano Ronaldo einen bitteren Abschied von der WM-Bühne beschert und seine eigenen Titelansprüche untermauert. Der Europameister feierte dank eines späten Treffers von Joker Mikel Merino in der Nachspielzeit einen 1:0-Sieg gegen Portugal und zog erstmals seit dem Titelgewinn 2010 wieder in ein WM-Viertelfinale ein.
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4: Kennt ihr so Kämpfer? So Leute, die ein richtig, richtig hartes Wochenende hatten und sich trotzdem Montag auf die Arbeit schleppen. Du siehst es ihnen an und du hörst es ihnen an. Ja, so ein Kämpfer ist Bayern-Stürmer und englischer Nationalspieler Harry Kane. Nach dem 3:2-Sieg gegen Mexiko klang er so. Leute, ich liebe dieses Interview. Gönnt euch das.
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Die Deutschen sind weg und es ist für uns vorbei. Für alle von uns? Nee. Wir widersetzen uns. Wir haben gesagt, bei jedem Spiel, das die Deutschen bestreiten und bei einem möglichen Weiterkommen dann auch bestreiten würden, könnt ihr bei uns eine fette Reise gewinnen. Die Deutschen sind raus und wir machen weiter. Wie ihr eine Reise absahnt, hört ihr nach knapp 10 Minuten Musik hier bei mir.

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1: Ich bin David Riemer. Das Elterngeld soll nach einem Gesetzentwurf von Familienministerin Prien künftig nur noch 12 statt 14 Monate gezahlt werden und auch nur dann, wenn Mütter und Väter jeweils mindestens 3 Monate berufliche Auszeit nehmen. Gleichzeitig soll der Mindestbetrag nach dem Vorschlag der Ministerin von 300 auf 330 Euro und der Höchstbetrag von 1.800 auf 1.900 Euro angehoben werden. In Ankara startet heute der NATO-Gipfel und damit ein neuer Bewährungstest für das Bündnis. Können die Partner US-Präsident Trump bei Laune halten und die USA in der NATO halten? Neben dem diplomatischen Drahtseilakt geht es außerdem um die Unterstützung der Ukraine.
2: Kurze Sitzungen und ein extrem kurzes Schlusspapier. Beim Gipfel in Ankara nehmen die Verbündeten schon ganz viel Rücksicht auf den US-Präsidenten. Erstens will Trump weniger für die NATO ausgeben. Das bedeutet, die Europäer müssen mehr tun, vor allem für die Ukraine. Die soll zweitens 140 Milliarden Euro für 2 Jahre bekommen von den Europäern. Für 80 Milliarden Euro steht die Finanzierung noch nicht wirklich. Drittens ist Trump verärgert, und zwar über mangelnde Unterstützung für seinen Iran-Krieg. Es geht also wieder ganz viel um Trump. Aus Brüssel, Dieter Ebeling.
1: Wofür soll Deutschland im kommenden Jahr Geld ausgeben? Das hat sich die Regierung jetzt überlegt und den Haushaltsentwurf für 2027 verabschiedet. Es geht um viele Milliarden Euro. Kritiker sind alarmiert.
3: Gut 555 Milliarden Euro will die Bundesregierung nächstes Jahr ausgeben, vor allem für die Verteidigung, aber auch für die Infrastruktur und die Zinsen. Das Geld soll bei den Ressorts und den Zuschüssen für Renten und Krankenversicherung eingespart werden. Außerdem soll es eine Plastikabgabe und höhere Steuern auf Tabak und Alkohol geben. Zusätzlich will Finanzminister Klingbeil an die staatlichen Rücklagen. Er hält das für normal, seine Kritiker nicht. Industrie und Opposition sprechen von einem Offenbarungseid. Für mehr Wachstum müsse das Geld bei Wirtschaft und Verbrauchern bleiben. Tanja Wagner, Nachrichtenredaktion.
1: Portugal mit Superstar Cristiano Ronaldo ist raus bei der Fußball-WM. Spanien hat dem 41-Jährigen damit einen bitteren Abschied von der WM-Bühne beschert und seine eigenen Titelansprüche untermauert. Der Europameister feierte dank des späten Treffers von Joker Mikel Merino in der Nachspielzeit einen 1:0-Sieg gegen Portugal.
4: Das Wetter. Sommerlich schattig bleibt's heute. Viele Wolken, aber eben auch warm bei maximal 29 Grad. Örtlich mal ganz selten so ein Regenschauer. Morgen dann öfter sonnig, weniger Wolken, gar kein Regen und wieder maximal 29 Grad.
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5: Zurzeit liegen uns keine Meldungen vor. Wir wünschen allen unterwegs gute Fahrt.
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4: Leute, ich liebe das Gewässer See. Es ist einfach etwas Besonderes. Nicht umsonst gibt es den Song Haus am See und es ist nachts irgendwie geheimnisvoll, mystisch und ja, ich weiß, Brutzeit von Milliarden Mücken, aber tagsüber dafür einfach eine tolle Erholung und Abkühlung. Wir schauen uns die Seen in NRW für euch an, damit ihr einfach wisst, was sich lohnt. Und was nicht, hört ihr nach den nächsten 3 Songs hier bei mir.

0: Welcher Badesee passt in diesem Sommer am besten zu euch? Es gibt ja super viele Seen in NRW und deswegen tindern wir sie. Ja, ist das euer See? Habt ihr ein Match oder vielleicht passt es auch nicht so? Kann ja sein. Kollege Kevin Zimmer nimmt uns jetzt mit an NRWs größten See, den Möhnesee. Da gibt es ja massig Bademöglichkeiten. Kevin war an der größten in Körbeke.
1: Ich suche mir jetzt mal hier einen Parkplatz. Wunderbar, direkt ein Parkplatz am See. So. Ja, guck mal, hier kommen ja auch schon direkt die ersten Familien entgegen. Was die alles dabei haben, das sieht aus, als ob sie länger bleiben würden.
2: Natur pur, das ist leicht und schnell zu erreichen.
1: Und dann gleich noch ins Wasser?
3: Absolut, auf jeden Fall. Das ist halt wie ein Stück Urlaub direkt vor der Haustür.
1: Und ein Eis gibt's dann auch mal?
3: Klar.
1: So, eine riesige Wiese ist vor mir. Die geht so treppenmäßig immer weiter runter ans Ufer. Hier scheint es aber nicht nur den See zu geben. Hat mir gerade Stefan schon erzählt, er ist mit seiner Freundin hier. Der hat sich schon direkt am See bequem gemacht, auf dieser großen Wiese, große Decke, Kühltasche dabei, ja. Was kann ich denn hier sonst noch so machen?
4: Also, wie gesagt, man kann hier wirklich viele Sachen machen. Restaurant, wie Sie auch sehen. Man kann hier Volleyball spielen, Basketball spielen, ein Boot ausleihen. Also, man kann auf jeden Fall viele Aktivitäten hier machen.
1: Alles klar. Und da vorne am Kiosk ist auch noch unter den Bäumen so eine Minigolfanlage. Da gehe ich jetzt auch mal rüber. Ihr spielt gerade Minigolf. Macht das Spaß?
5: Ja, das geht immer so. Das musst du so und dann so.
1: Hier gibt es übrigens keinen künstlich aufgeschütteten Sandstrand, zumindest an diesem Abschnitt nicht. Aber dafür ist hier noch so ein Bootsverleih. Anna habe ich hier getroffen, die will gleich auf dem See stehen. Ne?
3: Beim Stand-Up-Board mal.
1: Ja, dann viel Erfolg, fall nicht runter.
3: Ja, auf jeden Fall.
1: So, dann laufe ich jetzt aber mal runter bis ans Seeufer. Ja. Ah, herrlich, nicht kalt, nicht warm. Aber erfrischend. So, ich bin wieder aus dem Wasser raus. Jetzt schnell noch mal hier am Basketballfeld vorbei. Und fast getroffen. Ja, man merkt schon, hier kannst du wirklich den Tag rumbekommen. Es gibt Volleyballfeld, Basketballfeld, Minigolfanlage, einen großen Spielplatz, einen Skatepark, riesige Wiesen, Gastronomie. Also alles, was du brauchst für einen perfekten Sommersonnentag am See.
0: So, jetzt habt ihr den perfekten Überblick. In einem halben Stündchen stecken wir den Möhnesee in unser großes Badeseetindern. Danach wisst ihr, ob er für euch und das, was ihr am See so liebt, auch passt.
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Ja, da muss ich jetzt auch einfach mal ganz arrogant sagen, es ist eine geile Aktion von uns. Ja, das große Badesee-Tinder. Wir checken die Seen in NRW ab, damit ihr einfach wisst, gehe ich da hin? Lohnt sich das für mich oder lohnt sich das vielleicht eher wann anders für mich? Und welche lohnen sich so gar nicht? Nach knapp 10 Minuten Musik gibt's das nächste Tinder-Date. Sascha Fassbender hier. Hi!

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0: Ist das denn jetzt wirklich der richtige Badesee für mich? Das ist ja auch manchmal schwierig. Es gibt ja so viele, die haben dann auch alle noch ein unterschiedliches Angebot. Deswegen stellen wir euch hier im Programm die besten Badeseen in NRW vor. Wir haben ja so viele schöne Badeseen bei uns im Land. Deswegen tindern wir die Seen. Ja, Kevin Zimmer war für uns am Möhnesee, NRWs größter See. Jetzt hören wir, ob es ein Match ist.
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2: Das große Badesee-Tindern. Wo treffen wir uns?
3: Am Möhnesee in Körbeke an der Seetreppe.
2: Muss ich was bezahlen?
3: Nein, es ist kostenlos. Allerdings kostet es Parkengeld. 6 Euro kostet das Tagesticket. Die Parkplätze sind aber auch direkt am See. Lange laufen muss man also nicht. Am Wochenende kann es aber schnell voll werden. Und unerlaubtes Parken kann auch hier schnell teuer werden.
2: Was können wir da machen?
4: Man kann hier wirklich viele Sachen machen. Restaurants, wie Sie auch sehen. Man kann hier Volleyball spielen, Basketball spielen, ein Boot ausleihen. Also man kann auf jeden Fall viele Aktivitäten hier machen.
3: Du musst noch nicht mal baden, wenn du nicht willst. Du kannst klettern, Minigolf spielen. Hier gibt es 2 Volleyballfelder im Schatten unter Bäumen und auch ein Basketballfeld, ein Skatepark und einen kleinen Soccercourt für Fußballfans.
5: Kann ich meine Kids mitbringen?
3: Ja klar, denn es gibt hier einen großen Spielplatz und der gesamte Badebereich und die Liegewiese werden an Wochenenden und an Feiertagen vom DLRG bewacht.
2: Treffen wir uns zum Essen oder nur für Drinks?
3: Was du willst. Du hast alle Möglichkeiten. Es gibt eine Eisdiele, eine Pizzeria, direkt am Anfang des Seeparks. Direkt am See gibt es ein Restaurant, wenn du es ein bisschen schicker haben möchtest. Es gibt eine Pommesbude, es gibt einen Biergarten oder wir holen uns einfach am Kiosk was zu trinken und setzen uns auf unsere Decke auf der Liegewiese.
5: Können wir da chillen?
3: Um ehrlich zu sein, an Sonnentagen am Wochenende in den Sommerferien ist die Liegewiese wahrscheinlich sehr voll und Ruhe wirst du dann hier nicht finden. Außerdem gibt es direkt am Ufer kaum Schattenplätze. Die wenigen sind schnell belegt, also nimm dir einen Sonnenschirm mit.
2: Ist es ein Match?
3: Wer viele Möglichkeiten haben und nicht nur baden will, ist hier genau richtig.
6: Natur pur, das ist leicht und schnell zu erreichen.
7: Voll, das ist halt wie ein Stück Urlaub direkt vor der Haustür.
3: Gerade Familien mit Kindern kommen hier voll auf ihre Kosten. Wer es ruhig und einsam haben will, für den ist diese Badestelle am Möhnesee kein Match. Für alle anderen schon.
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1: Ich bin David Riemer. Das Elterngeld soll nach einem Gesetzentwurf von Familienministerin Prien künftig nur noch 12 statt 14 Monate gezahlt werden und auch nur dann, wenn Mütter und Väter jeweils mindestens 3 Monate berufliche Auszeit nehmen. Gleichzeitig soll der Mindestbetrag von 300 auf 330 Euro und der Höchstbetrag von 1800 auf 1900 Euro angehoben werden. US-Präsident Trump hat sich vor dem NATO-Gipfel optimistisch über mögliche Fortschritte bei den Bemühungen um ein Ende des Ukraine-Kriegs geäußert. Nach einem Telefonat mit dem russischen Präsidenten Putin sei er sich sicher, dass dieser den Krieg beenden wolle, sagte Trump im Weißen Haus.
2: Das versichert Trump immer wieder und seit langem. Der russische Präsident Putin wolle den Angriffskrieg gegen die Ukraine nun unbedingt beenden. Nach jedem Gespräch mit seinem Moskauer Gegenüber hat Trump volles Vertrauen in Putin. Bleibt abzuwarten, wie das Treffen mit dem ukrainischen Präsidenten Zelensky in Ankara verläuft. Trump versichert, man sei mit beiden Seiten in guten Gesprächen, eine Einigung sei näher denn je. Auch Zelensky wolle ein Ende des Krieges, sagt Trump. Er glaube, man werde den Krieg nun beenden. Aus den USA, Tina Eck.
1: Übervolle Wartezimmer, teure Medikamente. Viele meckern über das Gesundheitssystem und fragen stattdessen den Chatbot. Laut einer Umfrage des Pharmaherstellers Stada setzen viele Menschen in Gesundheitsfragen auf künstliche Intelligenz.
3: Wie kündigt sich eine Migräne an? Was tun bei einem Wespenstich? Mit solchen und ähnlichen Fragen wird der Chatbot gefüttert. Die allermeisten wollen im Prinzip eine Diagnose besser verstehen oder bereiten sich so auch auf einen Arztbesuch vor. Auf jeden Fall finden gut 80% der Deutschen KI in der Gesundheitsvorsorge völlig okay. Einige sind allerdings auch skeptisch, fragen sich, was am Ende mit den eigenen Daten passiert. Claudia Wächter, Nachrichtenredaktion.
1: Die USA sind bei der Fußball-WM ausgeschieden. Das Team um Stürmer Balogun, der nach roter Karte im vorausgehenden Spiel seine Sperre vom Weltverband FIFA erlassen bekommen hatte, unterlag im Achtelfinale Belgien verdient mit 1:4. Zuvor hatte Spanien Cristiano Ronaldo einen bitteren Abschied von der WM-Bühne beschert. Der Europameister feierte dank eines späten Treffers in der Nachspielzeit einen 1:0-Sieg gegen Portugal und zog ins Viertelfinale ein.
4: Das Wetter.
5: Heute weiter wechselhaft. Mal klar, mal bewölkt bis bedeckt. Ganz selten auch mal Regen. So bleibt der Tag heute bei maximal 29 Grad. Morgen dann nochmal bis zu 29 Grad. Dafür bringt der Mittwoch aber öfter Sonnenschein mit und das dann ganz ohne Regen.
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6: Zurzeit liegen uns keine Meldungen vor. Wir wünschen allen unterwegs gute Fahrt.
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5: Einen schönen guten Morgen, Sascha Fassbender hier. Und wir gucken nach den nächsten 3 Songs hier, was heute wichtig wird. Jetzt Billie Eilish.

0: Einen schönen guten Morgen an diesem ganz, ganz, ganz frühen Dienstag.
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0: Ja, wir schauen, was heute so geht. Und das mache jetzt ich nicht alleine. Nein, das mache ich zusammen mit der Kollegin Laura Potting. Guten Morgen.
2: Guten Morgen. In Ankara, da startet heute der NATO-Gipfel und damit neuer Bewährungstest für das Bündnis. Die Frage, die sich natürlich auch dieses Mal wieder stellt, ist, können die Partner US-Präsident Trump bei Laune und die USA in der NATO halten? Ja, und die Frage ist auch, wie viel Verantwortung kann Europa vielleicht auch selbst übernehmen? Und steht unter anderem auch noch die Unterstützung der Ukraine auf dem Plan.
0: Ja, wichtiger Tag.
2: Also, ja, absolut.
0: Was hast du noch so an Themen für uns? Hallo? Laura?
2: Entschuldigung.
0: Was tust du? Ich habe hier gerade den Monitor vor mir, deswegen sehe ich nicht, was du da machst. Was
2: heute ist internationaler Tag der Schokolade.
0: Ach,
2: vielleicht habe ich
0: Schokolade.
2: Mir gerade ein Riegelchen oder auch zwei genehmigt. Ich finde, ich weiß ja nicht, wie du das siehst. Ne? Ich finde ja, Schokolade darf nicht in den Kühlschrank.
0: Nein.
2: Die muss so ein bisschen schlotzig und angeweicht sein. Es gibt auch so Leute, die tun die dann so eisgefroren, weil wie so ein Eisblock.
0: Das ist die internationale 25-Grad-Grenze. Da drüber kommt sie bei mir auch in den Kühlschrank, aber ich hasse mich dafür, weil du hast natürlich recht, das Aroma geht auch flöten, habe ich mal gehört.
2: Ja, und dann lutscht du da an so einem Schokoladenblock rum. Kannst auch Eis kaufen. Ich bin dagegen.
0: Dann aber Schokoeis.
2: Ja.
0: So, jetzt hier die 90er. ATC Around the World. Danke, Laura.
2: Gerne.
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6: Es brennt in Spanien, Frankreich, Portugal, Griechenland und Italien. Die Waldbrände in Portugal und Südfrankreich sind aktuell so stark, dass beide Länder übers Wochenende den EU-Katastrophenschutzmechanismus aktiviert haben, so eine Sprecherin der EU-Kommission. Die Reaktion kam schnell. Innerhalb weniger Stunden sind Feuerwehrleute und Einsatzfahrzeuge aus Spanien in Portugal eingetroffen. Einen Tag später kamen Löschflugzeuge der Rescue-Flotte aus Italien und Spanien dazu. Nach dem Waldbrandrekordjahr 2025 hat die EU aufgestockt. Eine größere Flotte an Löschflugzeugen und Helikoptern und eine deutlich größere Einsatztruppe an Feuerwehrleuten und Notfallexperten sollen im Notfall helfen. 777 Feuerwehrleute aus 14 europäischen Ländern werden strategisch in Hochrisikogebieten in Zypern, Griechenland, Italien, Frankreich, Spanien und Portugal vor Ort sein. Parallel dazu sind 22 Löschflugzeuge und 5 Hubschrauber der EU-Flotte bereit zu unterstützen, wo nötig. Die Fäden laufen im EU-Zentrum für die Koordination von Notfallmaßnahmen, kurz ERCC, zusammen. Unterstützung, um die auch Frankreich vor 2 Tagen gebeten hat. Um Frankreich zu helfen, haben wir 4 Löschflugzeuge aus der Rescue-Flotte mobilisiert. Sie sind von Schweden und Zypern unterwegs und sollen in der Gegend bei Perpignan helfen. Mehr Details gibt es auf euronetplus.de.

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0: sind die Imagine Dragons on top of the world für euren ganz, ganz frühen Dienstagmorgen ab in ein wirklich schönes Land. Fast 800 bewohnte und unbewohnte Inseln soll Schottland laut offiziellen Zählungen haben. Eine davon ist die Insel Iona. Hier haben Mönche schon früh im 6. Jahrhundert ein Kloster gebaut, das bis heute Christen aus aller Welt fasziniert und anzieht. Auch Julia Rebecca Riedel von der Evangelischen Kirche war da und erzählt heute Morgen im Augenblick mal von ihren Eindrücken.
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2: Im Mai war ich mit einer Gruppe aus meiner Gemeinde in Altenberg auf Gemeindereise in Schottland. Und wir waren natürlich auch auf Iona. Das ist eines der Zentren des frühen Christentums in Europa. Und wer sich das jetzt pompös vorstellt, das ist es nicht. Iona ist eine kleine Insel ganz im Westen von Schottland und man kommt da nicht mal eben so hin. Die Reise nach Iona ist nichts für Eilige. Auf Iona selbst hat mich die Ruine eines Augustinerinnenklosters am meisten beeindruckt. Über uns blauer Himmel, vom Strand her Möwengeschrei und um uns rum über 1000 Jahre Geschichte. Iona ist seit dem 6. Jahrhundert ein Ort, wo Menschen miteinander beten. Der heilige Columban hat 563 hier ein Kloster gegründet. Damals dachte man noch, das muss das Ende der Welt sein. Von Iona wird das Christentum in weite Teile Schottlands und Nordenglands getragen. In der Ruine des ehemaligen Frauenklosters feiern wir dann als Gruppe auch zusammen Abendmahl. Das machen wir so auf unseren Gemeindereisen. Das Brot dafür kommt aus dem Inselsupermarkt und für den Wein hat meine Kollegin an der Kasse ein paar Coffee-to-go-Becher erbeten. Kein edles Kirchengerät und trotzdem, oder vielleicht genau deswegen, ist alles ganz wunderbar und rührend. Ich stehe da, seufze, schließe die Augen, höre die Möwen, esse Brot, trinke Wein und bin für einen Moment gleichzeitig im 6. Jahrhundert und hier. Wie wunderbar, denke ich. Wir sind alle miteinander verbunden. Wir sind keine Blutsverwandten und doch Familie. Daran freue ich mich an diesem Tag auf Iona und jeden Tag zu Hause. Julia Rebecca Riedel von der Evangelischen Kirche für Augenblick mal.
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1: Mit Thorsten Adolfs. Guten Morgen. Das mutmaßliche Eingreifen von US-Präsident Trump hat nichts genützt. Die USA sind bei der Fußball-WM ausgeschieden. Auch mit Stürmerstar Florian Balogun, gegen dessen rote Karte Trump aktiv geworden war. Belgien besiegte das US-Team im Achtelfinale mit 4:1. Infos dazu von Marc Weiß.
2: Es gilt schon jetzt als der wohl größte Skandal der WM-Geschichte. Trump ruft den FIFA-Chef an und bittet darum, die rote Karte gegen den US-Stürmer Balogun nochmal zu überprüfen. Er selbst, also Trump, glaube nicht, dass es rot war. Infantino willigt ein und schon ist Balogun nicht mehr gesperrt. Nicht wenige Experten und sogar Verbände fordern, dass sich die europäischen Teams, vertreten durch die UEFA aus Protest, jetzt sofort von dieser WM zurückziehen. Das tun sie aber wohl nicht. Immerhin sorgt Belgien aber dafür, dass diese eigentlich unfassbare Vorgang weder Trump noch dem US-Team nutzt. Man kickt die USA einfach mit einem klaren 4:1 aus dem Turnier. Ebenfalls ausgeschieden, allerdings deutlich unspektakulärer, ist Portugal nach einem 0:1 gegen Spanien. Emotional war es trotzdem, denn das war wohl das letzte WM-Spiel von Cristiano Ronaldo. Der inzwischen 41-jährige Superstar blieb zum Abschied allerdings glücklos und ohne Treffer. Nach dem Abpfiff flossen die Tränen.
1: Und jetzt weitere Meldungen im Überblick. Eltern sollen in Zukunft nur noch 12 statt 14 Monate Elterngeld bekommen und auch nur dann, wenn Mütter und Väter jeweils mindestens 3 Monate eine Auszeit vom Job nehmen. Das steht in einem Gesetzentwurf von Familienministerin Prien. Weil auch ihr Ministerium sparen muss, sollen aus ihrem Etat nächstes Jahr 500 Millionen Euro wegfallen. Der Schnitt der Abi-Noten ist zu gut, das kritisiert der Lehrerverband. Ehrenpräsident Meidinger sagte der Mediengruppe Bayern, schon jetzt reiche selbst ein bayerisches 1,0 Abitur nicht mehr aus, um über die Leistungsschiene sicher einen Medizinstudienplatz zu bekommen. Es werde zunehmend schwieriger, in dieser Bestnotenflut die wirklichen Spitzenschüler zu erkennen. Die Feuerwehr kämpft seit gestern östlich von Köln in der Wannerheide bei Rösrath gegen einen Waldbrand. Rund 200 Einsatzkräfte waren am späten Nachmittag vor Ort. In der Nacht mussten die Löscharbeiten unterbrochen werden. In dem betroffenen Bereich des früheren Militärübungsgeländes könnten Munitionsreste und Blindgänger aus dem Zweiten Weltkrieg im Boden liegen. Deutschland erlebt gerade einen echten Gründungsboom. Im ersten Halbjahr starteten so viele neue Unternehmen wie noch nie zuvor. Vor allem künstliche Intelligenz macht es Gründern aktuell deutlich einfacher, den Sprung in die Selbstständigkeit zu wagen. Laut dem Startup-Verband brauchen Gründer durch die KI heute weniger Geld und Startschwierigkeiten lassen sich schneller überwinden. Es gibt aber noch einen Grund. Viele Firmen sind bei Neueinstellungen im Moment zurückhaltend. Deshalb wird die Gründung für Talente zum Ausweg aus der wirtschaftlichen Flaute.
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3: Mit Norbert Janowski, guten Morgen. Vor dem Paderborner Landgericht hat der Prozess gegen einen Mann begonnen, der seine Ehefrau lebensgefährlich verletzt haben soll. Der 37-Jährige gab zum Auftakt zu, seiner getrennt lebenden Frau in einer Delbrücker Flüchtlingsunterkunft mehrfach mit einer Flasche auf den Kopf geschlagen zu haben. Sie hatte ihn dort besucht. Im Gerichtssaal beschimpfte und bedrohte er die 30-Jährige gestern. Beim Verhandlungsauftakt wurde auch klar, wäre damals nicht ein Nachbar dazugekommen, hätte der Mann seine Frau weiter misshandelt. Der Prozess geht am 13. Juli weiter.
4: Über Europa kämpfen gerade ein Hoch und ein Tief miteinander. Wir liegen im Radio-Hochstift-Wetter genau dazwischen. Das heißt unter anderem auch, dass wir die recht großen Luftdruckgegensätze zu spüren bekommen, als Wind nämlich. Dazu erwarten uns heute von Borgentreich bis Paderborn viele Wolken und zwischendurch auch mal Sonnenschein. Regen ist heute die Ausnahme. Außerdem knacken wir später wieder die offizielle Sommermarke von 25 Grad. Teilweise geht es dann sogar auch bis auf 26 Grad etwa rauf. Entspannter ankommen mit dem Radio Hochstift Verkehrsservice. Da liegt gerade nichts vor, keine Blitzer, Staus oder Störungen. Wenn doch, gerne Bescheid sagen. 0800 399 3399. Das ist die kostenlose Verkehrshotline.
0: 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Guten Morgen.
4: Was ist nochmal Karma? Trump sorgt mit einem Anruf dafür, dass ein bestimmter Fußballer der USA bei der WM auflaufen darf, obwohl er eigentlich gesperrt ist. Und zack, die USA fliegen mit diesem Spieler auf dem Platz raus aus dem Turnier. Karma einfach erklärt, glaube ich. Und wir sprechen gleich nochmal drüber. Ich bin Dania Tölle, wünsche einen schönen guten Morgen mit uns und mit Teddy Swims, Mr. Know-It-All.

0: So, Friedrich Merz bitte ans Telefon, ne? Die deutsche Nationalmannschaft will zurück in die Fußball-WM. 11:06, Radio Hochstift hier. Heutzutage scheint man das offenbar so zu regeln. Klar, ihr habt schon gehört, US-Stürmer Bellingham wäre gesperrt gewesen. Die FIFA hat die Sperre aufgehoben, offenbar weil Donald Trump vorher bei FIFA-Chef Infantino nochmal persönlich angerufen hat. Er fand die Entscheidung halt eben unfair. Ja. Da muss man dann auch so drauf reagieren. Naja, die USA ist jetzt heute Nacht krachend ausgeschieden, auch mit Bellingham auf dem Platz. Das Ganze schlägt nach wie vor hohe Wellen. Naja, außer bei ihr hier.
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3: Ja, also ich verstehe jetzt die ganze Aufregung nicht. Wir müssen das doch jetzt einfach nur für uns nutzen. Was? Aber Donald Trump wird sich nicht für uns einsetzen und irgendwo anrufen? Ja, aber warum denn nicht? Sag ihm einfach, Deutschland wäre ein US-Bundesstaat und lenke ihn parallel mit einem Stück vergoldeter Bratwurst ab. Stell noch eine leicht bekleidete Frau daneben und pam, frisst er dir aus den Epstein-Files. Wo war ich? Ach so, ich finde, wir müssen unabhängig von der FIFA jetzt ganz, ganz viele Entscheidungen neu überdenken. Also erstmal will ich, dass wir den Handelfmeter gegen Spanien aus dem EM-Viertelfinale 2024 noch bekommen. So, und wo wir gerade dabei sind, können wir auch eigentlich dann direkt Europameister werden. Was? Was das war? Das war ein Autokorso. So, und außerdem, finde ich, haben wir schon lange den Eurovision Song Contest nicht mehr gewonnen. Das klingt schön. 100 Punkte. Was? Es gibt nur maximal 12. Ja, das ist ja also wert der Schnauze. Und wisst ihr eigentlich was? Bei so Rankings, ne, was die schönsten, bestangezogensten und herzlichsten Menschen der Welt angeht, da landet Deutschland einfach nie auf Platz 1.
4: Was ist das denn? Oh mein Gott, was ist geschehen?
3: Schiebung! Wir sind schön, wir sind gut angezogen und wir sind herzlich. Ihr Lappen!
5: Da platzt mir verdammt nochmal der Kragen! Das darf ja wohl nicht wahr sein! Lasst mal ein bisschen Sauerstoff an euren Kopf, an euer Scheißgehirn!
3: Sag ich doch. So, hab ich noch irgendwas? Ja, ich hätte ja noch gerne den Literaturnobelpreis. Hier, guck. 1, 2, 3, was ist denn das? Diese WM ist eine Farce. Fertig. Dankeschön!
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0: So klingt euer Dienstagmorgen mit Radio Hochstift. 20 nach 6 haben wir es. Was für eine perfekte Ausrede, heute ein Stück Schokolade mehr zu naschen. Ne? Heute ist der internationale Tag der Schokolade. Und Schoki ist nicht nur zum direkt reinbeißen da. Radio Hochstift-Reporter Ronny Thorau, man kann sie noch für viel mehr verwenden.
1: Ja, zum Beispiel in der Kosmetik, da schwören manche auf die Beauty-Effekte von Kakao, weil der Antioxidantien enthalten soll. Deshalb gibt es Peelings mit Kakao, Schokoladenmassagen oder auch Schoko-Gesichtsmasken. Man kann auch basteln mit Kakao, weil das ein natürlicher Farbstoff ist, zum Beispiel um Papier in Vintage-Look zu verwandeln. Riecht dabei auch noch lecker. Und man kann auch malen mit Schokolade. Und wenn man die Bilder dann im Kühlschrank aushärten lässt, dann kann man die auch noch vom Papier lösen und als Deko hinstellen.
0: Ja, gut, dann dürfte es aber nicht zu warm in der Bude werden, ne? Sonst schmilzt die Deko ja weg und man kann die ganze Sauerei dann noch sauber machen. Und wenn es da steht, könnte es natürlich auch weggenascht werden.
1: Ja, die Gefahr besteht natürlich bei so einer Deko. Aber vielleicht ist das ja auch gerade der Gag. Also einen Deko-Schriftzug "Nasch mich" auf den Tisch stellen und dann die Zeit stoppen, wann die erste Ecke fehlt. Ansonsten, noch als Alternative, kann man Schokolade ja nicht nur als Süßspeise vernaschen. Manche Gourmets schwören auf Schokolade zu Wild, zu Chili con Carne oder als Fondue oder als dunkle Soße. Ja, und man kann Schokolade auch zu Kerzen gießen oder Kakaoschalen als Pflanzendünger verwenden. Also Kakao und Schokolade sind einfach echte Multitalente.
0: Offensichtlich. Und Ronny, du hast mich auf eine Idee gebracht. Ich will jetzt Schokokerzen. Sorry, aber das duftet beim Abbrennen bestimmt mega gut und vielleicht hält mich das ja dann vom Schoki-Essen ab. Hm, wer weiß.

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0: Riesenhit von Aha, Take On Me, haben wir in der nächsten halben Stunde hier bei uns. Jetzt um 6.30 Uhr sind die Nachrichten dran mit Norbert Janowski.
1: Guten Morgen.
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3: Der Paderborner Prozess um einen Angriff auf eine Frau mit einer Flasche hat mit einem Geständnis begonnen. Das 30-jährige Opfer erlitt damals in Delbrück lebensgefährliche Verletzungen. Radio Hochstift-Reporter Dirk Benfeld. Am ersten Verhandlungstag wurde klar, die Übergriffe des Ehemanns hätten auch noch schlimmer enden können.
4: Weil er schon mehrfach gewalttätig gewesen sein soll, lebte die Frau von ihrem Mann getrennt. Trotzdem ließ sie sich von den gemeinsamen Kindern dazu überreden, ihn zu dessen Geburtstag in einer Delbrücker Unterkunft für Geflüchtete zu besuchen. Der Tag begann zunächst harmonisch, artete dann aber in Gewalt aus. Nachdem der 37-Jährige, wie er vor Gericht auch gestand, seiner Frau eine Whiskyflasche auf den Kopf geschlagen hatte, ließ er laut Zeugenaussagen nicht mehr von ihr ab. Wäre ein Nachbar nicht dazwischen gegangen, hätte er die 30-Jährige offenbar weitergeschlagen. Im Gerichtssaal beschimpfte der Beschuldigte das Opfer mit den Worten: Wenn ich wieder rauskomme, stehen wir uns gegenüber. Der Prozess geht am 13. Juli weiter.
3: In Delbrück ist am frühen Abend eine Pedelec-Fahrerin schwer verunglückt. Sie liegt nach einem Zusammenprall mit einem Bulli lebensgefährlich verletzt im Krankenhaus. Nach ersten Angaben übersah die 66 Jahre alte Radfahrerin gegen 18.30 Uhr an der Kreuzung Lipplinger Straße unterer Weg die Vorfahrt des Autos. Sie stürzte bei dem Zusammenstoß auf die Straße. Ein Rettungswagen brachte die Frau in eine Klinik. Um den Ablauf zu klären, sicherte ein Verkehrsunfallaufnahmeteam der Polizei vor Ort in Delbrück die Spuren. Auch in diesem Jahr kommen Kinder und Jugendliche bis einschließlich 16 Jahre in den Sommerferien wieder kostenlos in die Freibäder in Büren und Hartweiberg. Die Stadt Büren kann das zum mittlerweile schon 5. Mal anbieten, weil die Aktion wieder durch zahlreiche Bürener Unternehmen finanziell unterstützt wird. Die eintrittsfreie Zeit startet am 17. Juli mit der Schools Out Party der Jugendpflege und läuft bis zum 1. September, also bis zum Ende der Sommerferien.
0: Ja, nachlesen könnt ihr unsere Nachrichten ja immer nochmal auf radiohochstift.de. Im Radio Hochstift Wetter starten wir wieder ziemlich bewölkt in den Tag. Von Hövelhof bis Beverungen drängelt sich heute aber auch immer mal wieder die Sonne durch die Wolken. Regnen soll es nicht mehr. Und mit Höchstwerten von 26 Grad wird es später auch wieder sommerlich warm. Ein Tief über Skandinavien und dem Baltikum sorgt allerdings weiterhin für einen frischen Wind, vor allem an Nord- und Ostsee. Aber die Ausläufer reichen eben bis ins Hochstift. So richtig nach 26 Grad fühlen sich die Temperaturen deshalb nicht an.
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0: Ja, und der Blick in den Radio Hochstift Verkehrsservice ist ein kurzer Blick. Ich sehe da nämlich gerade aktuell keine Meldungen. Ihr wisst ja, ihr könnt uns immer Bescheid sagen, wenn ihr irgendwo auf den Straßen im Hochstift einen Blitzer seht oder einen Stau oder eine andere Verkehrsstörung. Da könnt ihr uns beispielsweise einfach eine WhatsApp schicken. 05251 17370. Danke und gute Fahrt.
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0: Guten Morgen zusammen. Wir haben hier bei uns in den letzten Tagen ja ein WM-Paket verlost. Da kamen Grillfans total auf ihre Kosten. Würstchen, Biergutschein. Also wir haben da wirklich ein Top-Paket geschnürt. Und wer das gewonnen hat, das lösen wir gleich hier auf. Mein Name ist Dania Tölle. Ich freue mich, dass ihr zuhört. Schönen guten Morgen.

Sicherer ankommen mit dem Radio Hochstift Verkehrsservice. Da haben wir eben Anruf reinbekommen über die 0800 399 3399 und haben eine Warnmeldung reinbekommen wegen eines Pannenautos, was da etwas ungünstig auf der B1 gerade steht. Wenn ihr von Paderborn kommt Richtung Marienloh unterwegs seid, kurz nach der Abfahrt Schloss Neuhaus, da steht ein Pannenauto und man sieht das relativ spät. Also da bitte drauf einstellen. B1 von Paderborn kommend Richtung Marienloh, kurz nach der Abfahrt Schloss Neuhaus steht ein Pannenauto.

0: Ein Bier, 10 Pakete Grillwurst und 500 Euro für einen neuen Grill. Ist jetzt bei weitem nicht der schlechteste Preis, ne? Bei Radio Hochstift konntet ihr ein WM-Grillpaket gewinnen. Und Nicola Wamser aus Borchen-Alfen kann jetzt die Tränen über das frühe Deutschland-WM aus weggrillen sozusagen. Das hat Kollegin Julia Kleine-Kemper ihr gestern am Telefon gesagt.
1: Wamser?
2: Spreche ich mit Nicola Wamser?
1: Ja, Matrat.
2: Ich wollte mich ganz gerne zum Grillen bei dir einladen, weil ich habe gehört, du hast ein WM-Paket bei Radio Hochstift gewonnen.
1: Ja, wie geil ist das denn? Oh, das ist ja super. Ich sitze im Fitnessstudio auf dem Fitnessgerät, aber.
2: So, also da kann man auch schon mal über Grillwurst sprechen. ja. Nicola, vielleicht möchtest du mal einmal noch mal erzählen. Du hast erzählt, dass es bei euch mal ein Public Viewing gab und da hat ein Heißluftballon eine Rolle gespielt.
1: Ja, wir haben auf einer relativ großen Wiese gestanden, wo eine große Leinwand aufgebaut war. Das war an so einer an einem Restaurant angegliedert. Ja, und alles starrte auf die Leinwand und auf einmal gingen die Blicke also eher nach oben als auf die Leinwand. Und ich kann es schlecht einschätzen, aber ich hätte gesagt, der war maximal 5 Meter über uns, dieser Heißluftballon. Und tat so, als würde er mit Public Viewing machen und guckte auf die Leinwand, aber der musste dann halt irgendwann wieder Gas geben und aufsteigen, weil sonst hätte es irgendwie Bruch gegeben. Das war echt faszinierend.
2: Vielleicht kriegen wir das nochmal hin, wenn du dann eine fette Party feierst, weil du von uns jetzt eben mit Wurst, Bier und einem Gutschein für den Grill versorgt worden bist. Herzlichen Glückwunsch und viel Spaß vor allem noch beim Pumpen, ne?
1: Okay, danke dir.
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0: 13 Minuten vor 7. Guten Morgen bei Radio Hochstift. Balogun hat nichts gebracht. Ja, die USA sind bei der Fußball-WM ausgeschieden und das, obwohl der Stürmer auf dem Platz stand. Die FIFA hatte seine Rotsperre ja zur Bewährung ausgesetzt, offenbar nachdem sich US-Präsident Trump eingeschaltet hatte. Aber wie gesagt, das hat letztlich nichts am Ausgang des Spiels geändert. Belgien hat das Achtelfinale verdient mit 4:1 gegen die USA gewonnen. Kollegin Tina Eck, ist in den USA Katerstimmung bei euch?
1: Na, hier unter US-Fans herrscht natürlich bittere Enttäuschung nach diesem K.O. im Stadion in Seattle. Viele betroffene Gesichter, die USA, USA-Rufe hatten ziemlich schnell aufgehört, als die Belgier eine starke Show spielten und die Amis souverän abhängten. Ich muss aber sagen, dass das Fußballfieber hier viele Amerikaner nun doch ergriffen hatte. Viele guckten zu letzte Nacht. Das Spiel wurde überall übertragen und der Skandal um die Aufhebung der Rotsperrung für Balogun tat ein Übriges. Fußball war hier auf einmal groß angesagt. Das könnte sich nach diesem Aus nun aber schnell wieder ändern.
0: Ja, wir haben schon festgestellt, US-Stürmer Balogun hat auf dem Feld nichts ausrichten können. Trotzdem war der Skandal um die zurückgenommene Sperre auch bei euch Thema.
1: Im Vorfeld des Spiels gab es hier blanke Empörung bei vielen. Wie Trump nun auch die WM ruiniert, schimpften viele. Sie verspürten Scham und Wut über die verlorene Glaubwürdigkeit des Teams nach Trumps Eingreifen bei der FIFA. Da gab es viele, viele zornige Posts, aber zum Teil auch witzige Karikaturen bei den Social Media. Ein Witz zeigt Trump zum Beispiel, wie er bei Infantino anruft und verlangt, dass die USA mit 15 Spielern antreten, ihre Hände benutzen und ein kleineres Tor bekommen. Nun warten wir darauf, dass er die Niederlage anficht, in bekannter Manier.
0: Ja, wie gesagt, Gastgeber USA ist raus. Belgien steht im Viertelfinale der Fußball-WM. Der Skandal um Balogun und Trump sorgt aber auch für richtig Zoff zwischen den Fußballverbänden, FIFA und UEFA. Der Europäische Fußballverband hatte die Aufhebung der Sperre und die damit verbundene Spielberechtigung des Stürmers fürs Achtelfinale scharf verurteilt, hat davon gesprochen, dass eine rote Linie überschritten sei. Und die FIFA hat genau diese Formulierung in der offiziellen Stellungnahme wieder aufgenommen und wirft der UEFA vor, selbst rote Karten aufgehoben zu haben. Zitat, ohne dass dies jemals Bedenken ausgelöst hätte, eine rote Linie zu überschreiten. Radio Hochstift hier mit Dania Tölle. Guten Morgen.

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1: Mit Thorsten Adolfs. Guten Morgen. In Ankara beginnt heute der NATO-Gipfel. Die Staats- und Regierungschefs der 32 Mitgliedsländer kommen, unter ihnen auch US-Präsident Trump und Bundeskanzler Merz. Zu besprechen gibt es viele Dinge. Unter anderem soll die Abschreckung und Verteidigungsfähigkeit des Bündnisses gestärkt werden. Die große Frage dabei ist, ob die übrigen Verbündeten den US-Präsidenten bei der Stange halten können. Infos von Malte Albrecht.
2: Trump hatte sich zuletzt verärgert über die kritische Haltung mancher NATO-Staaten zum Iran-Konflikt gezeigt. Außerdem fordert er schon seit längerem, dass sich die Europäer finanziell mehr am Verteidigungsbündnis beteiligen. Erst letzte Woche hatte Trump noch einmal Druck aufgebaut. Er nannte unter anderem Deutschlands Ausgaben für die Verteidigung lächerlich. Bundeskanzler Merz wies das zurück. Deutschland verdoppele seinen Verteidigungsetat innerhalb von 4 Jahren, sagte er. Insofern müsse sich Deutschland vor niemandem verstecken. Ein weiteres Thema beim NATO-Gipfel ist der Ukraine-Krieg. Nach dpa-Infos soll Kiew neue Militärhilfen für den Abwehrkampf gegen Russland bekommen. Es geht um 70 Milliarden Euro für dieses und weitere 70 Milliarden für nächstes Jahr. Deutschland dürfte einen besonders großen Anteil tragen, weil die USA die Finanzierung von Ukraine-Hilfen unter Trump weitgehend gestoppt haben. Dass Trump überhaupt am NATO-Gipfel teilnimmt, liegt am guten Verhältnis zum Gastgeber, dem türkischen Präsidenten Erdogan.
1: Und jetzt weitere Nachrichten im Überblick. Nach Kanada und Mexiko ist auch der dritte Gastgeber der Fußball-WM ausgeschieden. Die USA verloren ihr Viertelfinale gegen Belgien mit 1:4. Auch die Portugiesen um Superstar Cristiano Ronaldo müssen die Koffer packen. Sie unterlagen Spanien mit 0:1. Nicht kurze Erkältungen, sondern lange schwere Krankheiten sind die großen Kostentreiber bei den gesetzlichen Krankenkassen. Das hat der Dachverband der Betriebskrankenkassen ermittelt. Das Krankengeld, das ab dem 43. Krankheitstag gezahlt wird, zähle mittlerweile zu den größten Ausgabepositionen überhaupt, heißt es. Dagegen würden Atemwegserkrankungen, bei denen es die meisten Krankschreibungen gibt, finanziell kaum ins Gewicht fallen. 5 Jahre nach der Flutkatastrophe hat NRW Kommunen, Firmen und Privathaushalten bis heute rund 4,7 Milliarden Euro für den Wiederaufbau bewilligt. Laut Landesbauministerin Scharrenbach wurden rund 80% der privaten Gebäudesanierungen abgeschlossen. Der Wiederaufbau war und sei bis heute ein gemeinsamer Kraftakt, sagte sie. Die beliebteste Zusatzleistung im Job ist die Betriebsrente. Das hat die Allianz Versicherung in einer Umfrage herausgefunden. Demnach landet die Betriebsrente sowohl bei Arbeitnehmern als auch bei den Chefs auf Platz 1. Allerdings wird sie längst nicht überall angeboten. Je kleiner die Firma, desto seltener gibt es Betriebsrentensysteme. Laut der Allianz bieten 86% der Großunternehmen diese Möglichkeit der Altersvorsorge an. Bei kleinen Betrieben mit weniger als 10 Mitarbeitern sind es nur 25%.
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3: Mit Norbert Janowski, guten Morgen. Im Paderborner Kreistag hat sich am Abend etwas Besonderes abgespielt. Bei der Vereidigung der anwesenden Politikerinnen und Politiker zu Ehrenbeamten blieb der Paderborner AfD-Politiker Marvin Weber als einziger außen vor. Die Bezirksregierung verweigert ihm die Urkunde, weil es Zweifel an seiner Verfassungstreue gebe. Auslöser sind demnach verschiedene Äußerungen Webers. Er tauchte auch schon mehrfach im Verfassungsschutzbericht auf. Der 33-jährige AfD-Politiker kann nach Informationen der Neuen Westfälischen gegen die Entscheidung klagen.
4: Auch heute wird es wieder warm im Radio-Hochstift-Wetter. Bis zu 26 Grad sind angekündigt. Auch heute ist es dazu aber recht windig zwischen Büren und Bad Driburg. Regen scheint kein Thema zu sein. Wolken gibt es trotzdem reichlich. Für insgesamt bis zu 5 Stunden lassen die aber auch immer mal wieder die Sonne durch. Morgen gibt es dann so einen kleinen Dämpfer, was die Temperaturen angeht. Nur noch 21 Grad maximal, noch mehr Wolken und hier und da auch mal etwas Regen. Ihr kommt besser an mit dem Radio Hochstift Verkehrsservice. Da haben wir keine Meldungen. Ich wiederhole nochmal die Warnung, die wir eben schon mal durchgegeben hatten. Ich weiß nicht, ob es noch aktuell ist, aber es wurde eben vor einem Pannenauto gewarnt auf der B1 von Paderborn kommend, kurz nach der Abfahrt Schloss Neuhaus, wenn ihr Richtung Marienloh unterwegs seid. Da war uns eben ein Pannenauto gemeldet worden. Und falls ihr noch weitere Meldungen für uns habt, dann natürlich immer gerne her damit. Ihr könnt es zum Beispiel eintragen über die Radio Hochstift App.
0: 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Guten Morgen.
4: Mit Dania Tölle am Mikro. Von der ersten leichten Wehe bis zur Geburt dauert es bei Frauen, die ihr erstes Kind kriegen, im Durchschnitt 12 bis 14 Stunden, sagt man. Es kann auch deutlich länger dauern, kann ich nur sagen. Naja, bei Frauen, die bereits Kinder geboren haben, kann es auch mal nach 5 Stunden schon soweit sein. Für Tilda immer noch viel zu lang. Die Kleine wollte raus und hat ihre Eltern nicht mal mehr in die Paderborner Kinderklinik reingehen lassen. Mehr zur Parkplatzgeburt in Paderborn hört ihr gleich hier bei Radio Hochstift. Schönen guten Morgen.

0: Ich glaube, aus dieser kleinen Maus wird mal ein richtig lebensfroher Mensch. Immerhin konnte Tilda es gar nicht abwarten, auf die Welt zu kommen. Radio Hochstift-Kollegin Verena Mathé, Tildas Mama hat es nicht einmal mehr in die Paderborner Frauen- und Kinderklinik St. Luise reingeschafft.
1: Ja, und deshalb ist Tilda draußen geboren worden, direkt vor der Klinik. Vor 5 Tagen war das, am Donnerstag. Um Punkt 7.59 Uhr haben Hanna Eichele und ihr Mann das Auto auf dem Klinikparkplatz abgestellt. Um 8.07 Uhr machte die kleine Tilda dann ihren ersten Atemzug.
0: Ja, krass. Nur wenige Schritte vor dem Eingang haben bei Mama Hanna so starke Wehen eingesetzt, dass die werdende Mutter einfach nicht mehr weitergehen konnte. Der Vater hat dann natürlich sofort das Geburtshilfeteam alarmiert und zack, war das Baby auch schon da.
1: Ja, unfassbar. Also ich ziehe echt meinen Hut vor der Mama und natürlich auch vor dem Klinikpersonal. Für die ist sowas auch alles andere als Alltag. Übrigens ist Tilda ein echtes kleines Kraftpaket mit 4240 Gramm und satten 58 Zentimetern.
0: Ja, das Ganze erinnert mich auch stark an diese Geburt auf dem A44-Parkplatz Sindfeld. Vor kurzem, ist ja noch keine 3 Wochen her, da hat eine Familie aus Volkmarsen es nicht mal annähernd bis zur St. Luise Klinik geschafft.
1: Die mussten auf einem Parkplatz an der A44 bei Bad Windbeck anhalten, weil die Wehen so stark geworden sind. Die 29-jährige Mutter hat dann ihren Mann und den 3-jährigen Sohn aus dem Auto geschickt und alleine ihre Tochter zur Welt gebracht. Im Auto.
0: War Gänsehaut gerade. Wirklich. Auch da ist zum Glück alles gut gegangen. Der Säugling kam in Handtücher gewickelt per Rettungswagen zur Nachuntersuchung in die Klinik. Herzlichen Glückwunsch nochmal an beide Familien. Für Tilda geht's jetzt erstmal nach Hause zu ihren Geschwistern. Die Eicheles haben nämlich auch schon Zwillinge. Ja, 13 Minuten nach 7 haben wir's. Radio Hochstift hier, guten Morgen.

0: Wir wissen, Musik der 90er zieht bei sämtlichen Generationen aus diesem Jahrzehnt kommen so viele absolute Banger, die bis heute auf jeder Party laufen. Aber was soll ich euch das hier erzählen bei Radio Hochstift? Das könnt ihr ja selbst viel besser.
1: Mein absolutes Lieblingslied der 90er Jahre ist Samba de Janeiro von Bellini. Es war unser Schulabschlusslied. Das Lied weckt immer wieder ganz besondere Erinnerungen an eine schöne Schulzeit, Freundschaften, die bis heute bestehen, und an eine unglaubliche Zeit.
2: Mein Name ist Lea und ich würde mich sehr, sehr über die Karten freuen, da meine Mutter letztes Jahr ein sehr schwieriges Jahr hatte und sie liebt einfach die 90er und es gibt auch nichts Schöneres als Tochter-Mama-Duo, was auch schon Mama ist, einfach sozusagen die Sau rauszulassen und einfach mal einen schönen Abend zu haben. Ja, wir würden uns super, super dolle freuen. Ich würde sie gerne damit überraschen.
3: Katrin schreibt, guten Morgen. Für mich verkörpert ganz klar Mr. Wayne von Culture Beat die 90er Jahre wie fast kein anderer Song. Wieso ausgerechnet der Song, kann ich gar nicht so sagen, aber der Sound ist so eindringlich, erinnert an die 90er wie kaum ein anderer und geht sofort in die Beine und macht einfach gute Laune. Ich bin zwar Baujahr 1979, aber so richtig mitbekommen und damit erinnern kann ich mich an die 90er. Deshalb ist das genau mein Jahrzehnt.

0: Jennifer schreibt, danke wäre ein klasse Geburtstagsgeschenk für mich selbst. Ich habe am 11.8. Und mein Mann und ich haben nach Jahren dann mal wieder kinderfrei ab dem Wochenende 2 Wochen.
1: Ja, vielleicht habt ihr es schon geahnt. Ihr habt uns das nicht einfach so erzählt, ne? 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Die haben wir natürlich auch alle schon benachrichtigt. 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Ey, yo.

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0: Guten Morgen, liebe Autofahrer. Achtung bitte, wir haben eine Warnmeldung für die A44 in Richtung Dortmund. Zwischen Geseke und Erwitte-Anröchte besteht Gefahr durch einen Reifen auf dem rechten Fahrstreifen. Also bitte Vorsicht, A44 Richtung Dortmund. Zwischen Geseke und Erwitte-Anröchte, da liegt ein Reifen auf dem rechten Fahrstreifen. Und jetzt ab in die Nachrichten um 7.30 Uhr mit Norbert Janowski.
1: Guten Morgen.
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1: Ein eigentlich rein formeller Vorgang hat im Paderborner Kreistag zu einer unrühmlichen Premiere geführt. Bei der Vereinigung der Kreisausschussmitglieder zu Ehrenbeamten hat der AfD-Politiker Marvin Weber am Abend als einziger keine Urkunde erhalten. Radio Hochstift-Reporterin Verena Matthä. Die Bezirksregierung bezweifelt seine Verfassungstreue.
3: Grund für die Einschätzung der Detmolder Behörde sind offenbar Äußerungen von Weber auf unterschiedlichsten Kanälen. Der Paderborner AfD-Mann tauchte schon mehrfach im Verfassungsschutzbericht auf. Laut der Neuen Westfälischen reagierte die AfD-Fraktion in der Paderborner Sitzung überrascht. Sie sei im Vorfeld nicht informiert worden. Landrat Christoph Rüther erklärte dagegen, Weber habe die Information schriftlich erhalten. Er kann gegen die Entscheidung der Bezirksregierung vor Gericht ziehen. Weber bleibt auch ohne Vereidigung im Ausschuss. Der AfD-Politiker darf aber bei bestimmten staatlichen Aufgaben nicht mitwirken.
1: Weil er seiner Frau in Delbrück eine leere Whiskyflasche mehrfach auf den Kopf geschlagen hat, muss sich aktuell ein Mann vor dem Paderborner Landgericht verantworten. Am ersten Verhandlungstag legte der 37-Jährige zwar ein Geständnis ab, beschimpfte das Opfer aber dann im Gerichtssaal. Die 30-Jährige lebt von ihrem gewalttätigen Mann getrennt. Auf Wunsch der gemeinsamen Kinder hatte sie ihn dennoch an seinem Geburtstag in einer Flüchtlingsunterkunft besucht. Nach einem harmonischen Beginn war die Feier dann in Gewalt ausgeartet. Die Frau befand sich nach der Attacke zeitweise in Lebensgefahr. Der Prozess geht am kommenden Montag weiter. Diese Einschränkungen werden die meisten Menschen in Paderborn wohl gerne hinnehmen. Für den Aufbau von Libori ist ab dem 13. Juli der mittlere Parkplatz am Liboriberg gesperrt. Eine Woche später folgen dann die beiden anderen. Dort stehen während des Volksfestes die Almhütte und die zum Teil sehr großen Karussells. Ab dem 22. Juli sind der Le Mans-Wall und die beiden Domplätze dicht. Den Anfang der Libori-Sperrungen macht schon am kommenden Freitag der Schotterparkplatz am Schützenplatz, wo immer die Wohnwagen der Schausteller stehen.
0: Das Radio Hochstift Wetter zeigt sich weiter windig. An der deutschen Küste sind heute sogar Sturmböen möglich. Hier im Hochstift kommen die Ausläufe allerdings nur noch abgeschwächt an. Stellenweise sind von Büren bis Warburg Böen bis zu 55 km/h möglich. Dazu heiter bis wolkig und meist trocken bei maximal 26 Grad später. Morgen macht der Sommer dann ja kurz Pause. Bei nur noch 21 Grad höchstens haben oft Wolken das Sagen. Und je nach Lage kann auch mal ein Regenschauer durchziehen.
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0: Sichere Ankommen mit dem Radio Hochstift Verkehrsservice und die Warnmeldung nochmal A44 Richtung Dortmund. Zwischen Geseke und Erwitte-Anröchte, da liegt ein Reifen auf dem rechten Fahrstreifen. Mehr Meldungen haben wir gerade nicht. Kommt alle gut an.
2: 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Guten Morgen.
0: Ich bin Dania Tölle. Freue mich, dass ihr zuhört. Schönen guten Morgen.

0: Väter mehr in die Erziehungsarbeit mit einbinden. Das ist das große offizielle Ziel von Familienministerin Karin Prien. Ach so, und ein bisschen Geld soll der Staat damit auch sparen. 500 Millionen Euro jährlich, um genau zu sein. Radio Hochstift-Kollegin Verena Mathé, die aktuellen Pläne des Familienministeriums zur Änderung beim Elterngeld stoßen gerade vielen Menschen sehr sauer auf.
1: Die staatliche Leistung soll es bald nur noch 12 statt wie bisher 14 Monate geben. Und auch nur, wenn beide Elternteile jeweils mindestens 3 Monate der Erziehungszeit übernehmen. Bisher hat die Regelung 2 Monate vorgesehen.
0: Immerhin soll es bei den monatlichen Summen zum ersten Mal seit fast 20 Jahren ein klein bisschen mehr geben. Der Mindestbetrag steigt demnach von 300 auf 330 Euro und der Höchstbetrag von 1.800 auf 1.900 Euro. Grundsätzlich soll es bei der Regelung bleiben, dass das Elterngeld bei 65% des Nettoeinkommens liegt.
1: Jetzt muss man dazu sagen, dass dieser Gesetzentwurf noch in der Ressortabstimmung ist, wie es so schön heißt. Die Regierung muss sich also erstmal noch einig werden. Erst dann ist das Parlament am Zug.
0: Der Deutsche Frauenrat sieht die Pläne kritisch. Die Bundesregierung hat jungen Menschen im Koalitionsvertrag versprochen, ihre Familienplanung mit einer verbesserten Leistung zu stärken, sagt die Vorsitzende Beate von Mikkel. Nun soll im nächsten Jahr allein hier eine 500 Millionen eingespart werden.
1: Ein paar Daten und Fakten habe ich hier auch noch für euch. Letztes Jahr haben nach Angaben des Statistischen Bundesamts 1,61 Millionen Menschen Elterngeld bezogen. Diese Zahl sinkt wegen des Geburtenrückgangs seit Jahren schon. 2025 lag sie schon um fast 14% niedriger als noch 2021.
0: Eingeführt wurde das Elterngeld 2007 ja, um, Zitat, Paare zum Nachwuchs zu ermutigen und die Vereinbarkeit von Familie und Beruf zu verbessern. Ob diese jüngsten Pläne dabei wirklich helfen, bleibt mehr als fraglich.

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0: Wunderschönen guten Morgen. 7:50 haben wir es.
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0: Ja, was hat es da nicht für Diskussionen gegeben, ne? Die fragwürdige Rücknahme der roten Karte von US-Spieler Bellingham hat die Schlagzeilen bestimmt. Sportlich hat es aber den USA nichts genutzt, denn Nico Hartmann im WM-Studio, die US-Boys sind auch mit ihrem besten Torschützen gegen Belgien sang- und klanglos ausgeschieden.
2: Ja, und ich glaube, der ein oder andere Fußballfan wird schon mit einem kleinen Schmunzler aufgewacht sein, als er hörte, dass die Belgier mit 4:1 gegen die USA gewonnen haben. Die Amerikaner spielten natürlich mit Bellingham, der aber nur einen Schuss aufs Tor abgab und gar nicht im Spiel war. Ganz anders die Belgier mit Wut im Bauch nach dieser Posse der FIFA. Sie nutzten die Fehler der US-Boys gnadenlos aus. 2:1 stand es bereits zur Pause. Dann wurde den Amerikanern ein Ausflug von Keeper Freeze zum Verhängnis, der den Ball vor dem Strafraum vertändelte. Und von diesem 1:3 Schock erholten sie sich nicht mehr. Die US-Boys waren trotz aller Einmischungen ihres Präsidenten und des FIFA-Chefs chancenlos.
0: Damit sind alle Gastgeberländer raus. Gestern hat sich außerdem noch Spanien gegen Portugal durchgesetzt, kurz vor Ende des Spiels.
2: Genau, insgesamt war es das erwartete Geduldsspiel zweier technisch starker Teams. Beide hatten vor allem im ersten Durchgang gute Chancen. Auch Cristiano Ronaldo in seinem 233. Länderspiel. Als alle sich dann auf eine Verlängerung einstellten, schlugen die Spanier zu Beginn der Nachspielzeit. Ein starker Steckpass auf den eingewechselten Merino vom FC Arsenal, der zu 1:0 vollendete. Und Spanien ist damit ohne Gegentor ins Viertelfinale eingezogen. Sie treffen auf Belgien.
0: Und Tränen gab es beim großen Fußballstar Cristiano Ronaldo. Auch CR7 konnte das Ausscheiden nicht verhindern und es soll wohl sein letztes WM-Spiel für Portugal gewesen sein.
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1: Mit Nico Hartmann. Belgien hat auf die Posse rund um die Rücknahme der roten Karte von US-Spieler Balogun mit einem deutlichen 4:1-Sieg im Achtelfinale gegen die Amerikaner reagiert. Die Belgier zeigten den fehlerhaften US-Boys die Grenzen auf und treffen im Viertelfinale nun auf Spanien, die in einem Geduldsspiel gegen Portugal durch Merinos Treffer in der Nachspielzeit mit 1:0 gewann. Im 233. und möglicherweise letzten Länderspiel endete damit erneut der WM-Traum des 41-jährigen Cristiano Ronaldo.
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2: Mit Thorsten Adolfs. Guten Morgen. Der größte Kostentreiber für gesetzliche Krankenversicherungen sind nicht kurze Erkältungen oder Magenschmerzen, sondern die langen Krankheiten und entsprechende Ausfälle. Das hat der BKK-Dachverband herausgefunden. Ganz vorne in diesem Ranking liegen demnach Muskel-Skelett-Probleme und psychische Erkrankungen, sagte Verbandschefin Klemm. Das Krankengeld, das erst ab dem 43. Krankheitstag gezahlt wird, zähle mittlerweile mit 21,6 Milliarden Euro zu den größten Ausgaben der Kassen. Frage an Marc Weiß aus dem News-Team. Spricht nicht ganz dem, was Schwarz-Rot in der Diskussion um Krankschreibungen sagt.
3: Nee, tatsächlich nicht. Union und SPD denken bei ihren Plänen zur Kostensenkung da ja eher an Erkältung oder Kopfschmerzen, für die wir ja ab Tag 1 dann eine Krankschreibung brauchen sollen, auch wenn das Ganze eh nur 3 Tage dauert. Mit Muskelskelett und auch psychischen Erkrankungen fällt man aber in der Regel lange aus, sagt der BKK-Verband. Das treibt die Kosten nach oben. Die Krankengeldtage seien in den vergangenen 10 Jahren um fast 25% gestiegen, heißt es. Und hier geht es seit ein paar Jahren vor allem um die psychischen Erkrankungen.
2: Und wie soll man damit umgehen?
3: Also die Kassen sagen ganz klar, wir müssen uns mit den ständig steigenden Zahlen dringend beschäftigen. Man muss Präventionsstrategien entwickeln. Offenbar sind der Job oder auch andere Lebensumstände für immer mehr Menschen eine so große Belastung, dass sie das psychisch nicht mehr verkraften und ernsthaft krank werden. Konkrete Vorschläge gab es zu dieser Studie jetzt noch nicht. Es geht wohl erstmal darum, dass man sich das überhaupt klar macht. Es gibt viele Krankmeldungen wegen Erkältungen. Ja, das ist aber tatsächlich relativ harmlos. Das weitaus größere Problem sind die Langzeiterkrankungen. Und hier liegen laut Studie eben psychische Erkrankungen und eben Muskel-Skelett-Probleme, also klassischerweise Rückenbeschwerden, ganz weit vorne.
2: Danke, Marc. Und jetzt weitere Meldungen im Überblick. In Ankara beginnt heute der NATO-Gipfel. Inhaltlich geht es unter anderem um weitere Milliardenhilfen für die Ukraine. Im Zentrum des 2-tägigen Treffens steht aber die Frage, ob die übrigen Verbündeten US-Präsident Trump bei der Stange halten können. Zuletzt hatte er über die seiner Ansicht nach zu niedrigen Verteidigungsausgaben großer europäischer Partner gelästert. Weil Bäckereien und Konditoreien sonntags in Zukunft möglicherweise länger öffnen dürfen, wird jetzt generell über die Ladenöffnungszeiten an Sonntagen diskutiert. Aus der CDU heißt es, liberalere Regeln würden den Innenstädten einen Schub verleihen. Widerspruch kommt von Verdi, der Sonntag sei für die Beschäftigten der einzige verlässlich planbare freie Tag, so die Gewerkschaft. Bei der Fußball-WM haben Spanien und Belgien das Viertelfinale erreicht. Die Spanier besiegten dabei im Prestigeduell Portugal mit Superstar Cristiano Ronaldo durch ein Tor in der Nachspielzeit mit 1:0. Spanien trifft jetzt in der Runde der letzten 8 auf Belgien. Die Belgier haben die USA deutlich mit 4:1 bezwungen. Damit ist nach Kanada und Mexiko auch das letzte Gastgeberland des WM-Turniers ausgeschieden.
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4: Mit Norbert Janowski, guten Morgen. Die Vorfreude auf das Fest in Paderborn steigt. Am letzten Juli-Samstag beginnt Libori. Wegen des aufwendigen Aufbaus sind wie in jedem Jahr einige Bereiche in der Innenstadt schon vorher gesperrt. Das betrifft ab kommendem Freitag den Schotterparkplatz vor dem Schützenplatz in Paderborn, wo immer die Wohnwagen der Libori-Schausteller stehen. Ab dem 13. Juli ist dann der mittlere Parkplatz am Libori-Berg gesperrt. Eine Woche später auch die anderen beiden. Weitere Sperrungen betreffen den Le Mans und die Domplätze in Paderborn.
5: Über Europa kämpfen gerade ein Hoch und ein Tief miteinander. Wir liegen im Radio Hochstift Wetter genau dazwischen. Das heißt unter anderem auch, dass wir die recht großen Luftdruckgegensätze zu spüren bekommen, als Wind nämlich. Dazu erwarten uns heute von Borchen bis Höxter erst Wolken, später aber auch Sonnenschein. Heute Abend kann auch mal ein kleiner Regenschauer fallen. Die Tageshöchstwerte liegen heute bei 26 Grad. Morgen gibt es einen ähnlichen Mix aus Sonne und Wolken und je nach Lage zwischendurch auch mal ein bisschen Regen. Mit nur noch 21 Grad höchstens wird es morgen spürbar kühler. Günstiger ankommen mit dem Radio-Hochstift Verkehrsservice. Da wurde uns gerade ein frischer Blitzer gemeldet. Und zwar auf der Münsterstraße in Paderborn-Schloss Neuhaus stand einwärts bei 50 etwa Höhe Tankstelle. Und jetzt gerade eben kommt auch noch eine Warnmeldung rein für die A33 in Richtung Brilon. Zwischen Schloss Holte-Stukenbrock und Stukenbrock-Senne Gefahr durch Gegenstände auf der Fahrbahn. A33 Richtung Brilon, zwischen Schloss Holte-Stukenbrock und Stukenbrock-Senne. Da liegen Gegenstände auf der Fahrbahn. Bitte vorsichtig.
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5: Mit Dania Tölle am Mikro an diesem Dienstagmorgen. Und Dienstag, das ist ja immer der Lea-Wirds-Wissen-Tag. Ne? Heute geht es um einen ganz bestimmten Gesichtsausdruck. Wenn wir was jetzt nicht so richtig sehen zum Beispiel, dann kneifen wir automatisch ja, so die Augen zusammen, ne? Schieben den Kopf so ein bisschen nochmal nach vorne. Aber warum machen wir das eigentlich so? Klären wir gleich. Schönen guten Morgen.

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1: Zu klein geschrieben, zu weit weg, Brille vergessen. In all diesen Situationen setzen die meisten von uns den gleichen Gesichtsausdruck auf. Kopf leicht nach vorne gestreckt und Augen zu kleinen Schlitzen zusammengekniffen. Warum sieht man besser, wenn man so guckt? Lea wird's wissen.
2: Wenn man die Augen zusammenkneift, dann macht man sich den Lochblendeneffekt zunutze. Beim Sehen fallen ja die Lichtstrahlen durch die Pupille ins Auge und werden auf der Netzhaut gebündelt. Das betrifft nicht nur das Licht selbst, sondern auch das, was von Gegenständen zurückgeworfen wird. Wenn man etwas unscharf sieht, dann, weil die gebündelten Strahlen auf der Netzhaut nicht an einer Stelle sind und es kein klares Bild ergeben. Wenn man dann die Augen zusammenkneift, passiert Folgendes. Die Pupille wird kleiner, weniger Licht kann in die Augen und damit auf die Netzhaut kommen. Außerdem werden die Randstrahlen, die von den Seiten ins Auge kommen, weniger und das Bild wird dadurch schärfer. Das gleiche Prinzip nutzt man übrigens bei Lochkameras oder wenn man bei einer Kamera die Blende ändert. Im echten Leben kann das Augen zusammenkneifen natürlich keine Brille ersetzen. Auf Dauer sind die Bilder, die wir dadurch sehen, dunkler und das Auge muss mehr arbeiten. Außerdem ist es für die Muskulatur rund um die Augen viel zu anstrengend, wenn man das immer machen würde.
3: Lea wird's wissen. 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

0: 18 nach 8. Guten Morgen bei Radio Hochstift. Was für eine perfekte Ausrede, heute ein Stück Schokolade mehr zu naschen. Heute ist der internationale Tag der Schokolade. Ja, und Schoki ist nicht nur zum direkt reinbeißen da. Radio Hochstift-Reporter Ronny Thorau, man kann sie noch für viel mehr verwenden.
1: Ja, zum Beispiel in der Kosmetik, da schwören manche auf die Beauty-Effekte von Kakao, weil der Antioxidantien enthalten soll. Deshalb gibt es Peelings mit Kakao, Schokoladenmassagen oder auch Schoko-Gesichtsmasken. Man kann auch basteln mit Kakao, weil das ein natürlicher Farbstoff ist, zum Beispiel um Papier in Vintage-Look zu verwandeln. Riecht dabei auch noch lecker. Und man kann auch malen mit Schokolade. Und wenn man die Bilder dann im Kühlschrank aushärten lässt, dann kann man die auch noch vom Papier lösen und als Deko hinstellen.
0: Naja, dann dürfte es aber nicht zu warm in der Bude werden, ne? Weil dann schmilzt ja sonst die Deko weg und dann kann man die ganze Sauerei noch sauber machen. Und es könnte ja auch weggenascht werden, ne?
1: Ja, die Gefahr besteht natürlich bei so einer Deko. Aber vielleicht ist das ja auch gerade der Gag. Also ein Deko-Schriftzug, nasch mich, auf den Tisch stellen und dann die Zeit stoppen, wann die erste Ecke fehlt. Ansonsten, noch als Alternative, kann man Schokolade ja nicht nur als Süßspeise vernaschen. Manche Gourmets schwören auf Schokolade zu Wild, zu Chili con Carne oder Schokolade ja nicht nur als Süßspeise.

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0: nicht mehr lange bis Libori in Paderborn. Die Vorfreude dürfte schon richtig groß sein bei vielen. Also ich freue mich schon riesig und bald sehen wir auch schon die ersten Vorboten in der Stadt. Mehr dazu und weitere Nachrichten hört ihr gleich hier um 8:30 bei Radio Hochstift.
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0: Genau, 8.30 Uhr. Ab in die Nachrichten von und mit Norbert Janowski.
1: Guten Morgen.
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1: So etwas hat es im Paderborner Kreistag noch nicht gegeben. Bei der Vereidigung der Kreisausschussmitglieder als Ehrenbeamte erhielt der AfD-Politiker Marvin Weber am Abend keine Urkunde. Die Detmolder Bezirksregierung zweifelt an der Verfassungstreue des 33-Jährigen. Weber stand wegen seiner Äußerungen schon mehrfach im Verfassungsschutzbericht. Laut der Neuen Westfälischen zeigte sich die AfD-Fraktion von der Entscheidung überrascht. Landrat Christoph Rüther erklärte dagegen, die Information sei Weber im Vorfeld zugegangen. Der Paderborner AfD Der Politiker kann gegen die Entscheidung vor Gericht ziehen. In knapp 3 Wochen beginnt in Paderborn Libori und das größte Volksfest im Hochstift wirft seine Schatten schon voraus. Denn wie in jedem Jahr läuft der Aufbau in mehreren Abschnitten. Radio Hochstift-Reporterin Verena Matte. Ab Freitag ist als erstes der Schotterplatz an der Ecke Fürsten- und Löffelmannweg gesperrt.
3: Vor dem Schützenplatz stehen zu Libori immer die Wohnwagen der Schaustellerinnen und Schausteller. Ab Montag folgt der nächste Abschnitt. Für die Montage der Paderborner Almhütte wird der mittlere Parkplatz am Liboriberg gesperrt. Eine Woche später, ab dem 20. Juli, sind auch die beiden anderen Parkplätze am Liboriberg vollständig dicht, um die zum Teil sehr großen Libori-Karussells zusammenzuschrauben. Ab Mittwoch, dem 22. Juli, ist der Limanwall am Liboriberg für Autos und Lkw gesperrt. Am gleichen Tag, ab Mittag, sind auch der kleine und der große Domplatz dicht. Dort bauen die Pottmarktbeschicker ihre Stände auf. Libori beginnt dann am 25. Juli.
1: Die kleine Tilda hat es sehr eilig gehabt. Sie ist vorige Woche auf dem Vorplatz vor der Paderborner Frauen- und Kinderklinik St. Luise zur Welt gekommen. Die Familie aus Lage fuhr am Donnerstag um kurz vor 8 Uhr morgens auf dem Parkplatz vor. Nur 8 Minuten später machte Tilda dann direkt vor der Klinik den ersten Atemzug. Ihre Mutter Hanne schaffte es wegen starker Wehen nicht mehr in die Paderborner Klinik. Vater Richard verständigte das Geburtshilfeteam, das kurz danach vor Ort war. Das Wichtigste, Mutter und Tochter geht es gut.
0: Ja, herzlichen Glückwunsch, sagen wir da.
1: Ja.
0: Im Radio Hochstift Wetter starten wir wieder ziemlich bewölkt in den Tag. Von Bad Lippspringe bis Steinheim drängelt sich heute aber auch immer mal wieder die Sonne durch die Wolken. Kleinere Regenschauer sind auch möglich. Und mit Höchstwerten von 26 Grad wird es später auch wieder sommerlich warm. Wind gibt es auch noch. Der lässt morgen nach. Allerdings gilt das auch für die Temperaturen. Bei maximal 21 Grad ist Schluss. Ansonsten ist morgen alles mal dabei. Sowohl Sonne als auch Wolken als auch hier und da etwas Regen.
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0: Ihr kommt günstiger an mit dem Radio Hochstift Verkehrsservice und dieser Tempokontrolle. Auf der Münsterstraße in Paderborn Schloss Neuhaus wird stadteinwärts geblitzt bei 50. Und ihr habt auch noch was beizutragen? Dann immer sehr gerne her damit. Zum Beispiel über die 0800 399 3399. Das ist nämlich unsere kostenlose Verkehrshotline und da nehmen wir Blitzer, Staus, Störungen gern entgegen. Gute Fahrt!
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0: Ja, die Geschichte mit Trump, Infantino und der zurückgenommenen Rotsperre, die erhitzt die Gemüter, vor allem der Fußballfans. Auch Ex-Nationalspieler Mats Hummels hat sich am Magenta-TV-Mikro aufgeregt.
4: Das ist eine Katastrophe und es schadet der Glaubwürdigkeit des Fußballs so unheimlich. Das können die noch gar nicht einschätzen, weil sowas darf nicht passieren.
0: Ja, er meinte noch, er könnte sich noch stundenlang darüber aufregen. Er wird auch froh sein, dass die US-Amerikaner dann heute Nacht trotzdem ausgeschieden sind. Sprechen wir gleich drüber. Ich bin Dania Tölle, wünsche einen schönen guten Morgen.

0: 20 vor 9. Guten Morgen, Radio Hochstift ist hier. Bellingham hat nichts gebracht. Die USA sind bei der Fußball-WM ausgeschieden und das, obwohl der Stürmer auf dem Platz stand. Die FIFA hatte seine Rotsperre ja zur Bewährung ausgesetzt, offenbar nachdem sie US-Präsident Trump eingeschaltet hatte. Aber wie gesagt, das hat letztlich nichts am Ausgang des Spiels geändert. Belgien hat das Achtelfinale verdient mit 4:1 gegen die USA gewonnen. Kollegin Tina Eck ist in den USA. Katerstimmung bei euch?
1: Na, hier unter US-Fans herrscht natürlich bittere Enttäuschung nach diesem K.O. im Stadion in Seattle. Viele betroffene Gesichter, die USA, USA-Rufe hatten ziemlich schnell aufgehört, als die Belgier eine starke Show spielten und die Amis souverän abhängten. Ich muss aber sagen, dass das Fußballfieber hier viele Amerikaner nun doch ergriffen hatte. Viele guckten zu letzte Nacht. Das Spiel wurde überall übertragen und der Skandal um die Aufhebung der Rotsperrung für Balogun tat ein Übriges. Fußball war hier auf einmal groß angesagt. Das könnte sich nach diesem Aus nun aber schnell wieder ändern.
0: Wir haben schon festgestellt, US-Stürmer Bellingham hat auf dem Feld nichts ausrichten können. Trotzdem war der Skandal um die zurückgenommene Sperre auch bei euch Thema.
1: Im Vorfeld des Spiels gab es hier blanke Empörung bei vielen. Wie Trump nun auch die WM ruiniert, schimpften viele. Sie verspürten Scham und Wut über die verlorene Glaubwürdigkeit des Teams nach Trumps Eingreifen bei der FIFA. Da gab es viele, viele zornige Posts, aber zum Teil auch witzige Karikaturen bei den Social Media. Ein Witz zeigt Trump zum Beispiel, wie er bei Infantino anruft und verlangt, dass die USA mit 15 Spielern antreten, ihre Hände benutzen und ein kleineres Tor bekommen. Nun warten wir darauf, dass er die Niederlage anficht, in bekannter Manier.
0: Wie gesagt, Gastgeber USA ist raus, Belgien steht im Viertelfinale der Fußball-WM. Der Skandal um Bellingham und Trump sorgt aber auch für richtig Zoff zwischen den Fußballverbänden, FIFA und UEFA. Der Europäische Fußballverband hatte die Aufhebung der Sperre fürs Achtelfinale gegen Belgien scharf verurteilt, sprach davon, dass eine rote Linie überschritten sei. Die FIFA nimmt genau diese Formulierung in der offiziellen Stellungnahme auf und wirft der UEFA vor, selbst rote Karten aufgehoben zu haben, Zitat, ohne dass dies jemals Bedenken ausgelöst hätte, eine rote Linie zu überschreiten. Eieiei, Radio Hochstift ist hier mit Daniel Tölle, guten Morgen. Stop.

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0: Wunderschönen guten Morgen zusammen. Wir stellen euch ja im Programm hier bei Radio Hochstift die besten Badeseen in NRW vor. Nur ist der Badesee überhaupt der richtige für mich? Manchmal weiß man das ja vorher nicht. Deswegen machen wir das, was viele heutzutage machen, um was kennenzulernen. Wir tindern die Seen. Kevin Zimmer war für uns am Möhnesee, NRWs größter See. Was er da erlebt hat, haben wir schon gehört. Jetzt hören wir, ob es ein Match ist.
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2: Das große Badesee-Tindern. Wo treffen wir uns?
3: Am Möhnesee in Körbeke an der Seetreppe.
2: Muss ich was bezahlen?
3: Nein, es ist kostenlos. Allerdings kostet das Parkengeld. 6 Euro kostet das Tagesticket. Die Parkplätze sind aber auch direkt am See. Lange laufen muss man also nicht. Am Wochenende kann es aber schnell voll werden. Und unerlaubtes Parken kann auch hier schnell teuer werden.
2: Was können wir da machen?
4: Man kann hier wirklich viele Sachen machen. Restaurants, wie Sie hier auch sehen. Man kann hier Volleyball spielen, Basketball spielen, ein Boot ausleihen. Also man kann auf jeden Fall viele Aktivitäten hier machen.
3: Du musst noch nicht mal baden, wenn du nicht willst. Du kannst klettern, Minigolf spielen. Hier gibt es 2 Volleyballfelder im Schatten unter Bäumen und auch ein Basketballfeld, ein Skatepark und einen kleinen Soccercourt für Fußballfans.
5: Kann ich meine Kids mitbringen?
3: Ja klar, denn es gibt hier einen großen Spielplatz und der gesamte Badebereich und die Liegewiese werden an Wochenenden und an Feiertagen vom DLRG bewacht.
2: Treffen wir uns zum Essen oder nur für Drinks?
3: Was du willst. Du hast alle Möglichkeiten. Es gibt eine Eisdiele, eine Pizzeria, direkt am Anfang des Seeparks. Direkt am See gibt es ein Restaurant, wenn du es ein bisschen schicker haben möchtest. Es gibt eine Pommesbude, es gibt einen Biergarten oder wir holen uns einfach am Kiosk was zu trinken und setzen uns auf unsere Decke auf der Liegewiese.
5: Können wir da chillen?
3: Um ehrlich zu sein, an Sonnentagen am Wochenende in den Sommerferien ist die Liegewiese wahrscheinlich sehr voll und Ruhe wirst du dann hier nicht finden. Außerdem gibt es direkt am Ufer kaum Schattenplätze. Die wenigen sind schnell belegt, also nimm dir einen Sonnenschirm mit.
2: Ist es ein Match?
3: Wer viele Möglichkeiten haben und nicht nur baden will, ist hier genau richtig.
6: Natur pur, das ist leicht und schnell zu erreichen.
7: Voll, das ist halt wie ein Stück Urlaub direkt vor der Haustür.
3: Gerade Familien mit Kindern kommen hier voll auf ihre Kosten. Wer es ruhig und einsam haben will, für den ist diese Badestelle am Möhnesee kein Match. Für alle anderen schon.
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1: Mit Thorsten Adolfs. Guten Morgen. Bei der Fußball-WM haben Spanien und Belgien das Viertelfinale erreicht. Die Spanier besiegten Portugal durch ein Tor in der Nachspielzeit mit 1:0 und Belgien ließ Gastgeber USA beim 4:1 keine Chance. Nico Hartmann im WM-Studio. Damit sind wir aber auch bei der Politik. Die Debatte um die Annullierung der roten Karte gegen den US-Spieler Bellingham bestimmt auch heute die Schlagzeilen.
2: Ja, ganz eindeutig. Sportlich hat sich die Einmischung von Trump und Infantino in geltendes Recht nicht ausgezahlt. Belgien hat die Antwort auf den Platz gegeben. Und da waren auch schon Aussagen bei den Belgiern dabei nach dem Motto, es gibt Gerechtigkeit im Leben. Das ist aber die eine Seite. Auf der anderen Seite verteidigt die FIFA in einer 13-Punkte-Erklärung ihre Entscheidung, ohne allerdings diese genau zu begründen. Brisant ist der Vorwurf an den Europäischen Verband, die UEFA, die ja die FIFA gestern harsch kritisiert hatte. Und nun wirft der Weltverband der UEFA vor, selbst rote Karten aufgehoben zu haben, ohne dass dies jemals Bedenken ausgelöst hätte, eine rote Linie zu überschreiten. Beispiele werden aber nicht genannt. Hier ist ein Machtkampf in vollem Gange. Und das, nachdem US-Präsident Trump gestern erst zugab, bei FIFA-Boss Infantino angerufen zu haben, um nun zu erklären, dass er gar nicht wusste, was eine rote Karte im Fußball ist. Ein echter Irrsinn, der zeigt, dass es hier nur um Macht geht, um nichts anderes. Inhalte und Argumente spielen keine Rolle mehr.
1: Danke, Nico Hartmann. Und jetzt weitere Meldungen im Überblick. Kanada will seine neuen U-Boote vom Verbündeten Deutschland bauen lassen. Das hat Premierminister Carney mitgeteilt. Der milliardenschwere Auftrag für bis zu 12 U-Boote geht an den Kieler Marineschiffbauer TKMS. Damit setzte sich Deutschland gegen einen südkoreanischen Konkurrenten durch. Der Schnitt der Abi-Noten ist zu gut. Das kritisiert der Lehrerverband. Ehrenpräsident Meidinger sagte der Mediengruppe Bayern, schon jetzt reiche selbst ein bayerisches 1,0-Abitur nicht mehr aus, um über die Leistungsschiene sicher einen Medizinstudienplatz zu bekommen. Es werde zunehmend schwieriger, in dieser Bestnotenflut die wirklichen Spitzenschüler zu erkennen. Alkoholfreies Bier wird in Deutschland immer beliebter. Im vergangenen Jahr wurden davon gut 616 Millionen Liter produziert, sagt das Statistische Bundesamt. Das war verglichen mit dem Jahr davor ein Plus von 6,5%. Die Produktion von alkoholhaltigem Bier und Mischgetränken mit Alkohol ging dagegen zurück. Der Waldbrand in der Warner Heide in der Nähe des Flughafens Köln-Bonn hat sich über Nacht nicht weiter ausgebreitet. Für Anwohner besteht aktuell keine Gefahr und auch der Flugbetrieb läuft ganz normal weiter. Seit dem frühen Morgen sind die Einsatzkräfte dort wieder aktiv, um den Brand endgültig zu löschen. Weil es sich um ein ehemaliges Militärgelände handelt, könnten Blindgänger aus dem Zweiten Weltkrieg im Boden stecken, die durch die Hitze explodieren könnten.
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3: Mit Norbert Janowski, guten Morgen. Im Paderborner Kreistag hat sich am Abend etwas Besonderes abgespielt. Bei der Vereidigung der anwesenden Politikerinnen und Politiker zu Ehrenbeamten blieb der Paderborner AfD-Politiker Marvin Weber als einziger außen vor. Die Bezirksregierung verweigert ihm die Urkunde, weil es Zweifel an seiner Verfassungstreue gebe. Auslöser sind demnach verschiedene Äußerungen Webers. Er tauchte auch schon mehrfach im Verfassungsschutzbericht auf. Der 33-jährige AfD-Politiker kann nach Informationen der Neuen Westfälischen gegen die Entscheidung klagen.
4: Auch heute wird es wieder warm im Radio-Hochstift-Wetter. Bis zu 26 Grad sind angekündigt. Das heißt, auf die aktuell so um die 19, 20 Grad kommt im Laufe des Tages noch was drauf. Auch heute ist es dazu aber recht windig zwischen Nieheim und Bad Wünnenberg. Wir haben viele Wolken und ein paar Regentropfen sind nicht ausgeschlossen. Später kommt aber auch noch etwas Sonne raus. Morgen gibt es dann so einen kleinen Dämpfer, was die Temperaturen angeht. Nur noch 21 Grad maximal, noch mehr Wolken und hier und da auch mal etwas Regen. Sicherer ankommen mit dem Radio Hochstift Verkehrsservice. Da habt ihr uns ein Pannenfahrzeug gerade gemeldet auf der B64 bei Paderborn, kurz hinter der Abfahrt Borchener Straße, wenn ihr Richtung Bad Driburg unterwegs seid. Direkt hinter dem Beschleunigungsstreifen steht das Pannenfahrzeug, also bitte Vorsicht. Und einen Blitzer haben wir auch in Paderborn Schloss Neuhaus auf der Münsterstraße stadteinwärts bei 50. Gute Fahrt!
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4: Mit Dania Tölle am Mikro für euch. Schönen guten Morgen.

0: Schön, dass ihr dabei seid. Radio Hochstift hier um 8:45. Ich glaube, aus dieser kleinen Maus wird mal ein richtig lebensfroher Mensch. Immerhin konnte Tilda es gar nicht abwarten, auf die Welt zu kommen. Radio Hochstift-Kollegin Verena Matte, Tildas Mama hat es nicht einmal mehr in die Paderborner Frauen- und Kinderklinik St. Luise reingeschafft.
1: Und deshalb ist Tilda draußen geboren worden, direkt vor der Klinik. Vor 5 Tagen war das, am Donnerstag. Um Punkt 7.59 Uhr haben Hanna Eichele und ihr Mann das Auto auf dem Klinikparkplatz abgestellt. Um 8.07 Uhr hat die kleine Tilda dann ihren ersten Atemzug gemacht.
0: Ja, nur wenige Schritte vor dem Eingang haben bei Mama Hanna so starke Wehen eingesetzt, dass die werdende Mutter einfach nicht mehr weitergehen konnte. Der Vater hat dann natürlich sofort das Geburtshilfeteam alarmiert und zack war das Baby auch schon da.
1: Unfassbar. Ich ziehe da echt meinen Hut vor der Mama und natürlich auch vor dem Klinikpersonal. Für die ist sowas auch alles andere als Alltag. Übrigens ist Tilda ein echtes kleines Kraftpaket mit 4240 Gramm und 58 Zentimetern.
0: Das Ganze erinnert mich auch stark an diese Geburt auf dem A44-Parkplatz Sindfeld vor kurzem. Das ist ja noch keine 3 Wochen her. Da hat eine Familie aus Volkmarsen es nicht mal annähernd bis zur St. Luise-Klinik geschafft.
1: Ja, die mussten auf einem Parkplatz an der A44 bei Bad Wünnenberg anhalten, weil die Wehen so stark wurden. Die 29-jährige Mutter hat dann ihren Mann und den 3-jährigen Sohn aus dem Auto geschickt und alleine ihre Tochter zur Welt gebracht, im Auto.
0: Ja, auch da ist zum Glück alles gut gegangen. Der Säugling kam in Handtücher gewickelt per Rettungswagen zur Nachuntersuchung in die Klinik. Herzlichen Glückwunsch nochmal an beide Familien. Für Tilda geht's jetzt erstmal nach Hause zu ihren Geschwistern. Die Eicheles haben nämlich auch schon Zwillinge.

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3: Ich war gerade ganz überrascht, dieser Song hat auch schon 10 Jahre auf dem Buckel.
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3: Shawn Mendes ist das natürlich mit Treat You Better, haben wir gleich direkt nach den Nachrichten hier. Und die hat jetzt Norbert Janowski um 9.30 Uhr.
5: Guten Morgen.
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5: Beim Zusammenstoß mit einem Bulli hat eine Radfahrerin in Delbrück sehr schwere Verletzungen erlitten. Bei der 66-Jährigen bestand nach dem Unfall Lebensgefahr. Sie fuhr gestern Abend gegen 18.30 Uhr mit ihrem Pedelec auf dem Radweg an der Liblinger Straße in Delbrück. An der Kreuzung mit dem Unterer Weg übersah sie offenbar die Vorfahrt. Ein Rettungswagen brachte die Frau ins Krankenhaus. Der Bullifahrer blieb unverletzt. Ein spezielles Team der Polizei sicherte an der Unfallstelle in Delbrück Spuren. Ein eigentlich rein formeller Vorgang hat gestern Abend im Paderborner Kreistag zu einer unrühmlichen Premiere geführt. Bei der Vereidigung der Kreisausschussmitglieder zu Ehrenbeamten hat der AfD-Politiker Marvin Weber als einziger keine Urkunde erhalten. Radio Hochstift-Reporterin Verena Matthä. Die Bezirksregierung zweifelt an seiner Verfassungstreue.
7: Grund für die Einschätzung der Detmolder Behörde sind offenbar Äußerungen von Weber auf unterschiedlichsten Kanälen. Der Paderborner AfD-Mann tauchte schon mehrfach im Verfassungsschutzbericht auf. Laut der Neuen Westfälischen reagierte die AfD-Fraktion in der Paderborner Sitzung überrascht. Sie sei im Vorfeld nicht informiert worden. Landrat Christoph Rüther erklärte dagegen, Weber habe die Information schriftlich erhalten. Er kann gegen die Entscheidung der Bezirksregierung vor Gericht ziehen. Weber bleibt auch ohne Vereidigung im Ausschuss. Der AfD-Politiker darf aber bei bestimmten staatlichen Aufgaben nicht mitwirken.
5: Auf der B68 werden 2 Zufahrten von Wirtschaftswegen gesperrt. Die Einfahrten vom Maiweg und Hohenliedweg zwischen Borchendörenhagen und Lichtenau-Grundsteinheim sind immer wieder Schauplatz von schweren Unfällen gewesen. Im Frühjahr wurden dort bei 2 Unfällen 7 Menschen verletzt. Im letzten Jahr waren es sogar 9 Verletzte bei 2 Unfällen. Die Unfallkommission von Kreis und Polizei Paderborn, der Stadt Lichtenau und Straßen NRW hat deshalb entschieden, die Einfahrt mit Leitplanken unmöglich zu machen. Das bestehende Verbot wurde dort oft missachtet.
3: Das Radio-Hochstift-Wetter zeigt sich weiter windig von Altenbeken bis Willebadessen. Dazu ist es heiter bis wolkig bei maximal 26 Grad. Für heute Abend sind stellenweise Schauer angekündigt. Morgen macht der Sommer dann kurz Pause, so wie es aussieht, bei nur noch 21 Grad höchstens. Haben oft Wolken das Sagen und je nach Lage kann auch mal ein Regenschauer durchziehen.
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3: Ihr kommt sicherer an mit dem Radio Hochstift Verkehrsservice, auch dank Sandra. Die hat uns nämlich gerade eine WhatsApp geschrieben und warnt vor einem liegen gebliebenen Fahrzeug auf der B7 in Warburg an der Kreuzung Papenheimer Straße. Da ist an der Ampel quasi auf der Kreuzung ein Auto liegen geblieben und sorgt dafür Behinderungen. Also Vorsicht, Liegenbleiber auf der B7 an der Kreuzung Papenheimer Straße in Warburg. Und geblitzt wird auch, und zwar in Paderborn Schloss Neuhaus auf der Münsterstraße, statt einwärts bei 50. Allen unterwegs, gute Fahrt.
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3: Seit Jahren sinken bei uns in Deutschland die Geburtenzahlen. Das dürfte nicht daran liegen, dass Kinder einfach nicht mehr erwünscht sind, sondern eher an den äußeren Umständen. Kaum jemand kann es sich leisten, lange zu Hause zu bleiben, um jetzt einfach fürs Kind da zu sein. Das liebe Geld, das zwingt die allermeisten eher früher als später zurück zur Arbeit. Und dass das Leben nicht gerade entstresst, das dürfte sogar denen ganz oben klar sein. Trotzdem will die Regierung im Rahmen dieser ganzen Sparmaßnahmen jetzt auch ran ans Elterngeld. Sprechen wir gleich ausführlicher drüber hier bei uns. Ich bin Dania Tölle, wünsche einen schönen guten Morgen mit uns. Und wie versprochen jetzt Shawn Mendes.

Ihr kommt günstiger an mit dem Radio Hochstift Verkehrsservice. Es wurde uns gerade ein frischer Blitzer gemeldet und zwar auf der B1 Richtung Salzkotten hinter der Abfahrt Wever bei 100. Gute Fahrt.

0: Väter mehr in die Erziehungsarbeit mit einbinden. Das ist das große offizielle Ziel von Familienministerin Karin Prien. Achso, und ein bisschen Geld soll der Staat damit auch sparen. 500 Millionen Euro jährlich, um genau zu sein. Radio Hochstift-Kollegin Verena Mathé, die aktuellen Pläne des Familienministeriums zur Änderung beim Elterngeld stoßen gerade vielen Menschen sehr sauer auf.
1: Die staatliche Leistung soll es bald nur noch 12 statt wie bisher 14 Monate geben. Und auch nur, wenn beide Elternteile jeweils mindestens 3 Monate der Erziehungszeit übernehmen. Bisher hat die Regelung 2 Monate vorgesehen.
0: Immerhin soll es bei den monatlichen Summen zum ersten Mal ein klein bisschen mehr geben. Der Mindestbetrag steigt demnach von 300 auf 330 Euro und der Höchstbetrag von 1.800 auf 1.900 Euro. Grundsätzlich soll es bei der Regelung bleiben, dass das Elterngeld bei 65% des Nettoeinkommens liegt.
1: Jetzt muss man dazu sagen, dass dieser Gesetzentwurf noch in der Ressortabstimmung ist, wie es so schön heißt. Die Regierung muss sich also erstmal noch einig werden. Erst dann ist das Parlament am Zug.
0: Der Deutsche Frauenrat sieht die Pläne kritisch. Die Bundesregierung hat jungen Menschen im Koalitionsvertrag versprochen, ihre Familienplanung mit einer verbesserten Leistung zu stärken, sagt die Vorsitzende. Nun soll im nächsten Jahr allein hier 500 Millionen eingespart werden.
1: Ein paar Daten und Fakten habe ich hier auch noch für euch. Letztes Jahr haben nach Angaben des Statistischen Bundesamts 1,61 Millionen Menschen Elterngeld bezogen. Diese Zahl sinkt wegen des Geburtenrückgangs seit Jahren schon. 2025 lag sie schon um fast 14% niedriger als noch 2021.
0: Eingeführt wurde das Elterngeld 2007 ja, um, Zitat, Paare zum Nachwuchs zu ermutigen und die Vereinbarkeit von Familie und Beruf zu verbessern. Ob diese jüngsten Pläne dabei wirklich helfen, bleibt mehr als fraglich.
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0: 8:08, da habe ich noch einen kleinen Hinweis. In Brakel ist aktuell einiges an Feuerwehr und Polizei im Einsatz. Aber keine Sorge, es sieht wilder aus, als es ist. Bei Baggerarbeiten wurde eine Gasleitung angeritzt. Gefahr für die Bevölkerung besteht laut Polizei Höxter nicht. Auch nicht für die Grundschule in der Nähe. Alle Schülerinnen und Schüler werden ganz normal weiter unterrichtet. Und damit sage ich Tschüss für heute. Susanne Storck macht weiter. Ich bin Dania Tölle. Wir hören uns morgen früh wieder hier bei Radio Hochstift.
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1: Mit Nico Hartmann. Nach dem 1:4 der USA gegen Belgien und dem Ausscheiden im Achtelfinale richteten sich die Blicke von allen auf US-Spieler Folarin Balogun, der nach dem Abpfiff Belgiens Trainer Garcia erst fair zum Weiterkommen gratulierte und dann sagte, es ist normal, nach einer roten Karte gesperrt zu werden. Natürlich ist es kontrovers, wenn die Entscheidung geändert wird, aber wir haben die Entscheidung akzeptiert, als uns gesagt wurde, dass ich spielen konnte. Mit den USA ist das letzte der drei Gastgeberländer ausgeschieden.
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2: Mit Thorsten Adolfs. Guten Tag. Deutschland diskutiert wieder über die Ladenöffnungszeiten. Die Regierung will sie für Bäckereien und Konditoreien an Sonntagen verlängern, vor allem um den Konsum und damit die Wirtschaft anzukurbeln. Der Handelsverband und die Tourismusbranche wünschen sich noch deutlich mehr. Sie wollen, dass alle Geschäfte sonntags öffnen dürfen. Die Gewerkschaften sind strikt dagegen. Frage an Marc Weiß, was sind die Positionen in diesem Streit?
3: Also Befürworter der Sonntagsöffnung erwarten natürlich mehr Umsatz. Der Tourismuskoordinator der Bundesregierung Ploss geht sogar noch etwas weiter. Er sagte den Funke-Zeitungen, dass man mit geöffneten Geschäften an Sonntagen auch mehr Touristen in die Städte bekäme oder generell überhaupt ins Land. Denn ob sich Urlauber für Deutschland entscheiden, das hänge eben auch von attraktiven Geschäften und Verkaufsangeboten ab. FDP-Chef Kubicki ist auch ein Fan der Sonntagsöffnung. Er sagt, wer Läden zwangsweise geschlossen hält an Sonntagen, der dürfe sich nicht über sterbende Innenstädte wundern.
2: Und was sagen die Gewerkschaften?
3: Die kämpfen natürlich für die Beschäftigten, für die Verkäuferinnen und Verkäufer. Der Sonntag sei der einzige verlässlich planbare freie Tag, an dem sie Zeit für Entlastung hätten, heißt es. Eine Verdi-Sprecherin bezweifelt außerdem, dass es einen Schub für die Innenstädte gibt durch Sonntagsöffnungen. Sie sagt, es könnten sich eh nur große Häuser und Ketten überhaupt leisten, sonntags zu öffnen. Das würde bedeuten, dass kleine und mittlere Geschäfte ganz verschwinden und die Innenstädte eben nur noch aus den immer gleichen Filialen der großen Ketten bestehen. Das sei dann ein ziemlich trostloses Bild, sagt Verdi.
2: Danke, Marc. Und jetzt weitere Meldungen im Überblick. Der Vorsitzende des Arbeitnehmerflügels der Union, Radke, warnt mit Blick auf die geplanten strengeren Vorschriften für Krankschreibungen vor Misstrauen gegenüber kranken Menschen. Im ZDF sagte er, es dürfe nicht der Eindruck entstehen, die Menschen seien zu faul. Es gebe vor allem ein Problem mit den Langzeitkranken. Die Ukraine hat Russland wieder massiv mit Drohnen angegriffen. Mehr als 450 Stück wurden nach Angaben des russischen Verteidigungsministeriums abgefangen. Unabhängig überprüfbar sind die Angaben nicht. Schäden wurden nicht gemeldet, die Moskauer Flughäfen waren aber stundenlang gesperrt. Die Bundespolizei hat in Frankfurt einen gesuchten Millionenbetrüger gefasst. Der 29 Jahre alte Albaner soll zu einer Gruppe gehören, die Vermögen in mindestens zweistelliger Millionenhöhe erbeutet haben soll. Es heißt, die Gruppe habe Investitionen in verschiedene Vermögenswerte vorgetäuscht. Das Geld der Anleger sei aber nie investiert worden. Auf Deutschlands Straßen sind im vergangenen Jahr wieder mehr Menschen ums Leben gekommen. Im Schnitt starben jeden Tag 8 Menschen bei Unfällen und mehr als 1000 wurden verletzt. Es gibt aber auch positive Entwicklungen. Langfristig gesehen ist die Zahl der Unfallopfer seit den 90er Jahren stark gesunken. Auch die Zahl der Schwerverletzten erreichte 2025 einen historischen Tiefstand. Das zeigt, dass die moderne Sicherheitstechnik in vielen Autos Wirkung zeigt. Die häufigste Ursache für tödliche Unfälle bleibt eine zu hohe Geschwindigkeit.
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4: Mit Norbert Janowski, guten Morgen. Die Vorfreude auf das Fest in Paderborn steigt. Am letzten Juli-Samstag beginnt Libori. Wegen des aufwendigen Aufbaus sind wie in jedem Jahr einige Bereiche in der Innenstadt schon vorher gesperrt. Das betrifft ab kommendem Freitag den Schotterparkplatz vor dem Schützenplatz in Paderborn, wo immer die Wohnwagen der Libori-Schausteller stehen. Ab dem 13. Juli ist dann der mittlere Parkplatz am Libori-Berg gesperrt. Eine Woche später auch die anderen beiden. Weitere Sperrungen betreffen den Le Mans und die Domplätze in Paderborn.
5: Mal so, mal so. Ja, das Radio-Hochstift-Wetter ist heute mal so leicht sonnig. Dann ist es wieder ein bisschen dichter bewölkt, aber es bleibt den ganzen Tag meist trocken. Der Wind ist teilweise recht böig, bei später noch an die 24 Grad. Und morgen, ja, teilweise keine 20 Grad mehr. Und dann ist es gerade morgens eher grau. Im Laufe des Tages lockert es dann teilweise aber auch auf. Hallo Autofahrer, ihr kommt besser an mit dem Radio Hochstift Verkehrsservice. Und dazu erst ein Hinweis für Brakel. Ja, da ist aktuell einiges an Feuerwehr und Polizei unterwegs. Bei Baggerarbeiten wurde nämlich eine Gasleitung getroffen. Gefahr für die Bevölkerung besteht nicht, auch nicht für alle in der Grundschule, die in der Nähe ist. Alle Schülerinnen und Schüler werden ganz normal weiter unterrichtet. Ansonsten habe ich einen einzigen Blitzer. Es wird nämlich kontrolliert an der B1, wenn ihr von Paderborn Richtung Salzkotten fahrt. Hinter der Abfahrt Wever, da gilt auch heute 100. Gute Fahrt.
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5: Sie haben getanzt und einer hat geweint. Das war unter anderem bei der Fußball-Weltmeisterschaft los. Das alles und noch ein bisschen mehr gleich hier bei Radio Hochstift im WM-Update. Ich bin Susanne Storck. Hallo.

0: Die Diskussionen sind noch nicht zu Ende.
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0: Mit Susanne Storck für euch am Mikro um 21:45. Ja, es geht um die fragwürdige Rücknahme der Rotsperre von US-Spieler Bellingham nach einem Anruf von US-Präsident Donald Trump. Sportlich hat es den USA nichts gebracht. Denn Nico Hartmann im WM-Studio, die US-Fußballer sind auch mit ihrem besten Torschützen gegen Belgien sang- und klanglos ausgeschieden.
2: Ja, und ich glaube, der ein oder andere Fußballfan wird schon mit einem kleinen Schmunzler aufgewacht sein, als er hörte, dass die Belgier mit 4:1 gegen die USA gewonnen haben. Die Amerikaner spielten natürlich mit Bellingham, der aber nur einen Schuss aufs Tor abgab und gar nicht im Spiel war. Ganz anders die Belgier mit Wut im Bauch nach dieser Posse der FIFA. Sie nutzten die Fehler der US-Boys gnadenlos aus. 2:1 stand es bereits zur Pause. Dann wurde den Amerikanern ein Ausflug von Keeper Freeze zum Verhängnis, der den Ball vor dem Strafraum vertändelte. Und von diesem 1:3-Schock erholten sie sich nicht mehr. Die US-Boys waren trotz aller Einmischungen ihres Präsidenten und des FIFA-Chefs chancenlos.
0: Und wir halten fest, damit sind alle Gastgeberländer raus. Gestern hat sich außerdem noch Spanien gegen Portugal durchgesetzt, kurz vor Ende des Spiels.
2: Genau, insgesamt war es das erwartete Geduldsspiel zweier technisch starker Teams. Beide hatten vor allem im ersten Durchgang gute Chancen. Auch Cristiano Ronaldo in seinem 233. Länderspiel. Als alle sich dann auf eine Verlängerung einstellten, schlugen die Spanier zu Beginn der Nachspielzeit. Ein starker Steckpass auf den eingewechselten Merino vom FC Arsenal, der zum 1:0 vollendete. Und Spanien ist damit ohne Gegentor ins Viertelfinale eingezogen. Sie treffen auf Belgien.
0: Tränen bei Portugal, mal wieder ist der WM-Traum ausgeträumt und CR7 hat nach dem Spiel geweint. Es war wohl das 6. und letzte WM-Turnier der 41-jährigen Fußballlegende Cristiano Ronaldo. Danke dir. Nico Hartmann war das für euch.
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Hallo Autofahrer, bitte Vorsicht, B1, Abfahrt Bad Lippspringe, da stehen offenbar 3 Autos, fahrt vorsichtig. Welche Richtung ist gerade unklar? Am besten in beiden Richtungen vorsichtig fahren, B1, Abfahrt Bad Lippspringe, da stehen gerade 3 Autos. Kommt mir gut an, mit Radio Hochstift. Schönen Dienstag.

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5: Kurzer Blick in die nächste halbe Stunde. Pink habe ich für euch, Alex Warren und Martin Garrix ist das zusammen mit Ed Sheeran. Das hört ihr gleich auch noch. Jetzt gehen wir aber in die Nachrichten. 10.30 Uhr ist es. Hier ist Norbert Janowski.
6: Guten Morgen.
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6: In knapp 3 Wochen beginnt in Paderborn Libori und das größte Volksfest im Hochstift wirft schon jetzt seine Schatten voraus. Wie in jedem Jahr läuft der Aufbau in mehreren Abschnitten. Radio Hochstift-Reporterin Verena Matte. Ab Freitag ist als erstes der Schotterplatz an der Ecke Fürsten- und Löffelmannweg gesperrt.
7: Vor dem Schützenplatz stehen zu Libori immer die Wohnwagen der Schaustellerinnen und Schausteller. Ab Montag folgt der nächste Abschnitt. Für die Montage der Paderborner Almhütte wird der mittlere Parkplatz am Liboriberg gesperrt. Eine Woche später, ab dem 20. Juli, sind auch die beiden anderen Parkplätze am Liboriberg vollständig dicht, um die zum Teil sehr großen Libori-Karussells zusammenzuschrauben. Ab Mittwoch, dem 22. Juli, ist der Limonwall am Liboriberg für Autos und Lkw gesperrt. Am gleichen Tag, ab Mittag, sind auch der kleine und der große Domplatz dicht. Dort bauen die Pottmarktbeschicker ihre Stände auf. Libori beginnt dann am 25. Juli.
6: Und alle Daten der Libori-Sperrungen zum Nachlesen stehen auch auf radiohochstift.de. In Delbrück ist am frühen Abend eine Pedelec-Fahrerin schwer verunglückt. Sie liegt nach einem Zusammenprall mit einem Bulli lebensgefährlich verletzt im Krankenhaus. Nach ersten Angaben übersah die 66 Jahre alte Radfahrerin gegen 18.30 Uhr an der Kreuzung Lipplinger Straße unterer Weg die Vorfahrt des Autos. Sie wurde bei dem Zusammenprall auf die Straße geschleudert. Ein Rettungswagen brachte die Frau in eine Klinik. Um den Ablauf zu klären, sicherte ein Verkehrsunfallaufnahmeteam der Polizei Spuren. Geburten sind in der Paderborner Frauen- und Kinderklinik St. Luise natürlich etwas Alltägliches, diese ist aber etwas Besonderes. Denn die kleine Tilda ist vorige Woche in Rekordzeit auf dem Klinikvorplatz zur Welt gekommen. Ihre Mutter Hanna schaffte es wegen starker Wehen nicht mehr vom Parkplatz in den Kreissaal. Deshalb holte Vater Richard schnell das Geburtshilfeteam aus der Klinik. Der Wagen der Lipper Familie kam am Donnerstag um kurz vor 8 Uhr morgens an. Nur 8 Minuten später war Tilda dann auf der Welt.
5: Oh mein Gott. Aber alles gut gegangen, ne? Mutter und Kind geht's gut, ne?
6: Ja, beiden geht's gut, alles wunderbar.
5: Und die strahlen auch, könnt ihr euch auch angucken. Wir haben nämlich ein Foto. Dankeschön, St. Luise Kliege. Könnt ihr anschauen auf radiohochstift.de. Und jetzt zu unserem Wetter. Ja, der Unterschied zu gestern ist nicht so groß, ne? Windig bis stürmisch, immer mal Wolken oder auch Sonne, mal mehr, mal weniger. Aber es wird heute nicht regnen und es werden wieder so um die 25 Grad. Morgen ist es dann mit etwa 20 Grad schon so ein bisschen frischer und dann kann es gerade nachmittags stellenweise nass werden. Das sind aber echt kurze Schauer. Der Blick auf die Straßen, ihr kommt besser an. Hier ist doch der Radio Hochstift Verkehrsservice. Und da habe ich immer noch eine kleine Warnmeldung. B1 Abfahrt Bad Lippspringe. Da stehen 3 Autos, wurde uns gemeldet. Welche Abfahrt, also welche Richtung, das ist gerade unklar. Passt einfach ein bisschen auf. Dann wird weiterhin geblitzt an der B1, nämlich Paderborn Richtung Salzkotten hinter der Abfahrt Wever. Gute Fahrt, kommt mir gut an.
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5: Und jetzt sogar aus den eigenen Reihen. Die Kritik von CDU und SPD wird lauter. Es geht um die schon viel diskutierten Pläne der schwarz-roten Regierung, dass man sich ab dem ersten Tag vom Arzt krank schreiben lassen muss. Die Arbeit der Arbeitnehmerflügel der CDU möchte übrigens das ganze Projekt lieber heute als morgen komplett streichen. Da reden wir drüber. Gleich hier bei Radio Hochstift. Ich bin Susanne Storck. Hallo.

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0: Immer zum schrecklichsten Zeitpunkt aus und vor allen Dingen an der schlimmsten Stelle. Hallo Autofahrer, bitte Vorsicht, gerade passiert. B64, Bad Driburg Richtung Paderborn, am Stellberg, direkt vor der Baustelle, da im Kurvenbereich, ist ein Auto liegen geblieben. Ihr kommt dran vorbei, ihr fahrt aber natürlich vorsichtig. Liegen gebliebenes Auto B64 Richtung Paderborn, Höhe Stellberg, direkt vor der Baustelle. Danke nochmal fürs Bescheid sagen, gute Fahrt.
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0: Gut informiert durch diesen Dienstag natürlich mit Radio Hochstift. 10:45 ist es gleich. Der sogenannte gelbe Schein. Ja, die Diskussionen dazu hören einfach nicht auf. Der Paderborner Politiker Carsten Lindemann verteidigt die Pläne. Der CDU-Generalsekretär findet die Gesetzespläne für eine Krankmeldung ab dem ersten Tag weiter richtig. Aber nach und nach wird die Kritik sogar aus den eigenen Reihen lauter, Radio Hochstift-Kollege Martin Lausen.
1: Der CDU-Arbeitnehmerflügel hat jetzt sogar gefordert, das Ganze zu streichen. Der Vizevorsitzende Christian Bäumler hat im Tagesspiegel gesagt, die Koalition muss dieses völlig unnötige Thema schnell abräumen. Auch in persönlichen Gesprächen seien die meisten über diese angekündigte Pflicht entsetzt gewesen. Der SPD-Vorstand möchte, dass es bei der Krankmeldung ab dem ersten Tag eine, Zitat, größtmögliche Freiheit in der Umsetzung gebe. Also, dass Arbeitgeber über eine Betriebsvereinbarung oder einen Tarifvertrag selbst entscheiden, aber das gibt es ja jetzt schon.
0: Die Hausärzte laufen ja, seitdem der Vorschlag bekannt wurde, Sturm. Nach einer ganz groben Schätzung der Kassenärztlichen Bundesvereinigung wären das nämlich mindestens 30 Millionen zusätzliche Praxisbesuche im Jahr. Nicht zu schaffen, sagen die Mediziner. Kanzler Merz will damit erreichen, dass sich weniger krank schreiben lassen. Das schwingt immer so ein bisschen mit, dass manche blau machen. Aber er will ja auch das Gesundheitssystem entlasten.
1: Eine neue Statistik sieht das Ziel kritisch. Der Dachverband der Betriebskassen hat mal geschaut, was denn so teuer ist. Und das sind nicht die kurzen Erkältungen, sondern lange, schwere Krankheiten. Da geht es um Probleme mit dem Muskelskelett, aber auch und gerade um psychische Störungen. Bei Krankschreibungen machen die zwar nur gut 5% im Jahr aus, aber sie dauern im Schnitt mehr als 5 Wochen, Tendenz steigend.
0: Anne-Kathrin Klemm, das ist die Vorständin des BKK-Dachverbandes, hat dabei nochmal erinnert, dass da zu wenig hingeschaut wird. Sie hat eine ernsthafte Debatte über Präventionsstrategien gefordert. Also nicht Symptome, sondern Ursachen behandeln. Radio Hochstift hier.
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0: Hier ist nochmal der Radio-Hochstift Verkehrsservice. Zwei Gefahrenstellen. B1 Paderborn Richtung Horn in der Abfahrt Bad Lippspringe stehen 3 Autos. Und B64 Bad Driburg Richtung Paderborn am Stellberg direkt vor der Baustelle ist ein Auto liegen geblieben. In beiden Fällen fahrt ihr vorsichtig dran vorbei. Kommt gut an.
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3: Mit Thorsten Adolfs. Guten Tag. Im Streit um Krankschreibungen bekommt die Koalition immer mehr Gegenwind und weiterhin auch aus den eigenen Reihen. Der Vorsitzende des Arbeitnehmerflügels in der Union Radke äußerte große Bedenken. Es dürfe nicht der Eindruck entstehen, die Menschen seien zu faul, sagte Radke im ZDF. Menschen, die mal blau machen, habe es immer gegeben. Das Problem seien vielmehr die Langzeitkranken. Weitere Infos von Marc Weiß.
4: Radke sagt damit genau das, was der BKK-Dachverband herausgefunden und heute veröffentlicht hat. Der größte Kostentreiber für Krankenkassen sind die Langzeitkranken. Deren Zahl nimmt laut BKK immer weiter zu. Außerdem sind die Menschen länger krank und arbeitsunfähig als früher. Ganz oben im Ranking stehen dabei psychische Erkrankungen, gefolgt von Muskel-Skelett-Problemen. In den meisten Fällen geht es dabei um Rückenbeschwerden. Immer mehr Experten gehen inzwischen ohnehin davon aus, dass mit einer Krankmeldung schon ab dem ersten Tag niemandem geholfen ist. Radke warnt sogar davor, dass das Ganze kontraproduktiv sein könnte. Ihn erreichten Rückmeldungen, dass Menschen, die heute vielleicht einen Tag fehlen, künftig 3 oder 4 Tage ausfallen könnten, nachdem sie beim Arzt waren, denn der wird sie krankschreiben. Der Koalitionsausschuss hatte vereinbart, die Möglichkeit telefonischer Krankschreibungen abzuschaffen. Außerdem soll die Krankschreibung bzw. Arbeitsunfähigkeitsbescheinigung schon für den ersten Tag vorliegen. Union und SPD weisen nach sehr viel Kritik allerdings auch darauf hin, dass Unternehmen diese Regelung jeweils individuell gestalten könnten.
3: Und jetzt weitere Nachrichten im Überblick. Die Menschen in Deutschland werden so alt wie noch nie. Bei Frauen sind es im Schnitt mehr als 83 Jahre und bei Männern rund 79 Jahre. Vom Statistischen Bundesamt heißt es, damit seien die Rückgänge aus der Corona-Zeit mittlerweile wieder ausgeglichen. Regional gibt es aber große Unterschiede. Die höchste Lebenserwartung haben Menschen in Baden-Württemberg. Am niedrigsten ist sie bei Frauen im Saarland und bei Männern in Sachsen-Anhalt. In der Industrie haben immer mehr Firmen Probleme, an Material zu kommen. Gut 17% waren es laut IFO-Institut im vergangenen Monat. Davon besonders betroffen waren Hersteller von PCs, Laptops und externen Speichermedien. Ähnlich angespannt war die Lage bei Firmen, die Geräte für die Medizin oder Laseranlagen und Ferngläser produzieren. Das liege an den Folgen der Störungen in der Straße von Hormus, heißt es. Der teuerste Ferienort in Deutschland ist Kampen auf Sylt. Dort kostet der Quadratmeter nach Angaben des Portals ImmoWelt mehr als 24.000 Euro. In den Bergen führt die Region um den Tegernsee mit einem Quadratmeterpreis von knapp 13.000 Euro. Deutlich günstiger ist es an der Küste zwischen Bremerhaven und Cuxhaven und in Esens in Ostfriesland. Dort kostet der Quadratmeter jeweils deutlich unter 2.000 Euro. Alkoholfreies Bier boomt und wird in Deutschland immer beliebter. Immer mehr Kunden greifen zu den alkoholfreien Alternativen, während klassisches Bier an Boden verliert. Laut dem Statistischen Bundesamt stieg die Produktion von alkoholfreiem Bier deutlich und zwar um über 6%. Ungefähr gleich hoch war der Rückgang bei den alkoholhaltigen Getränken. Auch vom Deutschen Brauerbund kommen in diesem Zusammenhang aktuelle Zahlen. Demnach liegt der Marktanteil von alkoholfreien Getränkevarianten der Brauereien insgesamt mittlerweile bei 11%.
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5: Mit Norbert Janowski, guten Morgen. Das schon lange geplante Wohnquartier Laurentiushöhe in Warburg wirft Fragen auf, die die Stadt heute Abend im Bauausschuss beantworten soll. Anwohnerinnen und Anwohner hatten moniert, dass ihre Eingaben zu den Gebäudehöhen nicht berücksichtigt worden seien. Ein Großteil der Häuser käme hier auf bis zu 11,5 Meter. Dabei sei eine Begrenzung auf 8 Meter gefordert worden. Die Grünen haben der Stadt Warburg deshalb einen Fragenkatalog vorgelegt. Sie wollen unter anderem auch wissen, warum die Straßenführung von den ursprünglichen Plänen abweicht.
6: Kommen wir zum Radio Hochstift Wetter und das ist wieder so eine Mischung, ne? Und im Laufe des Tages wird die wieder ein bisschen freundlicher. Später lockert es bei uns nämlich häufiger mal auf und die Temperaturen, die steigen noch leicht auf 24, teilweise 26 Grad. Morgen ähnliche Wetterlage zwischen Marienmünster und Büren. Dazu regnet es ganz, ganz selten mal und das bei maximal 21 Grad. Hallo Autofahrer, ihr kommt sicherer an. Hier ist nämlich der Radio Hochstift Verkehrsservice und da haben wir immer noch so ein kleines Problem. An der B1 Paderborn Richtung Hort in der Abfahrt Bad Lippspringe. 3 Autos sind da liegen geblieben. Die stehen da auf jeden Fall. Fahrt vorsichtig. Genauso wie an der B64 Bad Riburg Richtung Paderborn Höhe Stellberg vor der Baustelle ist auch ein Auto liegen geblieben. Ihr kommt in beiden Fällen aber dran vorbei. Einfach nur vorsichtig fahren. Ne? Ansonsten wird weiterhin geblitzt und zwar an der B1. Wenn ihr Richtung Salzkotten fahrt, hinter der Abfahrt Wever, 100 sind erlaubt.
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6: Und da habe ich gleich ganz frische Musik für euch.

Wildfire Gentleman ist das zusammen mit Michael Patrick Kelly. Die gemeinsame Single und was alles dahinter steckt, vor allen Dingen eine dicke Freundschaft. Hört ihr alles gleich hier bei Radio Hochstift. Ich bin Susanne Storck, hallo.

0: Das konnte echt nur gut werden.
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0: Mit Susanne Storck an diesem Dienstag um 22:45. Denn wenn zwei absolute Größen der deutschen Musikszene zusammen ins Studio gehen, ja, dann kann ja nur was Großes rauskommen, ne? Gentleman und Michael Patrick Kelly haben sich beim Format Sing Mein Song auf Vox vor sage und schreibe 9 Jahren kennengelernt. Und daraus ist bis heute eine Freundschaft geblieben und musikalische Verbindung wirklich sondergleichen. Jetzt haben sie die 2. gemeinsame Single rausgebracht, Wildfire. Freitag hatten wir die beiden in der Radio Hochstift Musikredaktion im Interview und haben mit ihnen über ihre unbändige Liebe zur Musik gesprochen.
2: Ich finde Song schreiben und dann aber live performen, das sind die schönsten Momente unseres Berufs. Du fühlst dich ein bisschen wie so ein Empfänger, da kommt was und du bist sozusagen der, der es manifestiert. Ja? Das ist so der Songwriting-Moment. Und dann gibt es diesen Moment, wo du es mit tausenden von Menschen performst und die performen ja auch für dich. Also wenn wir auf der Bühne stehen, ist die Show,
3: das
2: die wir
3: uns... Das Musik machen und diese, oder? Interviews immer, boah.
0: Ja, die beiden sind so fast seit 30 Jahren im Musikbusiness und können trotzdem nicht genug davon bekommen.
3: Das Schöne am Musik machen ist, es ist nie gleich. Ne? Es gibt immer wieder andere Geschichten, wie ein Song entsteht oder wie ein Song funktioniert hat oder eben nicht funktioniert hat. Und du fängst immer wieder von vorne an, so, ne? Auch beim Konzert. Wenn du auf Tour bist und hast montags in Berlin eine mega Show gespielt, musst du in Hamburg am nächsten Tag wieder von ganz vorne anfangen und wieder die Leute kriegen. Und in dem Moment, wo das passiert, ist auch die Magie wieder da. So. Und das hält einen, glaube ich, auch so frisch und auch motiviert. Und deswegen machen wir beide das auch, glaube ich, schon so lange. Also weil wir uns dessen echt bewusst sind. So.
0: Ja, diese unglaubliche Leidenschaft hört man bei jedem Konzert und jedem Track der beiden. Und wenn sie dann zusammen was machen, entscheidet ihr. Hier sind die beiden mit ihrer gemeinsamen Single.
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Neue Single für euch bei Radio Hochstift. Gentlemen waren das zusammen mit Michael Patrick Kelly. Und das hier ist ein neuer Blitzer. Dankeschön fürs Bescheid sagen. B1 Salzkotten Richtung Paderborn. Vor der Abfahrt oder eher Auffahrt zur B64 bei 70 wird kontrolliert. Kommt mir gut an.

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3: Sie war ganz schön oft in den Schlagzeilen in den letzten Tagen. Hatte natürlich einen Grund, denn sie ist jetzt verheiratet. Taylor Swift. Oh, Polite, ihre aktuelle Single hört ihr gleich noch vor 12 hier bei Radio Hochstift. Jetzt gehen wir aber erstmal an die Nachrichten. Gleich 11.30 Uhr. Hier ist Norbert Janowski.
4: Guten Tag.
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4: Im Warburger Bauausschuss geht es heute Abend erneut um das geplante große Quartier Laurentiushöhe. Bei Anwohnerinnen und Anwohnern regt sich Widerstand gegen die Höhe der Bauten. Radio Hochstift-Reporter Dirk Benfeld aus dem Studio Höxter. Auch die Grünen haben deshalb Fragen an die Warburger Stadtverwaltung.
5: Zum Baugebiet Laurentiushöhe gab es schon vor 2 Jahren eine Bürgerbeteiligung. Damals äußerten Anwohnerinnen und Anwohner vor allem Kritik daran, dass 3/4 der Gesamtfläche mit 2-geschossigen Häusern bebaut werden sollen. Deren Höhe läge bei bis zu 11,5 Metern. Die Einwände wurden aber offenbar überhaupt nicht berücksichtigt. Und auch die Warburger Grünen stellen in einer Anfrage im aktuellen Bebauungsplan, Zitat, diverse Abweichungen von den bisher bekannten Bebauungsplänen fest. Das betreffe die Gebäudehöhen und auch die Straßenflächen. Antworten auf die Fragen der Grünen will die Stadt heute im Ausschuss geben. In dem Areal sollen bis zu 300 Wohneinheiten entstehen.
4: Diese Einschränkungen werden die meisten Menschen in Paderborn wohl gerne hinnehmen. Für den Aufbau von Libori ist ab dem 13. Juli der mittlere Parkplatz am Libori-Berg gesperrt. Eine Woche später folgen die beiden anderen. Dort stehen während des Volksfestes die Almhütte und die zum Teil sehr großen Karussells. Ab dem 22. Juli sind dann der Le Mans-Wall und die beiden Domplätze dicht. Den Anfang der Libori-Sperrungen macht schon an diesem Freitag der Schotterparkplatz am Schützenplatz, wo die Wohnwagen der Schausteller stehen. Die zuständige Unfallkommission im Kreis Paderborn lässt bei Borchen-Dörenhagen 2 Einfahrten auf die B68 sperren. Dort werden Leitplanken montiert. An den Auffahrten der Wirtschaftswege Maiweg und Hohenliedweg zwischen Dörenhagen und Lichtenau-Grundsteinheim passieren immer wieder schwere Unfälle. Man darf dort ohnehin schon nicht links auf die B68 abbiegen oder die Bundesstraße überqueren. Daran halten sich einige aber offenbar nicht. Deshalb werden die Einfahrten jetzt dicht gemacht. In den letzten 1,5 Jahren wurden dort bei 4 Unfällen 16 Menschen verletzt.
3: Dankeschön, Norbert. Und alle weiteren aktuellen Nachrichten haben wir natürlich 24/7 für euch online. Klickt immer mal rein auf radiohochstift.de. Und jetzt zum Wetter. Das ist heute meistens trocken. Also Schauer sind die absolute Ausnahme. Dafür scheint die Sonne halt immer wieder mal. Später wird das mehr. Abends ist es dann zwischen Hövelhof und Brakel eher grau. Und auch morgen ist es wie heute. Also insgesamt wechselhaft bei 21 Grad. Heute werden es nur stellenweise bis zu 26. Der Blick auf die Straßen, ihr kommt besser an. Hier ist der Radio Hochstift Verkehrsservice, Rainer Blitzer Service grad. B1 wird nämlich kontrolliert, Salzkotten Richtung Paderborn, vor der Abfahrt zur B64, 70 sind erlaubt. Und nochmal B1, Paderborn Richtung Salzkotten, hinter der Abfahrt Wever. Da gilt 100. Kann natürlich sein, dass der jetzt weg ist. Falls ihr da was seht, meldet euch. Ihr könnt mir gerne auch eine WhatsApp schicken. Landet auch direkt hier im Studio. Einfach Nachricht an Paderborn, also 05251 und dann 1737 und die 0. Dankeschön.
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3: Und jetzt habe ich für euch so ein Mini-Geräusch, ne? Aber ihr wisst sofort, worum es geht. Genau. die gemeine Mücke, ne? Gerade bei dem feuchten und warmen Wetter feiern die echt eine Party und wenn schlecht läuft, bei euch zu Hause. Stiftung Warentest hat sich mal die Mittel angeschaut, die dagegen helfen sollen, diese kleinen blutrünstigen Biester wirklich zu vertreiben. Haben wir uns für euch natürlich angeschaut und schon mal ganz kurz erwähnt, der beste Schutz ist nicht unbedingt teuer. Mehr gleich hier.

0: Also beim Einschlafen nerven sie, manchmal wird man sogar davon wach, oder? Ach, diese süßen Mücken. Schönen Dienstag zusammen, Radio Hochstift hier mit Susanne Storck. Und ja, die Viecherchen, die begleiten uns ja schon eine ganze Zeit. Und die Saison ist natürlich noch nicht vorbei. Und die so leicht warmen Tage mit so ein bisschen Regen, ja, das ist ideal für die gemeine Stechmücke bei uns in Deutschland. Da wird der laue Sommerabend im Biergarten, auf dem Balkon oder der Terrasse dann schnell zum Festmahl für diese kleinen Plagegeister. Aber wir können uns ja schützen. Einsprühen zum Beispiel. Und das muss auch nicht teuer sein, Radio-Hochstift-Kollege Thorsten Ortmann.
1: Die Stiftung Warentest hat 10 Kombiprodukte gegen Mücken und Zecken getestet. Und Testsieger wurde da Antibrum Forte, gefolgt von Autan Multi-Insekt. Und auch das günstige Spray Diskito von DM hat gut abgeschnitten. Wie gut oder schlecht ein Mittel hilft, merkt man dann oft vor allem daran, wie lange der Schutz hält, sagt Testleiterin Dorit Munzke.
2: Antibrum hat als einziges Mittel im Test länger als 7 Stunden vor Mückenstichen geschützt. Die schlechtesten Produkte hingegen nur 2,5 bis 3 Stunden.
1: Wichtig beim Auftragen ist, irritierte Hautpartien und Wunden aussparen und nicht direkt ins Gesicht sprühen, sondern erst auf die Handfläche und dann im Gesicht verteilen. Und Kinder sollten das auch nicht allein machen. Und da alle Sprays wasserlöslich sind, muss man sich nach dem Sprung ins Wasser auch wieder neu einsprühen.
0: Ja, und das Schöne, Thorsten, es gibt auch so echt gute Gadgets gegen Mücken.
1: Also was im Outdoor-Bereich gut funktioniert, sind sogenannte Thermazellgeräte. Dabei wird ein Wirkstoffplättchen erhitzt. Das passiert völlig geruchlos und ohne offene Flamme. Und der Wirkstoff hält dann Mücken im Umkreis von 20 Quadratmetern ab. Wer drinnen Ruhe haben will, der greift zu Lavendel, Minze, Zedernholz oder Zitrusöl. Und wer lieber Chemie einsetzen will, der kann sogenannte Mückenstecker benutzen. Das sind kleine Verdampfer, die man in die Steckdose steckt. Und dadurch wird eine geringe Menge an Nerven Gift freigesetzt, das den kleinen Blutsaugern den Garaus macht. Für Menschen soll das unbedenklich sein. Und wenn es so ein Biest dann trotz aller Abwehrmaßnahmen auf die Haut geschafft und gestochen hat, dann gibt es sogenannte Stichheiler. Das sind batteriebetriebene Sticks, mit denen man dann die Einstichstelle erwärmen kann, um den Juckreiz zu lindern. Testsieger wurde hier übrigens Heat It Classic. Das ist ein USB-Stick, den man ans Smartphone anschließt.
0: Ja, schöne Idee. Ich hab's probiert. Ich halte es einfach nicht aus. Für mich ist es nichts. Aber vielleicht ja für euch. In den kommenden Tagen werden viele Mücken erwartet. Grund ist dieses warme Wetter in Kombination mit dem bisschen Regen. Dankeschön, Thorsten.
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4: Mit Thorsten Adolfs. Guten Tag. Die Sparpläne von Bundesfamilienministerin Prien beim Elterngeld kommen erwartungsgemäß nicht überall gut an. Aus der Opposition und von Gewerkschaftsseite kommt Kritik. Die Linken sprechen von einer Bankrotterklärung der Regierung. Kinder würden offensichtlich nur noch als Luxusgut begriffen, sagt die linken Familienpolitikerin Eising. Prien will das Elterngeld nur noch maximal 12 Monate zahlen. Bisher lag die Obergrenze bei 14 Monaten. Weitere Infos dazu von Marc Weiß.
5: Die Bezugsdauer soll um 2 Monate gekürzt werden. Dafür soll es an anderer Stelle Verbesserungen geben. Die sogenannten Vätermonate sollen von 2 auf 3 Monate erhöht werden. Aktuell kann die Dauer des Elterngeldes nur ausgeschöpft werden, wenn ein Elternteil mindestens 2 Monate nimmt. Da das meistens die Väter sind, spricht man umgangssprachlich von den Vätermonaten. Außerdem sollen die monatlichen Zahlungen leicht erhöht werden. Das höchste der Gefühle sind hier 100 Euro beim Höchstbetrag. Darunter gibt es tendenziell eher 30 Euro mehr. Die Zahlungen des Staates werden unter dem Strich geringer ausfallen. Es handelt sich um eine Sparmaßnahme. Und genau das ist auch der entscheidende Punkt, an dem sich die Kritik entzündet. Mehr Anreize für Väter seien schön und gut, aber nicht, wenn man gleichzeitig die Bezugsdauer zusammenstreicht, heißt es von den Linken. Außerdem sei die, Zitat, mickrige Beitragserhöhung angesichts explodierender Preise ein schlechter Scherz. Auch der DGB hält die diskutierten Erhöhungen der Zahlungen für zu gering. Die Grünen sprechen von einem fatalen Signal an die Familien.
4: Und jetzt weitere Nachrichten in der Zusammenfassung. Die Regierung will die Förderung von Wärmepumpen und anderen klimafreundlichen Heizungen in den nächsten Jahren deutlich senken. Das steht in einem Schreiben des Finanzministeriums an den Haushaltsausschuss. Auch der sogenannte Klimabonus für den vorzeitigen Austausch einer alten Heizung soll schneller sinken als bisher geplant. Dafür werden die Zuschüsse für Haushalte mit niedrigen Einkommen steigen. Teurer werden soll in Zukunft das Rauchen. Ab Januar nächsten Jahres soll die Tabaksteuer schrittweise steigen. Bis 2030 würde eine Packung mit 20 Zigaretten dadurch mehr als 11 Euro kosten. Die zusätzlichen Einnahmen sollen in den Haushalt fließen. Dienen soll die Steuererhöhung auch dem Gesundheitsschutz. Die NATO will ihre künftigen Aufklärungsflugzeuge nicht beim US-Hersteller Boeing kaufen, sondern beim kanadischen Hersteller Bombardier. Ausgestattet werden sollen die bis zu 10 neuen Maschinen mit dem Aufklärungs- und Frühwarnsystem Global Eye des schwedischen Rüstungskonzerns Saab. Deutschland wird nach dem Rückzug der USA wohl den größten Anteil der Kosten in Höhe von mehreren Milliarden Euro übernehmen. Die IG Metall macht gegen die geplanten Sparmaßnahmen bei VW mobil. Pünktlich zur Aufsichtsratssitzung am Donnerstag ruft sie bundesweit zu einem großen Protesttag an allen Standorten auf. Sie will damit ein deutliches Zeichen setzen. Unter anderem in Wolfsburg, Emden, Zwickau, Hannover oder Kassel sind Kundgebungen vor den Werkstoren geplant. Auch bei den Töchtern Audi, Porsche und MAN wird es Aktionen geben, von Autokorsos bis hin zu Flashmobs. Die Unruhe ist groß, weil mehrere Medien von massiv verschärften Sparplänen berichten. Demnach könnten weltweit bei VW bis zu 100.000 Stellen wegfallen. Außerdem sollen 4 Werke in Deutschland vor dem Ausstehen.
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6: Mit Holger Winkelmann, guten Tag. In Warburg wehren sich Anwohnerinnen und Anwohner gegen den Bebauungsplan für das geplante neue Quartier Laurentiushöhe. Sie bemängeln, dass die Stadt nicht auf deren Forderungen eingegangen sei, die Höhe der Gebäude auf 8 Meter zu begrenzen. Auch die Grünen wundern sich darüber und haben darum für die Sitzung des Bauausschusses heute Abend einen Fragenkatalog vorgelegt. Sie sagen, dass die Straßenführung nicht den bisher bekannten Bebauungsplänen entspricht.
7: Dieses Radio-Hochstift-Wetter heute kann sich nicht so richtig entscheiden. Mal ist es sonnig, dann wieder so ein bisschen dichter bewölkt, aber es bleibt meist trocken. Der Wind ist zwischen Borchen und Warburg teilweise recht böig, bei später noch 24, teilweise 26 Grad. Morgen, ja, stellenweise keine 20 Grad mehr und dann ist es gerade morgens grau. Im Laufe des Tages lockert es aber wieder auf. Ihr kommt doch besser an. Hallo Autofahrer, hier ist der Radio Hochstift Verkehrsservice und da habe ich einen Blitzer für euch. Und zwar B1 Salzkotten Richtung Paderborn, kurz vor Paderborn, also vor der Auffahrt zur B64, 70 sind erlaubt. Ansonsten gute Fahrt, kommt mir alle gut an.
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7: Ach, wie schön. Norwegen ist weiter bei der Fußballweltmeisterschaft und es wird auf Social Media gerade ein Star geboren.
9: Gutta kann doch slutta å prate så mye, da blir det ikke noe løye. 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
7: Ah, das geht noch eine ganze Weile so. Das ist Norwegens Superstar Haaland. Und ja, der hat mal als Jugendlicher gerappt. Und irgendwie ist ein Video auf Social Media gelandet und geht gerade durch die Decke. Mehr kuriose Sachen von dieser WM habe ich doch gleich für euch. Ich bin Susanne Storck, hallo.

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0: Das ist euer Dienstagmittag mit Radio Hochstift und Susanne Stork für euch am Mikro. Und mal ganz ehrlich, ne? Bei dieser Fußball-Weltmeisterschaft, da gibt's auch inzwischen wirklich alles. Manches konnte man sich vorher gar nicht vorstellen. Die Underdogs, die Top-Favoriten rausschmeißen, Präsidenten, die sich ins Turnier einmischen und jetzt auch noch Technik, bei der man kurz nicht weiß, ob man gerade Fußball schaut oder den Trailer für einen Science-Fiction-Film. So ging's auf jeden Fall Kollege Leo Arrighi.
1: Ja genau, beim Achtelfinale Brasilien gegen Norwegen kam zur Halbzeit nicht einfach ein Balljunge an den Spielfeldrand, es kam Atlas. Atlas ist ein humanoider Roboter von Boston Dynamics. Also wirklich ein Roboter mit Armen, Beinen und Kopf. Und er kann sich auch noch ziemlich menschlich bewegen. Der durfte im New York New Jersey Stadium den Spielball zum Schiedsrichter bringen, zum Anpfiff der zweiten Halbzeit. Damit war der Auftritt aber noch nicht vorbei. Atlas hat danach auch noch ein paar Jubelposen imitiert. Unter anderem die berühmte Meditationspose von Erling Haaland. Ganz simpel war die Nummer aber nicht. Der Roboter musste vorher extra darauf vorbereitet werden, auf Rasen zu laufen. Außerdem hätte normales WLAN im Stadion nicht zuverlässig funktioniert, weil so viele Menschen mit ihren Handys unterwegs waren. Deshalb bekam Atlas eine eigene Funkverbindung auf den Rücken geschnallt. Ich könnte mir vorstellen, einige Sportdirektoren reiben sich jetzt schon die Hände über diesen Wahnsinnsfund. Aber aufgepasst, Atlas will bestimmt eine Ausstiegsklausel.
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1: Das ist Radio Hochstift und das hier, das ist Teddy Swims. Mr. Know-It-All habe ich gleich für euch und auch gleich einen schönen Gruß aus den 90ern. Ace of Base darf ich auch spielen. Jetzt aber die Nachricht natürlich, 12.30 Uhr ist es. Hier ist Holger Winkelmann.
4: Hatte ich doch gerade keinen Ton, weil wir uns verquatscht haben. Das muss ich mal gerade eben noch regeln.
1: Alles?
4: Jetzt ist alles
1: bist
4: da.
1: Fertig?
4: Kann losgehen.
1: Ich drücke auf den
4: Guten
1: Knopf.
4: Guten Tag.
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4: Im Fall der Übergriffe eines möglichen Pferderippers in Marienmünster gibt es zumindest eine positive Nachricht. Die Überlebenschancen des Fohlens, das Ende Juni schwer verletzt worden war, haben sich erhöht. Offenbar hatte sich entgegen den Befürchtungen keine Entzündungen zugezogen. Besitzer Berthold Schwarze hofft, das Tier am Freitag aus der Tierklinik in Delbrück abholen zu können. Ursprünglich hatten die Tierärzte die Überlebenschancen nur mit 10% angegeben. Das schon lange geplante Wohnquartier Laurentiushöhe in Warburg wirft Fragen auf, die die Stadt heute Abend im Bauausschuss beantworten soll. Anwohnerinnen und Anwohner hatten moniert, dass ihre Eingaben zu den Gebäudehöhen nicht berücksichtigt worden seien. Ein Großteil der Gebäude käme hier auf bis zu 11,5 Meter. Dabei sei eine Begrenzung auf 8 Meter gefordert worden. Die Grünen haben der Stadt deshalb einen Fragenkatalog vorgelegt. Sie wollen unter anderem auch wissen, warum die Straßenführung von den ursprünglichen Plänen abweicht. In knapp 3 Wochen beginnt in Paderborn Libori und das größte Volksfest im Hochstift wirft seine Schatten voraus. Wie in jedem Jahr läuft der Aufbau in mehreren Abschnitten. Radio Hochstift-Reporterin Vrena Matte, ab Freitag ist als erstes der Schotterplatz an der Ecke Fürsten- und Löffelmannweg gesperrt.
5: Vor dem Schützenplatz stehen zu Libori immer die Wohnwagen der Schaustellerinnen und Schausteller. Ab Montag folgt der nächste Abschnitt. Für die Montage der Paderborner Almhütte wird der mittlere Parkplatz am Liboriberg gesperrt. Eine Woche später, ab dem 20. Juli, sind auch die beiden anderen Parkplätze am Liboriberg vollständig dicht, um die zum Teil sehr großen Libori-Karussells zusammenzuschrauben. Ab Mittwoch, dem 22. Juli, ist der Limonwall am Liboriberg für Autos und Lkw gesperrt. Am gleichen Tag, ab Mittag, sind auch der kleine und der große Domplatz dicht. Dort bauen die Pottmarktbeschicker ihre Stände auf. Libori beginnt dann am 25. Juli.
1: Und mehr zu den Aufbauarbeiten und wir haben euch auch das komplette Programm schon verlinkt, findet ihr natürlich nur bei uns auf radiohochstift.de. Und jetzt zum Wetter. Ja, der Unterschied zu gestern ist irgendwie nicht so groß. Windig, bestürmisch, immer mal Wolken, mal mehr, mal weniger. Aber es wird kaum noch regnen und es werden noch so ein bisschen die Temperaturen steigen. Also teilweise 26 Grad. Morgen ist es dann mit etwa 20 Grad ein bisschen frischer. Und dann kann es gerade nachmittags stellenweise nass werden. Das sind aber auch echt nur kurze Schauer. Der Blick auf die Straßen, ihr kommt besser an. Hier ist nämlich der Radio Hochstift Verkehrsservice. Und da habe ich weiterhin keine Staus, keine Störung, aber noch diesen einen Blitzer. Und zwar B1, Salzkotten Richtung Paderborn, kurz vor Paderborn, bevor es zur B64 raufgeht. Und gerade eingetragen in Höxter wird kontrolliert. Und zwar an der Corvaia Allee, wenn ihr stadtauswärts unterwegs seid. Da gilt natürlich 50.
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1: Übermorgen ist übrigens Aufsichtsratssitzung bei VW. Und da soll es einen Protesttag geben. Und zwar bundesweit. Das wünscht sich die IG Metall. Was da gerade los ist, nicht nur bei VW, sondern in der gesamten Autobranche. Wir haben es uns mal angeguckt für euch. Gehört ihr gleich hier bei mir. Ich bin Susanne Storck. Hallo.

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0: Seit Monaten berichten wir über die Krise in der deutschen Autoindustrie und sie kommt näher. Sie kommt nämlich bei Beschäftigten an. Gut informiert durch den Dienstag mit Radio Hochstift und Susanne Storck. Viertel vor eins ist es gleich. Ja, nach verschärften Sparplänen bei Mercedes droht jetzt auch bei Volkswagen die nächste Eskalation. Die IG Metall spricht bereits von einem, Zitat, heißen Sommer und kündigt weitere Proteste an. Radio Hochstift-Kollege Dirk Benfeld, dafür gibt's viele Gründe, die ganze Branche treffen.
1: Ein Hauptgrund ist der geplante Stellenabbau. Die Autobauer kämpfen mit schwächelnden Geschäften in China, hoher Konkurrenz bei E-Autos und Belastungen durch US-Zölle. Volkswagen will bis 2030 in Deutschland 50.000 Stellen abbauen. Medienberichten zufolge könnten sogar noch deutlich mehr Jobs wegfallen und es stehen gleich mehrere Werke auf der Kippe.
0: Bei Mercedes versuchen was anderes, ein altes Modell. Mehr arbeiten für das gleiche Geld. Konkret geht es um eine Rückkehr zur 40-Stunden-Woche ohne zusätzliche Bezahlung. Die IG Metall läuft auch dagegen Sturm.
1: Dazu kommt noch ein Kritikpunkt. Viele Beschäftigte verdienen inzwischen weniger als erwartet. Sonderzahlungen werden verschoben, Mitarbeiterboni gekürzt oder ganz gestrichen. Die Stimmung in der Branche ist angespannt. Und mit Blick auf die Tarifrunde im Herbst deutet vieles darauf hin, dass die Konflikte zwischen Unternehmen und ihren Belegschaften noch zunehmen werden.
0: Und vielleicht ist das hier das Warm-up. Die IG Metall ruft nämlich übermorgen zur Aufsichtsratssitzung am Donnerstag bei VW zum bundesweiten Protesttag gegen die verschärften Sparpläne auf. An allen Standorten seien Aktionen geplant. Warnstreik soll es erstmal nicht geben, so die Gewerkschaft. Dankeschön, Dirk Benfeld war das für euch bei Radio Hochstift.

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1: Mit Danny Hoppe. Guten Tag. Viele Menschen in Deutschland denken darüber nach, auf eine neue klimafreundliche Heizung umzusteigen. Sie bekommen bald aber wohl weniger Geld vom Staat dafür. Denn die Bundesregierung will zum Beispiel bei der Förderung von Wärmepumpen kräftig sparen. So steht es in einem Schreiben des Finanzministeriums an den Haushaltsausschuss. Malte Albrecht aus dem News-Team. Was genau ist da denn geplant?
2: Also betroffen sind vor allem Haushalte mit mittlerem und höherem Einkommen. Wer beispielsweise über 30.000 Euro im Jahr verdient, bekommt statt der bisherigen 21.000 Euro Zuschuss in diesem Jahr nur noch maximal 19.000 Euro. Bis 2030 sinkt dieser Deckel sogar weiter bis auf gut 13.000 Euro. Auch der sogenannte Klimabonus für den frühzeitigen Austausch einer alten Heizung soll schneller sinken als bisher geplant. Der Bund will so rund 2 Milliarden Euro einsparen, weil die Haushaltslage angespannt ist. Schon zugesagte Förderungen sind von den Kürzungen nicht betroffen.
1: Klingt also eher nach einer schlechten Nachricht für alle, die noch über einen Heizungstausch nachdenken.
2: Ja, aber es gibt auch eine gute. Haushalte mit eher niedrigem Einkommen sollen etwas stärker unterstützt werden. Und außerdem ist ein Kinderbonus geplant. Für Familien verschieben sich die Einkommensgrenzen um 10.000 Euro nach oben, sodass sie länger Anspruch auf die höheren Fördersummen haben. Insgesamt gilt aber, für die meisten wird der Heizungstausch mit staatlicher Unterstützung künftig weniger großzügig gefördert. Kritik kommt von den Grünen. Sie werfen der Regierung vor, ein Versprechen auf eine verlässliche Heizungsförderung aufzuweichen und damit für massive Verunsicherung zu sorgen.
1: Danke, Malte. Und jetzt weitere Meldungen im Überblick. Die IG Metall hat zu einem Protesttag gegen den Sparkurs bei VW aufgerufen. Zur Aufsichtsratssitzung übermorgen soll es bundesweite Aktionen an allen Konzernstandorten geben, allerdings noch keine Warnstreiks. Laut Manager-Magazin könnten bei VW weltweit bis zu 100.000 Stellen wegfallen und damit doppelt so viele wie bisher geplant. In Paris wird am Mittag das Urteil gegen die rechtsnationale Marine Le Pen erwartet. Es geht um die Affäre um EU-Gelder. Mit Spannung wird erwartet, ob das Gericht Le Pen das passive Wahlrecht entziehen wird, dann könnte sie bei der Präsidentschaftswahl im nächsten Jahr nicht antreten. Am Abend kommen in Ankara die Staats- und Regierungschefs der NATO-Länder zu ihrem Gipfeltreffen zusammen. Das Militärbündnis will unter anderem über die massive Ausweitung der Kriegsführung mit Drohnen sprechen. In den nächsten 5 Jahren wolle man mehr als 40 Milliarden Dollar in die Drohnenabwehr investieren, sagte NATO-Generalsekretär Rutte. Die Menschen in NRW werden immer älter. Das zeigen neue Daten des Statistischen Landesamts. Demnach ist die Lebenserwartung bei Geburt weiter gestiegen. Für Frauen liegt sie aktuell bei 82 Jahren und 10 Monaten. Bei Männern sind es 78 Jahre und 6 Monate. Als Gründe dafür gelten vor allem medizinische Fortschritte, verbesserte Hygienebedingungen, ein gestiegener Wohlstand und ein oft gesünderer Lebensstil. Trotz des Zuwachses liegt NRW aber weiter unter dem Bundesdurchschnitt, was die Lebenserwartung angeht. Frauen sterben bei uns etwa 7 und Männer etwa 4 Monate früher als im Bundesschnitt.
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3: Mit Holger Winkelmann, guten Tag. Eine heiße Spur zur möglichen Pferderippe von Marienmünster gibt es noch nicht. Trotzdem gibt es auch positive Nachrichten. Die Überlebenschancen des Fohlens, das Ende Juni schwer verletzt worden war, haben sich erhöht. Besitzer Bertolt Schwarze hofft, das Tier am Freitag aus der Tierklinik in Delbrück abholen zu können. Ursprünglich hatten die Tierärzte die Überlebenschancen des Fohlens nur mit 10% angegeben.
4: Dieses Radio-Hochstift-Wetter ist und bleibt eine Mischung, die manchmal schön und sonnig ist. Es lockert halt immer wieder mal auf, gerade jetzt am Nachmittag. Gegen Abend wird es dann wieder grauer zwischen Altenbeken und Borgentreich. Und die Temperaturen, ja, die steigen noch leicht auf 24, teilweise 26 Grad. Morgen ähnliche Wetterlage. Es regnet ganz, ganz selten mal und das bei maximal 21 Grad. Der Blick auf die Straßen, ihr kommt besser und vor allen Dingen günstiger an. Hier ist der Radio Hochstift Verkehrsservice, der einzige Blitzerservice für unsere beiden Kreise. Ich habe gleich 2 Kontrollen. Einmal Höxter, stadtauswärts, Richtung Korwei und an der B1 Salzkotten Richtung Paderborn vor der Abfahrt zur B64. Da gilt 70.
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4: Am Mikro für euch, Susanne Stork. Schönen Dienstag.

0: der sogenannte gelbe Schein. Ne? Die Diskussion zu dem Thema hören einfach nicht auf. Schönen Dienstag zusammen. Ihr hört Radio Hochstift mit Susanne Storck am Mikro. Ja, der Paderborner Politiker Carsten Linnemann, der verteidigt den Vorschlag. Der CDU-Generalsekretär findet die Gesetzespläne für eine Krankmeldung ab dem ersten Tag weiter für richtig. Aber nach und nach wird die Kritik sogar aus den Eigenreihen lauter. Radio Hochstift-Kollege Martin Lausen.
1: Der CDU-Arbeitnehmerflügel hat jetzt sogar gefordert, das Ganze zu streichen. Der Vizevorsitzende Christian Bäumler hat im Tagesspiegel gesagt, die Koalition muss dieses völlig unnötige Thema schnell abräumen. Auch in persönlichen Gesprächen seien die meisten über diese angekündigte Pflicht entsetzt gewesen. Der SPD-Vorstand möchte, dass es bei der Krankmeldung ab dem ersten Tag eine, Zitat, größtmögliche Freiheit in der Umsetzung gebe. Also, dass Arbeitgeber über eine Betriebsvereinbarung oder einen Tarifvertrag selbst entscheiden, aber das gibt es ja jetzt schon.
0: Die Hausärzte laufen ja seitdem der Vorschlag bekannt wurde Sturm. Nach einer ganz groben Schätzung der Kassenärztlichen Bundesvereinigung wären das mindestens 30 Millionen zusätzliche Praxisbesuche im Jahr nicht zu schaffen, sagen die Mediziner. Kanzler Merz will damit erreichen, dass sich weniger krank schreiben lassen. Das schwingt auch immer mit, dass manche blau machen. Aber er will ja auch das Gesundheitssystem entlasten.
1: Eine neue Statistik sieht das Ziel kritisch. Der Dachverband der Betriebskassen hat mal geschaut, was denn so teuer ist. Und das sind nicht die kurzen Erkältungen, sondern lange, schwere Krankheiten. Da geht es um Probleme mit dem Muskelskelett, aber auch und gerade um psychische Störungen. Bei Krankschreibungen machen die zwar nur gut 5% im Jahr aus, aber sie dauern im Schnitt mehr als 5 Wochen, Tendenz steigend.
0: Anne-Kathrin Klemm, das ist die Vorständin des BKK-Dachverbandes, die hat dabei daran erinnert, dass da zu wenig hingeschaut wird. Sie hat eine ernsthafte Debatte über Präventionsstrategien gefordert. Also nicht Symptome, sondern Ursachen behandeln. Radio Hochstift hier. Danke, Martin.

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5: Guck mal, Holger, da sind wir schon wieder, ne?
6: Ja, ging schnell,
5: fand ich. Ging schnell, finde ich auch.
6: Jetzt haben wir auch alle wieder Internet, das hatten wir übrigens knapp eine Stunde nicht.
5: Bei mir lief alles im Studio, ihr hättet reinkommen können.
6: Ja.
5: Gut, mich fragt ja keiner, ist immer so. Nein, hier sind eure Nachrichten, wir werden jetzt wieder seriös. 13.30 Uhr ist es, hier ist Holger Winkelmann.
6: Schönen guten Tag.
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6: Ein offenbar von einem Pferderipper schwer verletztes Fohlen wird den Angriff wohl überleben. Das Tier war Ende Juni in Altenbergen übel zugerichtet worden. Es war der zweite Vorfall dieser Art innerhalb weniger Wochen in Marienmünster. Die Operation des Pferdes ist aber gut verlaufen. Möglicherweise kann das Fohlen am Freitag die Tierklinik schon wieder verlassen. Von dem Täter fehlt nach wie vor jede Spur. Im Warburger Bauausschuss geht es heute Abend erneut um das geplante neue Quartier Laurentiushöhe. Bei Anwohnerinnen und Anwohnern regt sich Widerstand gegen die Höhe der Bauten und auch die Grünen haben darum jetzt Fragen an die Stadtverwaltung. Radio Hochstift-Reporter Dick Benfeld aus unserem Studio in Höxter.
7: Zum Baugebiet Laurentiushöhe gab es schon vor 2 Jahren eine Bürgerbeteiligung. Damals äußerten Anwohnerinnen und Anwohner vor allem Kritik daran, dass 3/4 der Gesamtfläche mit 2-geschossigen Häusern bebaut werden sollen. Deren Höhe läge bei bis zu 11,5 Metern. Die Einwände wurden aber offenbar überhaupt nicht berücksichtigt und auch die Warburger Grünen stellen in einer Anfrage im aktuellen Bebauungsplan, Zitat, diverse Abweichungen von den bisher bekannten Bebauungsplänen fest. Das betreffe die Gebäudehöhen und auch die Straßenführung. Antworten auf die Fragen der Grünen will die Stadt heute im Ausschuss geben. In dem Areal sollen bis zu 300 Wohneinheiten entstehen.
6: Wer altes Speiseöl in den Ausguss kippt, der riskiert, dass das Rohr verstopft. Der Kreis Paderborn hat jetzt ein zweites Angebot geschaffen, das das verhindern kann. Auf dem Gelände des Entsorgungszentrums Alte Schanze in Paderborn-Elsen können Fette und Öl in eine Sammeltonne geworfen werden. Die Rohstoffe können später dann in Energie umgewandelt werden. Schon aus 100 Kilo Altfett lassen sich ca. 270 Kilowattstunden Strom gewinnen. Die Abgabe in Elsen ist kostenlos.
5: Das Radio-Hochstift-Wetter. Heute meistens wirklich trocken. Schauer sind und bleiben die absolute Ausnahme. Dafür scheint heute die Sonne immer wieder. Gegen Abend zieht es sich so ein bisschen zu und morgen ist es insgesamt wechselhaft bei 21 Grad. Heute werden es noch stellenweise bis zu 26 Grad in Höxter oder auch Hövelhof. Natürlich kommt ihr besser an. Hier ist doch der Radio Hochstift Verkehrsservice und ich habe Blitzer für euch und zwar 2. Einmal in Höxter, stadtauswärts, wenn ihr Richtung Chorweil wollt und an der B1 Salzkotten Richtung Paderborn vor der Abfahrt zur B64, da gilt 70. Gute Fahrt, kommt mir gut an.
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5: Also ganz ehrlich, ich habe gerade auch wieder einen. Genau, ein Mückenstich. Und zwar am Bein. Und wenn ich mich hinsetze, dann fängt er wieder an zu jucken. Ziemlich blöd. Aber muss nicht sein. Man kann sich ja einnebeln, also mit Insektenschutzsprays. Und das ist wirklich nicht nur was für draußen. Stiftung Warentest hat nämlich geschaut, was wir da alle am besten nehmen sollten, was Sinn man macht und auch echt lange, also 7 Stunden Schlaf, kriegt man damit hin. Thema natürlich gleich hier bei mir. Ich bin Susanne Storck. Schönen Dienstag.

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0: Ach, dieses schöne, feuchtwarme Wetter. Ja, diese possierlichen Tierchen lieben es. Es sind ideale Bedingungen für die gemeine Stechmücke. Ah, dann wird der laue Sommerabend im Biergarten, auf dem Balkon oder der Terrasse schnell zum Festmahl für diese kleinen Plagegeister. Aber wir können uns ja schützen, einsprühen. Und das muss zum Beispiel auch nicht teuer sein, Radio-Hochstift-Kollege Thorsten Ortmann.
1: Die Stiftung Warentest hat 10 Kombiprodukte gegen Mücken und Zecken getestet. Und Testsieger wurde da Antibrum Forte, gefolgt von Autan Multi-Insekt. Und auch das günstige Spray Diskito von DM hat gut abgeschnitten. Wie gut oder schlecht ein Mittel hilft, merkt man dann oft vor allem daran, wie lange der Schutz hält, sagt Testleiterin Dorit Munzke.
2: Antibrum hat als einziges Mittel im Test länger als 7 Stunden vor Mückenstichen geschützt. Die schlechtesten Produkte hingegen nur 2,5 bis 3 Stunden.
1: Wichtig beim Auftragen ist, irritierte Hautpartien und Wunden aussparen und nicht direkt ins Gesicht sprühen, sondern erst auf die Handfläche und dann im Gesicht verteilen. Und Kinder sollten das auch nicht allein machen. Und da alle Sprays wasserlöslich sind, muss man sich nach dem Sprung ins Wasser auch wieder neu einsprühen.
0: Natürlich, ganz, ganz wichtig. Und Thorsten, es gibt auch echt gute Gadgets gegen Mücken.
1: Also was im Outdoor-Bereich gut funktioniert, sind sogenannte Thermazellgeräte. Dabei wird ein Wirkstoffplättchen erhitzt, das passiert völlig geruchlos und ohne offene Flamme. Und der Wirkstoff hält dann Mücken im Umkreis von 20 Quadratmetern ab. Wer drinnen Ruhe haben will, der greift zu Lavendel, Minze, Zedernholz oder Zitrusöl. Und wer lieber Chemie einsetzen will, der kann sogenannte Mückenstecker benutzen. Das sind kleine Verdampfer, die man in die Steckdose steckt und dadurch wird eine geringe Menge an Nervengift freigesetzt, das den kleinen Blutsaugern den Garaus macht. Für Menschen soll das unbedenklich sein. Und wenn es so ein Biest dann trotz aller Abwehrmaßnahmen auf die Haut geschafft und gestochen hat, dann gibt es sogenannte Stichheiler, das sind batteriebetriebene Sticks, mit denen man dann die Einstichstelle erwärmen kann, um den Juckreiz zu lindern. Testsieger wurde hier übrigens Heat It Classic. Das ist ein USB-Stick, den man ans Smartphone anschließt.
0: So, jetzt wissen wir alle Bescheid. Ne? In den kommenden Tagen werden viele Mücken herumschwirren. Grund ist nämlich das warme Wetter in Kombination mit diesen Regenschauern. Dankeschön, Thorsten.
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Das war's irgendwie schon. Ich fand, heute ging's irgendwie super schnell. Nach zwei geht's bei Radio Hochstift weiter, dann mit Julia Kleinekemper für euch am Mikro. Ich bin Susanne Stock. Wir hören uns gerne morgen wieder. Und tschüss.

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4: Mit Danny Hoppe. Guten Tag. Wir schauen nach Leverkusen. Dort sind rund um das Hitzewochenende Ende Juni in einem Krankenhaus 12 Menschen gestorben. Das hat jetzt auch die Staatsanwaltschaft auf den Plan gerufen. Sie prüft, ob hier ein Fremdverschulden vorliegt. Und auch politisch hat der Fall Konsequenzen. Das Krankenhaus betont, die Zahl der Todesfälle sei für ein Akutkrankenhaus mit vielen älteren Patienten nicht ungewöhnlich. José Nasjandi im Landtagsstudio. Was genau will die Staatsanwaltschaft jetzt untersuchen?
5: Die Staatsanwaltschaft in Köln hat jetzt ein sogenanntes Todesermittlungsverfahren eingeleitet. Das heißt, sie prüft, ob und wie viele dieser 12 Todesfälle mit der extremen Hitze überhaupt zusammenhängen und ob möglicherweise ein Fremdverschulden vorliegt. Gegen einzelne Personen werde derzeit aber noch nicht ermittelt, heißt es. Zunächst muss geklärt werden, in welchen Fällen überhaupt eine unnatürliche Todesursache erkannt werden kann.
4: Der Fall beschäftigt jetzt ja auch die Politik im Düsseldorfer Landtag.
5: Ja, die SPD fordert als Opposition eine Sondersitzung des Gesundheitsausschusses. Dabei soll unter anderem geklärt werden, ob Krankenhäuser überhaupt ausreichend auf extreme Hitze vorbereitet sind und wie sich sowas in Zukunft verhindern lassen kann. Jetzt muss ich dazu sagen, genaue Zahlen zu Hitzetoten lassen sich wirklich nur sehr schwer erfassen. Vor allem bei Menschen mit Vorerkrankungen zum Beispiel. Da lässt sich nicht immer ein direkter Zusammenhang herstellen. Und in Todesbescheinigungen wird letztlich selten die Hitze als Todesursache angegeben, sondern meistens eine andere.
4: Danke, Rossi. Und jetzt weitere Meldungen im Überblick. Es gibt scharfe Kritik an den Plänen von Familienministerin Prien, die Bezugsdauer für das Elterngeld zu senken von 14 auf 12 Monate. Die Linke spricht von einer Bankrotterklärung. Die Bundesregierung begreife Kinder offensichtlich nur noch als Luxusgut. Auch die Grünen und der Deutsche Gewerkschaftsbund kritisieren die Pläne. In Deutschland hat es im vergangenen Jahr 2150 Drogentote gegeben und damit noch einmal mehr als im Vorjahr. Das hat der Drogenbeauftragte der Bundesregierung Streeck mitgeteilt. Ihn erschüttere vor allem, dass die Opfer immer jünger würden, sagte er. Das liege besonders am Mischen von Medikamenten, Alkohol und anderen Substanzen. US-Präsident Trump ist am Mittag in Ankara gelandet. Dort beginnt am Abend der NATO-Gipfel. Er steht mal wieder im Zeichen der angespannten transatlantischen Beziehungen. Trump hatte den NATO-Verbündeten zuletzt erneut vorgeworfen, zu wenig für die Verteidigung auszugeben. Es sind gute Nachrichten für alle, die viel fliegen. Die EU stärkt die Fluggastrechte. Eltern sollen in Zukunft kostenlos Sitzplätze neben ihren Kindern reservieren können. Außerdem sollen Ticketpreise übersichtlicher angezeigt werden. Und Fluggäste sollen bei Problemen in vielen Fällen das Recht darauf haben, anders befördert zu werden. Das kann zum Beispiel über eine andere Strecke, mit einer anderen Airline oder auch per Bahn passieren. Das hat das Europaparlament in Straßburg entschieden und für eine entsprechende Reform gestimmt. Bei Entschädigungen für verspätete Flüge ändert sich im Großen und Ganzen dagegen nichts. Damit hat sich das Parlament gegenüber den EU-Staaten durchgesetzt. Die wollten nämlich, dass Fluggäste erst bei größeren Verspätungen entschädigt werden und je nach Entfernung auch mit weniger Geld.
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6: Mit Holger Winkelmann, guten Tag. In Warburg wehren sich Anwohnerinnen und Anwohner gegen den Bebauungsplan für das geplante neue Quartier Laurentiushöhe. Sie bemängeln, dass die Stadt nicht auf deren Forderungen eingegangen sei, die Höhe der Gebäude auf 8 Meter zu begrenzen. Auch die Grünen wundern sich darüber und haben darum für die Sitzung des Bauausschusses heute Abend einen Fragenkatalog vorgelegt. Sie sagen, dass die Straßenführung nicht den bisher bekannten Bebauungsplänen entspricht.
7: Im Radio Hochstift Wetter liegen die Temperaturen bei um die 25, 26 Grad. Dazu wechseln Sonne und Wolken sich ab. Stellenweise kann es in der Nacht auch zu einzelnen Schauern kommen zwischen Borchen und Steinheim. Morgen noch etwa 20 Grad. Da kann es am Vormittag und Nachmittag ein paar Schauer geben. Nur selten kommt die Sonne mal durch die Wolken. Sicherer Ankommen mit dem Radio Hochstift Verkehrsservice. In Höxter wird geblitzt und zwar auf der Chorweier Allee Richtung Chorwei bei 50. Wenn ihr noch Staustörungen oder Blitzer seht, dann ruft gerne an über die 0800 399 3399. Gute Fahrt!
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7: Guck nicht so böse. Das höre ich persönlich relativ häufig, weil ich ganz oft die Stirn runzle, wenn ich mich konzentriere. Da werden jetzt einige von euch sagen, ach ja, genau, da ertappe ich mich doch auch oft dabei. Und dann gibt es ja noch sowas, nämlich Augen zusammenkneifen, um besser zu sehen. Aber wieso eigentlich? Ergibt das Sinn? Na, da sprechen wir gleich drüber. Ich bin Julia Kleinekemper. Schönen guten Tag zusammen.

0: zu klein geschrieben, zu weit weg, Brille vergessen. In all diesen Situationen setzen die meisten von uns den gleichen Gesichtsausdruck auf. Kopf so leicht nach vorne gestreckt und die Augen so zusammengekniffen. Warum sieht man besser, wenn man so guckt? Lea wird's wissen.
1: Wenn man die Augen zusammenkneift, dann macht man sich den Lochblendeneffekt zunutze. Beim Sehen fallen ja die Lichtstrahlen durch die Pupille ins Auge und werden auf der Netzhaut gebündelt. Das betrifft nicht nur das Licht selbst, sondern auch das, was von Gegenständen zurückgeworfen wird. Wenn man etwas unscharf sieht, dann, weil die gebündelten Strahlen auf der Netzhaut nicht an einer Stelle sind und es kein klares Bild ergeben. Wenn man dann die Augen zusammenkneift, passiert Folgendes. Die Pupille wird kleiner, weniger Licht kann in die Augen und damit auf die Netzhaut kommen. Außerdem werden die Randstrahlen, die von den Seiten ins Auge kommen, weniger und das Bild wird dadurch schärfer. Das gleiche Prinzip nutzt man übrigens bei Lochkameras oder wenn man bei einer Kamera die Blende ändert. Im echten Leben kann das Augenzusammenkneifen natürlich keine Brille ersetzen. Auf Dauer sind die Bilder, die wir dadurch sehen, dunkler und das Auge muss mehr arbeiten. Außerdem ist es für die Muskulatur rund um die Augen viel zu anstrengend, wenn man das immer machen würde.
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3: 14.30 Uhr ist es. Nachrichtenzeit bei Radio Hochstift. Hier ist Holger Winkelmann.
4: Ich grüße.
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4: Ein offenbar von einem Pferderipper schwer verletztes Fohlen wird den Angriff wohl überleben. Das Tier war Ende Juni in Altenbergen übel zugerichtet worden. Es war der zweite Vorfall dieser Art innerhalb weniger Wochen in Marienmünster. Die Operation des Pferdes ist aber gut verlaufen. Möglicherweise kann das Fohlen am Freitag die Tierklinik verlassen. Von dem Täter fehlt nach wie vor jede Spur. Im Kreis Paderborn können alle Bürgerinnen und Bürger jetzt gebrauchte Speiseöle und Fette an einer zweiten Stelle kostenlos abgeben. Auf dem Gelände des Entsorgungszentrums Alte Schanze in Paderborn-Elsen steht ab sofort eine entsprechende Sammeltonne. Radio Hochstift-Reporter Norbert Janowski, die Kreisverwaltung arbeitet dabei mit der Paderborner Refood GmbH zusammen.
6: Der Abfallverwertungs- und Entsorgungsbetrieb des Kreises Paderborn, AVE, will damit einen wertvollen Rohstoff sammeln und in Energie umsetzen. Denn schon aus 100 Kilo Altfett lassen sich ca. 270 Kilowattstunden Strom gewinnen. Das reicht, um eine Wohnung einen Monat lang zu heizen oder einen Kühlschrank über 2 Jahre zu betreiben. Die Öl- und Fettsammlung hat aber auch noch einen praktischen zusätzlichen Nutzen. Denn wenn Fette richtig entsorgt werden, landen sie nicht im hauseigenen Abfluss und sorgen so auch nicht für verstopfte Rohre. Nicht in die neue Sammeltonne in Elsen dürfen übrigens Motor- und Schmieröle.
4: Das geplante Warburger Wohnquartier Laurentiushöhe bleibt umstritten. Anwohnerinnen und Anwohner ärgert, dass die Gebäude höher geplant werden, als sie es sich wünschen. Viele der Gebäude sind bis zu 11,5 Meter hoch geplant. Die Nachbarn hatten eine Begrenzung auf 8 Meter gefordert. Die Grünen haben der Stadt darum einen Fragenkatalog vorgelegt. Antworten soll es heute Abend im Warburger Bauausschuss geben.
3: Maximal 26 Grad sind im Radio Hochstift. Wetter heute drin, die Sonne schafft es schon ab und zu mal durch die Wolken, aber besonders am Abend und in der Nacht zieht es sich deutlich mehr zu und so kommt auch mal Regen runter. Morgen starten wir mit einem Mix aus Sonne und Wolken. In einigen Teilen kommt auch noch mal ein Schauer dazu. Ab dem Nachmittag sollte sich das dann aber erledigt haben. Bis zu 21 Grad sind morgen drin. Schneller ankommen mit dem Radio Hochstift Verkehrsservice. Geblitzt wird in Höxter auf der Chorweiher Allee Richtung Chorweih bei 50. Mehr Staus, Störungen oder Blitzer könnt ihr direkt in die Radio Hochstift App eintragen. Gute Fahrt!
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3: Ich bin Julia Kleine-Kemper. Schönen guten Tag zusammen. Also ich würde was vermuten. Und zwar, es könnte ein neuer Fall aus der Rubrik Schuster, bleib bei deinen Leisten sein. Erling Haaland hat einen Song. Der norwegische Nationalstürmer überzeugt ja sonst eher beim Thema Fußball. Und er kann von Glück reden, dass ich sämtliche Zusammenschnitte von ihm in den sozialen Medien sympathisch und witzig finde. Sonst würde ich jetzt mutmaßlich sowas sagen wie... Musik vielleicht mal denen überlassen, die da ein richtiges Talent für haben. Aber nun gut. Ich würde auch gerne auf einer Bühne performen, ne? Aber dann müsste ich halt hinterher noch Schmerzensgeld zahlen. Nun, wie sein Song sich anhört und mit wem der eigentlich rausgebracht wurde, das hört ihr in ein paar Minuten bei Radio Hochstift.

0: 14.42 Uhr, ihr hört Radio Hochstift, ich bin Julia Kleine-Kemper. Norwegen hat ja Brasilien aus der WM geworfen, 2:1, beide Tore Erling Haaland. Und als wäre das sportlich nicht schon genug Stoff, taucht jetzt auch noch ein alter Song auf dem der Wunderstürmer zum Wunderrapper wird. Radio Hochstift-Kollege Leo Arigi, wie klingt denn der?
1: Ja, also er rappt auf jeden Fall mit viel Energie und viel Selbstvertrauen, so ein bisschen wie er auch Fußball spielt. Obwohl ich jetzt einfach mal sagen würde, im Fußballspielen ist er dann doch vielleicht ein bisschen talentierter. Ich habe mal einen Ausschnitt von seinem Rap mitgebracht. Ich habe mir das Ganze auch mal übersetzen lassen. Da heißt es so grob: Leute, könnt ihr bitte aufhören, so viel zu quatschen? Sonst macht es keinen Spaß mehr. Redet lieber über die Weltkrise. Ich finde, das ist viel wichtiger. Jeder weiß, dass ich der Typ bin, den man im Fernsehen sieht. Ich sehe sogar gut aus, während ich esse.
0: Ja, davon gibt es ja genug Videos in den sozialen Medien. Ich glaube, sowas ist der Grund dafür, dass manche Menschen Musiker sind und manche eben vielleicht Fußball spielen. Naja, trotzdem hat jetzt der norwegische DJ und Produzent Kygo die Nummer neu aufleben lassen.
1: Ja genau, Kygo hat sich mit seinem Keyboard bewaffnet in irgendeiner schicken Hotelsuite abgeschottet und da dann diesen alten Song von Haaland geremixt. Kygo hat übrigens vor dem Brasilien-Spiel einen Post auf Instagram hochgeladen und geschrieben: Ich veröffentliche die volle Version, wenn Norwegen gewinnt. Ja, das ist ja passiert. Also eigentlich müsste es bald soweit sein.
0: Na, da müssten wir uns ja eigentlich jetzt auch mal bald darauf einstellen können.
1: Und Haaland hat auch schon seine Zustimmung kundgetan und sich unter dem Post ebenfalls zu Wort gemeldet. Der ist total gehypt und sehr stark dafür, dass die ganze Version veröffentlicht wird.
0: Norwegens Top-Stürmer Erling Haaland hat 2016 einen Rap-Song auf YouTube hochgeladen, der jetzt gerade wieder durchs Netz schwirrt. DJ und Produzent Kygo hat ihn daraufhin geremixt und viele Reaktionen dazu im Netz gekriegt. Vielleicht wird das Ding ja noch zum Sommerhit. Auch wenn ich da irgendwie berechtigte Zweifel dran habe. Aber nun gut, muss ja nicht immer allen gefallen. Ja? 5:03 ist das Radio Hochstift hier. 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
3: Mit Danny Hoppe, guten Tag. In Frankreich wird im nächsten Jahr ein neuer Präsident oder eine neue Präsidentin gewählt. Die Wahlen werden aber wohl ohne die rechtsnationale Marine Le Pen stattfinden. Denn ein Berufungsgericht in Paris hat sie jetzt am Mittag zu einem Jahr Haft mit Fußfessel verurteilt. Außerdem darf Le Pen 15 Monate nicht bei Wahlen antreten und weitere 30 Monate sind auf Bewährung ausgesetzt. Walter Albrecht hat die Infos dazu.
4: Le Pen musste sich vor Gericht verantworten, weil ihre Partei EU-Gelder für Parteizwecke eingesetzt haben soll. Die 57-Jährige wies während des Verfahrens alle Vorwürfe zurück, räumte aber unabsichtliches Fehlverhalten ein. In erster Instanz hatte ein Gericht entschieden, dass Le Pen 5 Jahre lang nicht kandidieren darf. Nach diesem Urteil hatte Le Pen die Justiz scharf angegriffen und den Richtern einen politischen Prozess vorgeworfen. Da ein Teil der Strafe aber als schon verbüßt gilt, könnte Le Pen theoretisch bei der Präsidentschaftswahl antreten. Allerdings würde die verhängte Fußfessel ihren Wahlkampf durch strikte Ausgangszeiten massiv einschränken. Ein Wahlkampf geprägt von zahlreichen Terminen vor Ort wäre unter diesen Bedingungen kaum vorstellbar und deshalb für Le Pen keine Option, wie sie es schon einmal gesagt hatte. Die mitunter sprunghafte Le Pen will noch heute Abend bekannt geben, ob sie trotz des Urteils eine erneute Kandidatur für den Élysée-Palast anstrebt. Falls nicht, stünde der 30-jährige Parteichef Bardella als Nachfolger bereit.
3: Und jetzt weitere Meldungen im Überblick. In Ankara beginnt heute der NATO-Gipfel. Auch der ukrainische Präsident Selenskyj wird dabei sein. Und er hat der NATO heute noch einmal eine engere Zusammenarbeit im Bereich Drohnen angeboten. Sie bedeuteten einen revolutionären Wandel in der Kriegstechnik, sagte er. Auch NATO-Generalsekretär Rutte hatte gesagt, man wolle mehr in die Drohnenabwehr investieren. Für den Einbau von Wärmepumpen und anderen klimafreundlichen Heizungen soll es bald weniger Zuschüsse vom Staat geben. So steht es in einer Vorlage für eine Sitzung des Haushaltsausschusses morgen im Bundestag. Demnach will der Bund so mehr als 2 Milliarden Euro sparen. In Deutschland sterben immer mehr junge Menschen an Drogen. Seit 2021 hat sich die Zahl der unter 20 Jahre alten Drogentoten fast verdoppelt. Das hat der Drogenbeauftragte der Bundesregierung Streeck mitgeteilt. Insgesamt gab es im vergangenen Jahr 2150 Drogentote in Deutschland. Künstliche Intelligenz gehört für immer mehr Menschen inzwischen fest zum Alltag und auch in der deutschen Wirtschaft macht sich der KI-Boom immer stärker bemerkbar. Zum Beispiel bei den Start-ups. Im ersten Halbjahr wurden in Deutschland mehr als 3000 neue Firmen gegründet. Das sind schon jetzt mehr als im gesamten Jahr 2024. Und das liegt nach Angaben des Start-up-Verbands vor allem an künstlicher Intelligenz. Sie ermögliche es Gründern, schneller und einfacher mit weniger Kapital zu starten. Und auch Wirtschaftsministerin Reiche sagt, Deutschland erlebe gerade eine neue Gründerzeit. Auffällig auch, mehr als jedes dritte neue Startup hat einen klaren KI-Bezug. Ganz vorne liegt hier der Softwarebereich. Bei uns in NRW sind im ersten Halbjahr 539 neue Startups dazugekommen. Das ist ein Plus von 45%.
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5: Mit Holger Winkelmann, guten Tag. Drugshop, Gustav Grün und Berlin Döner. Gegen die ehemalige Geschäftsführerin dieser Paderborner Gastronomiebetriebe läuft seit fast 4 Jahren ein Insolvenzverfahren. Mittlerweile steht fest, auf den Großteil ihrer Forderungen werden die Gläubiger wohl verzichten müssen. Zwar stehen noch gut 275.000 Euro zur Verfügung, die Forderungen belaufen sich aber auf mehr als 3 Millionen Euro. Alle Gastrobetriebe hatten ihren Standort damals an der Western Mall in Paderborn in direkter Nähe zur Fußgängerzone.
6: In der Nacht kann im Radio Hochstift Wetter mal ein Schauer runterkommen. Bis dahin bleibt es aber bei einem Mix aus Sonne und Wolken. Immer mal wieder schafft es die Sonne ein bisschen mehr durch und dann ziehen die Wolken wieder nach zwischen Lichtenau und Marienmünster. Die Werte liegen bei höchstens so 25, 26 Grad. Morgen dann noch 20 Grad, vereinzelt noch Schauer und die Sonne schafft es nur selten mal durch. Ihr kommt besser an mit dem Radio Hochstift Verkehrsservice A33 Richtung Brilon. Zwischen Paderborn-Sennelager und Paderborn-Schloss Neuhaus liegen Gegenstände auf der Fahrbahn. Mehr Staustörungen oder Tempokontrollen nehmen wir zum Beispiel per WhatsApp über die 052 51 1737 und die 0.
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6: Der Dienstagnachmittag mit mir. Ich bin Julia Kleine-Kemper. Schönen guten Tag zusammen.

0: Wisst ihr noch letztes Jahr, als ein 100 Meter langer Fettklops die Londoner Kanalisation verstopft hat? Na und was war der Grund dafür? Annie, Miles, John oder Mary haben fette Öle und Feuchttücher in den Abfluss geworfen. Aus den Augen, aus dem Sinn. Ab in die Toilette und flasch. Weg damit. Radio-Stift-Kollege Tobias Fennecker, das hat leider nur auf den ersten Blick funktioniert.
1: Ja, denn leider haben sich ja damals alle Fettreste gesammelt und in der Kanalisation wurde das dann alles zum sogenannten Fettberg, also Fettberg. Der monströse Klops musste dann über Wochen beseitigt werden. Und auch wenn ich persönlich immer auf der Suche nach neuen Nachrichten aus dem Hochschiff bin, über einen Fettberg in der Kanalisation, muss ich jetzt nicht zwangsläufig berichten. Und deshalb weist der AVE in Paderborn auf die richtige Entsorgung von Fetten hin.
0: Hört sich jetzt nach erhobenem Zeigefinger an. Aber um das mal ein bisschen zu entschärfen, na, wir haben doch alle schon mal nach dem Braten oder Frittieren gedacht, oh, wohin jetzt mit dem Fett? Ach, wieso nicht einfach in den Abfluss? Darauf gibt es eine umweltfreundliche und einfache Antwort.
1: Ja, Menschen, die im Kreis Paderborn wohnen, können ab sofort ihre gebrauchten Speiseöle und Fette kostenlos an der alten Schanze in Elsen abgeben. Und damit helft ihr nicht nur der Umwelt und der Kanalisation. Die Entsorgung läuft in Kombination mit der ReFood GmbH aus Paderborn. Alt- und Frittierfette werden zu nachhaltigem Kunststoff aufbereitet.
0: Also Win-Win. Die Entsorgung von Fetten und Speiseölen ist für euch vielleicht nicht ganz neu, wenn ihr ab und zu an der Talle vorbeikommt in Paderborn. Da gibt es die ReFood-Container auch. Wichtig dabei, Motor- und Schmieröle, die kommen da selbstverständlich nicht rein. 17 Minuten nach 3 ist es, Radio Hochstift hier.

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1: Cynical hört ihr gleich im ersten Mix. Das Safri-Duo zusammen mit Two Colors bei Radio Hochstift gibt's auf jeden Fall noch vor 16 Uhr. Um 3:30 gibt's erstmal die Nachrichten von und mit Holger Winkelmann.
2: Guten Tag. 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Die Pleite mehrerer Gastronomiebetriebe an der Westernmauer in Paderborn im Jahr 2022 hält bis heute nach. Im Insolvenzverfahren der damaligen Betreiberin steht jetzt fest, auf wie viel Geld die Gläubiger noch hoffen dürfen. Radio Hochstift-Reporter Tobias Fennecker, es geht unter anderem um den sogenannten Drugshop.
3: Ja, der Kiosk war ja Ende 2022 plötzlich dicht, genau wie die benachbarten Filialen von Berlin Döner und Gustav Grün. Alle drei Betriebe hatten die identische Geschäftsführerin. Gegen die 67-Jährige läuft seitdem ein Insolvenzverfahren. Zwar sind laut offizieller Bekanntmachung noch gut 275.000 Euro vorhanden, die Forderungen belaufen sich allerdings auf mehr als 3 Millionen Euro. Unter den Gläubigern ist nach Radio Hochstift-Infos unter anderem die AOK Nordwest. Zum Teil hatten und haben die Betriebe wieder geöffnet, allerdings unter der Leitung anderer Besitzer.
2: Im Fall der Übergriffe eines möglichen Pferderippers in Marienmünster gibt es zumindest eine positive Nachricht. Die Überlebenschancen des Fohlens, das Ende Juni schwer verletzt worden war, haben sich erhöht. Offenbar hat es sich entgegen den Befürchtungen keine Entzündungen zugezogen. Besitzer Berthold Schwarze hofft, das Tier am Freitag aus der Tierklinik in Delbrück abholen zu können. Ursprünglich hatten die Tierärzte die Überlebenschancen nur mit 10% angegeben. Auf die Autofahrerinnen und Fahrer in Altenbeken-Schwanei kommt ein Umweg von 2 Minuten zu. Grund ist eine Baustelle ab Montag. An der Kreisstraße 38 in Schwanei wird zwischen der Ostning und der Groskastraße die Brücke erneuert. Das Ganze soll bis November dauern und 470.000 Euro kosten.
1: Radio Hochstift Wetter liegen die Werte bei so etwa 25, 26 Grad. Dazu kann es auch noch gut windig sein, je nachdem, wo ihr unterwegs seid. Sonne und Wolken wechseln sich ab. Stellenweise kann es in der Nacht zu einzelnen Schauern kommen zwischen Borchen und Steinheim. Morgen noch etwa 20 Grad. So am Vormittag und Nachmittag sieht es auch noch nach Regen aus, vereinzelt. Nur selten kommt die Sonne so richtig durch die Wolken. Kommt schneller an mit dem Radio Hochstift Verkehrsservice. Wenn ihr Staustörungen oder Blitzer seht, dann ruft doch einfach durch über die 0800 399 3399. Gute Fahrt!
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1: Ich bin Julia Kleine-Kemper. Schönen guten Tag zusammen. Es ist ja so, bei dieser WM gab es schon wirklich einiges, womit wir nicht gerechnet hätten. Jetzt ist es aber auch noch so, dass man manchmal nicht so ganz weiß, guckt man jetzt gerade wirklich Fußball oder ist das der Trailer für irgendeinen Science-Fiction-Film? Worum es da genau geht, darüber sprechen wir in ein paar Minuten.

0: Bei dieser Fußball-WM gibt es inzwischen wirklich alles. Underdogs, die Top-Favoriten rauskicken, Präsidenten, die sich ins Turnier einmischen und jetzt auch noch Technik, bei der man kurz nicht weiß, ob man gerade Fußball guckt oder den Trailer für einen Science-Fiction-Film. Radio Hochstift-Kollege Leo Aregi.
1: Ja genau, beim Achtelfinale Brasilien gegen Norwegen kam zur Halbzeit nicht einfach ein Balljunge an den Spielfeldrand, es kam Atlas. Atlas ist ein humanoider Roboter von Boston Dynamics. Also wirklich ein Roboter mit Armen, Beinen und Kopf. Und er kann sich auch noch ziemlich menschlich bewegen. Der durfte im New York New Jersey Stadium den Spielball zum Schiedsrichter bringen, zum Anpfiff der zweiten Halbzeit. Damit war der Auftritt aber noch nicht vorbei. Atlas hat danach auch noch ein paar Jubelposen imitiert. Unter anderem die berühmte Meditationspose von Erling Haaland. Ganz simpel war die Nummer aber nicht. Der Roboter musste vorher extra darauf vorbereitet werden, auf Rasen zu laufen. Außerdem hätte normales WLAN im Stadion nicht zuverlässig funktioniert, weil so viele Menschen mit ihren Handys unterwegs waren. Deshalb bekam Atlas eine eigene Funkverbindung auf den Rücken geschnallt. Ich könnte mir vorstellen, einige Sportdirektoren reiben sich jetzt schon die Hände über diesen Wahnsinnsfund. Aber aufgepasst, Atlas will bestimmt eine Ausstiegsklausel.
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1: Mit Danny Hoppe. Guten Tag. Füttern, wickeln und in Zukunft wohl auch sparen. Denn frischgebackene Eltern müssen sich auf Änderungen beim Elterngeld einstellen. Bundesfamilienministerin Prien will nämlich die Bezugsdauer senken. Bisher wird das Elterngeld 14 Monate lang ausgezahlt. Bald sollen es nur noch 12 Monate sein. So steht es in einem Gesetzentwurf. Malte Albrecht aus dem News-Team, und das ist noch nicht alles.
2: Nee, Familienministerin Prien will Väter stärker in die Kinderbetreuung einbinden. Elterngeld soll es künftig nur noch dann geben, wenn Mutter und Vater jeweils mindestens 3 Monate beruflich aussetzen. Die übrigen 6 Monate können laut den Plänen flexibel aufgeteilt werden. Alleinerziehende sind von der Regel ausgenommen. Zum Ausgleich soll es ein kleines bisschen mehr Geld geben. Der Mindestbetrag soll von 300 auf 330 Euro steigen, der Höchstbetrag von 1.800 auf 1.900 Euro. Trotzdem geht Prien davon aus, dass insgesamt weniger Elterngeld ausgezahlt wird. Sie muss in ihrem Etat rund 500 Millionen Euro einsparen.
1: Ja, an den Plänen gibt es schon reichlich Kritik.
2: Ja, der Deutsche Frauenrat kritisiert, dass ausgerechnet beim Elterngeld gespart werden soll, einer der beliebtesten familienpolitischen Leistungen. Auch das Zukunftsforum Familie warnt vor den Kürzungen. Es fordert stattdessen einen Mindestbetrag von über 500 Euro. Auch von der Opposition kommt Kritik. Die Linke spricht von einer Bankrotterklärung einer Regierung, die Kinder offensichtlich nur noch als Luxusgut begreife. Und die Grünen fordern statt Kürzungen eine Reform, die Familien spürbar entlastet und ihre Situation deutlich verbessert.
1: Danke, Malte. Und jetzt weitere Meldungen im Überblick. Das Pariser Berufungsgericht hat die rechtsnationale Marine Le Pen zu einer 1-jährigen Haftstrafe mit Fußfessel verurteilt. Außerdem soll sie für 15 Monate das Recht verlieren, bei Wahlen anzutreten. Durch das Urteil ist es für Le Pen schwierig, bei der Präsidentschaftswahl im Frühjahr zu kandidieren. Am Abend will sie sich dazu äußern. Kurz vor Beginn des NATO-Gipfels hat US-Präsident Trump die Europäer erneut kritisiert. Sie hätten die USA im Iran-Krieg hängen lassen, sagte er kurz nach seiner Landung in Ankara. Explizit erwähnte Trump dabei Großbritannien, Italien, Frankreich und Deutschland. Nachdem es rund um das Hitzewochenende Ende Juni 12 Todesfälle in einem Leverkusener Krankenhaus gegeben hatte, ermittelt jetzt die Kölner Staatsanwaltschaft. Es soll geprüft werden, ob und wie viele der Todesfälle mit der Hitze zusammenhängen und ob es ein Fremdverschulden gibt. Der spektakuläre Millioneneinbruch bei der Sparkasse in Gelsenkirchen hatte bundesweit Schlagzeilen gemacht. Auch gut 6 Monate nach der Tat fehlt von Beute und Tätern jede Spur. Dazu versucht die Bank noch immer, den Inhalt der mehr als 3000 aufgebrochenen Schließfächer zu sichten und zu orten. In dieser Woche sollen jetzt die ersten betroffenen Kunden ausgezahlt werden. Das hat die Bank bestätigt und betont, pro Schließfach gäbe es maximal 10.300 Euro, so sei es in den Mietverträgen vereinbart. Damit dürften sich viele nicht zufrieden geben. Sie sagen, in den Fächern seien deutlich höhere Summen gewesen und sie werfen der Bank vor, ihre Wertsachen nicht gut genug geschützt zu haben. Beim Landgericht Essen laufen deshalb schon mehrere Zivilklagen gegen die Sparkasse.
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3: Mit Holger Winkelmann, guten Tag. Eine heiße Spur zur möglichen Pferderippe von Marienmünster gibt es noch nicht. Trotzdem gibt es auch positive Nachrichten. Die Überlebenschancen des Fohlens, das Ende Juni schwer verletzt worden war, haben sich erhöht. Besitzer Bertolt Schwarze hofft, das Tier am Freitag aus der Tierklinik in Delbrück abholen zu können. Ursprünglich hatten die Tierärzte die Überlebenschancen des Fohlens nur mit 10% angegeben.
4: Maximal 26 Grad sind im Radio Hochstift Wetter noch drin. Die Sonne schafft es nur so ganz selten mal durch die Wolken. Heute Abend und in der Nacht zieht sich dann vor allem noch mal zu und da kommen dann auch Regenschauer dazu. Morgen gibt es zum Start direkt einen Sonne- und Wolkenmix. In einigen Teilen kann da auch noch mal ein Schauer aufziehen. So ab dem Nachmittag soll es aber trocken bleiben bei 21 Grad maximal. Ihr kommt sicherer an mit dem Radio Hochstift Verkehrsservice. A44 Richtung Kassel zwischen Warburg und Bräuner liegen Gegenstände auf der Fahrbahn bzw. eine Radkappe. Da solltet ihr vorsichtig unterwegs sein. Wenn ihr noch Staustörungen oder Tempokontrollen seht, dann tragt sie gerne direkt in die Radio Hochstift App ein.
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4: Wir berichten ja bei Radio Hochstift immer wieder auch über die finanziellen Nöte der Kommunen in den Kreisen Paderborn und Höxter. Immer wieder fallen da auch Worte wie Haushaltssicherung. Aber davon sind nicht nur die Hochstift-Kommunen betroffen. Seit gestern läuft ja eine Protestaktion von Städten in ganz NRW. Sie sind gestern in einem Konvoi von Düsseldorf nach Berlin gefahren. Wie es da heute weitergeht, darüber sprechen wir gleich. Ich bin Julia Kleine-Kemper. Hallo.

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0: Gestern Nachmittag ist er losgefahren. Ein Konvoi aus etwa 30 städtischen Feuerwehrautos, Bussen und sogar eine Kehrmaschine ist dabei. Drin sitzen Bürgermeister, Kreisdirektoren, Kämmerer. Eine Protestaktion der Städte in NRW, weil ihnen finanziell das Wasser bis zum Hals steht. Sie sind deshalb gestern von Düsseldorf nach Berlin gefahren, um der Bundesregierung klarzumachen, so geht's nicht weiter, ihr müsst uns mehr Geld geben. Heute wollen sie unter anderem am Kanzleramt dafür demonstrieren. Dass viele Städte in NRW in Finanznot stecken, ist nicht neu, aber es war wohl noch nie so schlimm wie jetzt. Radio Hochschulkollege José Nasiandi hat selbst eine Rundreise durch NRW gemacht mit der Frage, was diese Situation jetzt eigentlich konkret bedeutet.
1: Ja, man kann schon sagen, hier brennt der Baum.
2: Wenn Martin Murak, Stadtdirektor und Kämmerer in Duisburg, über die Finanzen spricht, wird er bleich. Vereinfacht gesagt, gibt Duisburg mehr aus, als es einnimmt. Und so geht es vielen Städten. Ein wichtiger Grund, Städte müssen einen großen Teil der Sozialkosten alleine schultern. Die Einnahmen dafür reichen nicht und dagegen ansparen funktioniert nicht.
1: Wenn wir alle Freiwilligenleistungen, also wenn wir keinen Sportplatz mehr hätten, keine Kultur, keine Musik in der Stadt, wenn es keinen Zoo mehr gäbe, wären immer noch 30% der Mittel sozusagen zu wenig da.
2: Das zeigt auch ein Blick nach Remscheid. Stadtdirektor Sven Wirz erzählt mir, dass er nicht mehr weiß, wo er noch sparen könnte.
3: Wir haben unser Klinikum veräußert. Wir haben unser Schullandheim aufgegeben. Wir haben damit auch Stellen abgebaut. Wir haben also alles gemacht.
2: Fahren wir in den Kreis Recklinghausen. Kreisdirektor Dominik Schardt bestätigt.
4: Es reicht vorn und hinten nicht mehr aus, weil immer mehr Leistungen und Kosten auf uns zukommen, die wir gar nicht selber zu verantworten haben.
2: Teil des Kreises Recklinghausen ist die Stadt Gladbeck. Bürgermeisterin Bettina Weist versichert mir.
5: Zitrone ist mehr als ausgepresst.
2: Jetzt geht es darum, die Einnahmen zu erhöhen, mit teilweise bizarren Folgen.
5: Da war zum Beispiel auch eine ganz unliebsame Entscheidung, die wir getroffen haben, dass alle Parkplätze an Schulen, also Lehrerparkplätze, kostenpflichtig gemacht wurden. Das gibt dann immer eine große Welle der Empörung in der Stadt.
2: Zurück in Duisburg sagt mir Martin Murak, dass das Leben für die Menschen in seiner Stadt bald teurer werden könnte, einfach weil er keine Wahl hat.
1: Wir reden darüber, dass wir Gebühren für die Bürgerinnen und Bürger anheben müssen. Wir reden über Parkgebühren, wir reden über Anwohnerparken. Wir reden darüber, dass mitunter Kita-Gebühren, offene Ganztagsgebühren teurer werden.
2: Ohne Hilfen von Land und Bund, so sagt er, würde aber auch das Problem nicht lösen.
0: Die Finanznot der Kommunen und ihre Folgen. Wir haben ja auch aus dem Hochstift immer wieder darüber berichtet. Der Deutsche Landkreistag hat ja auch einen Appell an Bund und Länder gerichtet, der auch von unseren Landräten aus dem Hochstift, Michael Stickeln und Christoph Rüther, unterstützt wird. Über die Entwicklung der finanziellen Lage in den Kreisen Höxter und Paderborn werdet ihr natürlich bei uns auch weiter auf dem Laufenden gehalten, on air und online. Tschüss!

Ihr kommt sicherer an mit dem Radio Hochstift Verkehrsservice auf der A33 Richtung Paderborn. Wenn ihr etwa auf Höhe der Abfahrt Borchen seid, dann schiebt da gerade ein Mann sein Fahrrad auf dem Seitenstreifen. Ich sag's nochmal, A33 Richtung Paderborn, Höhe der Abfahrt Borchen in etwa, schiebt jemand sein Fahrrad auf dem Seitenstreifen. Fahrt da bitte besonders vorsichtig.

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0: wenigen Minuten um 16.30 Uhr. Machen wir aber erstmal die Nachrichten weiter. Und die hat Holger Winkelmann.
1: Da wird es textlich ein bisschen komplizierter. Schönen guten Tag.
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1: Ein Insolvenzverfahren um die ehemalige Geschäftsführerin dreier Paderborner Gastronomiebetriebe geht auf die Zielgerade. Die Frau war bis November 2022 Leiterin des Kiosk Drug Shop und der Filialen von Gustav Grün und Berlin Döner. Zumindest auf dem Papier. Alle Betriebe befanden sich nebeneinander an der Paderborner Westernmauer. Die Forderungen der Gläubiger belaufen sich auf mehr als 3 Millionen Euro. Nur gut 275.000 Euro sind noch vorhanden. Ein offenbar von einem Pferderipper schwer verletztes Fohlen wird den Angriff wohl überleben. Das Tier war ja Ende Juni in Altenbergen übel zugerichtet worden. Es war der zweite Vorfall dieser Art innerhalb weniger Wochen in Marienmünster. Die Operation des Pferdes ist aber gut verlaufen. Möglicherweise kann das Fohlen am Freitag die Tierklinik verlassen. Von dem Täter fehlt nach wie vor jede Spur. Im Kreis Paderborn können alle Bürgerinnen und Bürger jetzt gebrauchte Speiseöle und Fette an einer zweiten Stelle kostenlos abgeben. Auf dem Gelände des Entsorgungszentrums Alte Schanze in Paderborn-Elsen steht ab sofort eine entsprechende Sammeltonne. Radio Hochstift-Reporter Norbert Janowski, die Kreisverwaltung arbeitet dabei mit der Paderborner Refood GmbH zusammen.
3: Der Abfallverwertungs- und Entsorgungsbetrieb des Kreises Paderborn, AVE, will damit einen wertvollen Rohstoff sammeln und in Energie umsetzen. Denn schon aus 100 Kilo Altfett lassen sich ca. 270 Kilowattstunden Strom gewinnen. Das reicht, um eine Wohnung einen Monat lang zu heizen oder einen Kühlschrank über 2 Jahre zu betreiben. Die Öl- und Fettsammlung hat aber auch noch einen praktischen zusätzlichen Nutzen. Denn wenn Fette richtig entsorgt werden, landen sie nicht im hauseigenen Abfluss und sorgen so auch nicht für verstopfte Rohre. Nicht in die neue Sammeltonne in Elsen dürfen übrigens Motor- und Schmieröle.
0: 26 Grad sind es noch in Beverung und Delbrück. Die Sonne hat offenbar schon Feierabend. Auf unserem Radar ist es heute nämlich nur noch bewölkt. In der Nacht sind dann auch Schauer möglich. Morgen früh sieht es eigentlich genauso aus. Sonne und Wolken wechseln sich ab und stellenweise regnet es. Dazu Höchstwerte um die 21 Grad. Ab dem Nachmittag sollte sich der Regen dann morgen aber verziehen. Ihr kommt besser an mit dem Radio Hochstift Verkehrsservice. A2 Richtung Hannover zwischen Kreuz Bielefeld und Bielefeld Süd besteht Gefahr durch Gegenstände auf der Fahrbahn. Außerdem A33 Richtung Bielefeld zwischen Borchen und Paderborn-Mönkelow ist ein Fahrradfahrer auf dem Standstreifen. Mehr Staustörungen oder Tempokontrollen meldet ihr doch gerne per WhatsApp über die 05251 1737 und die 0.
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0: Ich hab's selbst im Studium jahrelang gemacht, Übersetzungen, die nicht nur den Inhalt wiedergeben, sondern auch den Ton, das, was zwischen den Zeilen steht. Super aufwendig. Nicht immer gibt's in jeder Sprache eine geeignete Redewendung oder schlichtweg ein Wort. Amazon wollte sich diese große und, naja, teure und aufwendige Sache sparen und hat eine künstliche Intelligenz den Thriller Deadly Patient, tödlicher Patient, übersetzen lassen. Das Ergebnis? Super viel Aufmerksamkeit, vor allem am Wochenende, aber nur wegen Sätzen wie "Ich sollte da gestorben haben" oder wegen einer Ärztin, die mit dem Enthusiasmus eines Roboters im Film sagt: "Das konnten wir nicht zulassen, Sie wissen schon, hippokratischer Eid" und so. Lohnt sich, das mal bei YouTube oder so zu suchen, es ist nämlich tatsächlich wirklich witzig, weil unfassbar schlecht. Der Thriller wurde aber komplett offline genommen in der Übersetzung. Aber eine andere Produktionsfirma, die ist noch weitergegangen, was KI angeht. Sprechen wir gleich drüber. Julia Kleinekämper, mein Name.

günstiger ankommen mit dem Radiohochstift Verkehrsservice. In Delburg-Benfeld wird geblitzt auf der Gesselner Straße Richtung Elsen. 50 dürft ihr an der Stelle fahren. Mehr Staustörungen oder Tempokontrollen könnt ihr immer durchgeben über die 0800 399 3399.

0: Habt ihr schon mal von Tilly Norwood gehört? Nee? Also die hat jetzt ihre erste Filmrolle gekriegt. Das Ding ist nur, sie ist KI-generiert. Tja, künstliche Intelligenz ist eines der Themen aktuell, auch in der Filmbranche. Radio Hochstift-Kollege Leo Arigi, eine KI-generierte Hauptrolle, das ist schon krass.
1: Ja, du hast es gerade schon gesagt, Tilly Norwood, so heißt die wahrscheinlich erste vollständig mit KI generierte Schauspielerin. Die hat auch einen Social-Media-Account mit so Videos und allem Zip-Zap. Alles mit KI generiert, muss man dazu sagen. Hinter ihr steht das Studio Particle 6 aus London. Die haben Tilly schon im vergangenen Jahr vorgestellt und jetzt soll sie eben in einem eigenen Film mitspielen. Misaligned, so soll der heißen, ist wohl eine Art Comedy-Drama über eine KI-Figur, die plötzlich menschliche Gefühle entwickelt.
0: Noch kann man nicht davon sprechen, dass die KI das ganze Ding übernimmt. So. Also die Produktionsfirma ist jetzt kein Unternehmen wie Disney oder Netflix oder so. Außerdem gibt es auch noch gar keine wirkliche Nachfrage. Also niemand hat das gefordert. Stand jetzt ist es erstmal ein guter PR-Stand. Aber was heißt das denn trotzdem konkret für die Filmbranche?
1: Also die KI verändert natürlich Arbeitsprozesse. Das ist ja momentan in ganz vielen Branchen so. Konkret kann KI in der Filmproduktion ja durchaus auch unterstützen, wenn es zum Beispiel um Storyboards, Konzeptbilder oder vielleicht Kostenkalkulation geht oder so. Jetzt kommen wir noch mal kurz zurück zu Tilly Norwood. Das ist eine künstlich erzeugte Figur, darüber haben wir gesprochen, die mutmaßlich auf der Arbeit unzähliger echter Darsteller aufbaut. Vermutlich ohne, dass sie dazugestimmt haben oder dafür bezahlt wurden. Deswegen ist das natürlich auch gerade ein Riesenschrei in Hollywood. Da kommt auch Kritik, zum Beispiel von Emily Blunt, ganz bekannte Schauspielerin. Die hat Aufnahmen von Tilly Norwood gesehen und sinngemäß gesagt, meine Güte, wenn das KI ist, sind wir verloren. Für viele in der Branche ist das also nicht nur ein technisches Experiment, sondern ein Angriff auf Schauspiel als echte kreative Arbeit.
0: Tilly Norwood, die erste große KI-Filmfigur mit Hauptrolle, zumindest nach Ansage ihres eigenen Studios. 16:47 Uhr ist es, Radio Hochstift hier. Hi. We were good.

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4: Mit Danny Hoppe. Guten Tag. In Ankara beginnt gleich der NATO-Gipfel. In einer guten halben Stunde kommen dort die 32 Staats- und Regierungschefs zusammen. Und die Stimmung ist angespannt. Das liegt wieder einmal an US-Präsident Trump. Der hat heute nämlich direkt nach seiner Landung in Ankara wieder kräftig gegen die Europäer ausgeteilt. Malte Albrecht aus dem News-Team. Trump sagte, er sei ziemlich enttäuscht.
5: Ja genau, die europäischen Partner hätten die USA im Irankrieg hängen gelassen, sagte Trump. Konkret nannte er dabei Großbritannien, Italien, Frankreich und Deutschland. Dabei geht es aus seiner Sicht etwa um Überflugrechte, Militärstützpunkte und politische Rückendeckung. Trumps Aussagen überschatten den Auftakt des Treffens. Gerade bei einem NATO-Gipfel wollen die 32 Mitgliedstaaten ja Geschlossenheit zeigen, um nach außen die Abschreckungsfähigkeit des Verteidigungsbündnisses zu demonstrieren. Trumps erneute Vorwürfe sind da aber nicht gerade hilfreich.
4: Ja, du hast es ja schon gesagt, es geht auch um die Stärkung der NATO. Da spielt auch die Drohnenabwehr eine große Rolle.
5: Ja, die Allianz startet eine neue Initiative. In den kommenden 5 Jahren wollen die Mitgliedstaaten mehr als 40 Milliarden Dollar in die Abwehr von Drohnen investieren. Außerdem sollen bis Ende nächsten Jahres 5-mal so viele Soldatinnen und Soldaten für den Einsatz von Drohnen ausgebildet werden. Drohnen seien inzwischen ein entscheidender Faktor auf dem Schlachtfeld, sagte NATO-Generalsekretär Rutte. Das zeige sich in der Ukraine, im Nahen Osten und im Bündnisgebiet. Ähnlich äußerte sich der ukrainische Präsident Zelensky. Er hat der NATO bei diesem Projekt schon Unterstützung angeboten.
4: Danke, Malte. Und jetzt weitere Meldungen im Überblick. Ein Berufungsgericht in Paris hat die Verurteilung der französischen Rechtsnationalen Marine Le Pen bestätigt. Sie wurde zu einer einjährigen Haftstrafe mit Fußfessel verurteilt und soll für 15 Monaten das Recht verlieren, bei Wahlen anzutreten. Le Pens Präsidentschaftskandidatur im nächsten Jahr ist damit fraglich. Am Abend will sie sich dazu äußern. Es gibt scharfe Kritik an den Plänen von Familienministerin Prien, die Bezugsdauer für das Elterngeld zu senken von 14 auf 12 Monate. Die Linke spricht von einer Bankrotterklärung. Die Bundesregierung begreife Kinder offensichtlich nur noch als Luxusgut. Auch die Grünen und der Deutsche Gewerkschaftsbund kritisieren die Pläne. Die nordische Kombination wird nach mehr als 100 Jahren aus dem Programm der Olympischen Winterspiele gestrichen. Das hat das Internationale Olympische Komitee mitgeteilt. Sie sei laut Studien beim Publikum zuletzt die unbeliebteste Sportart gewesen, heißt es. Seit Ende März rollen wieder die umstrittenen Atommülltransporte durch NRW. Rund 300.000 Brennelementkugeln aus dem früheren Versuchsreaktor im rheinischen Jülich sollen nach Ahaus gebracht werden, verpackt in 152 Spezialbehältern. Bisher sind allerdings erst 4 solcher Kastoren in Ahaus angekommen. Und der Transport der restlichen Behälter könnte sich möglicherweise länger hinziehen als geplant. Denn das zuständige Transportunternehmen hat inzwischen eine Verlängerung der Transportgenehmigung beantragt, um ein weiteres Jahr bis August 2028. Das hat ein Sprecher der Jülicher Entsorgungsgesellschaft für Nuklearanlagen bestätigt. Der Aufwand für jeden Transport ist groß, mit tausenden Polizisten, gesperrten Autobahnen und hohen Kosten.
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6: Mit Holger Winkelmann, guten Tag. Drugshop, Gustav Grün und Berlin Döner. Gegen die ehemalige Geschäftsführerin dieser Paderborner Gastronomiebetriebe läuft seit fast 4 Jahren ein Insolvenzverfahren. Mittlerweile steht fest, auf den Großteil ihrer Forderungen werden die Gläubiger wohl verzichten müssen. Zwar stehen noch gut 275.000 Euro zur Verfügung, die Forderungen belaufen sich aber auf mehr als 3 Millionen Euro. Alle Gastrobetriebe hatten ihren Standort damals an der Western Mall in Paderborn, in direkter Nähe zur Fußgängerzone.
7: Zum Feierabend erwarten uns ziemlich viele Wolken im Radio Hochstift. Wetter nur vereinzelt, kommt die Sonne noch mal so ein bisschen durch, aber so das Gros sind quasi eher bewölkte Himmel über den Kreisen Paderborn und Höxter. Die Temperaturen, die fallen über Nacht selbstverständlich auch. Aktuell haben wir noch so um die 25 Grad, so auf 16 Grad wird es in der Nacht wohl abkühlen. Dazu können auch einzelne Regenschauer runterkommen. Morgen starten wir dann auch mit vielen Wolken und ein paar Regenschauern. dann in den neuen Tag. Der Mittwochnachmittag wird dann allerdings ein bisschen schöner. Da schafft es die Sonne immer mal wieder durch. So richtig überzeugend ist das nicht. Es bleibt bei einem Mix aus Sonne und Wolken. Allerdings ab dem Nachmittag dann trocken mit etwa 21 Grad. Ihr kommt besser an mit dem Radio Hochstift Verkehrsservice. Es wird geblitzt in Delbrück-Bentfeld, Gesselner Straße Richtung Elsen. 50 dürft ihr fahren. Gute und sichere Fahrt.
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7: Mit Julia Kleine-Kemper. Schönen Start in den Feierabend.

0: Tag, 16:45 ist es, Radio Hochstift hier. Wisst ihr noch letztes Jahr, als ein 100 Meter langer Fettklops die Londoner Kanalisation verstopft hat? Na und was war der Grund dafür? Annie, Miles, John oder Mary haben fette Öle und Feuchttücher in den Abfluss geworfen. Aus den Augen, aus dem Sinn, ab in eine Toilette und flash, weg damit. Radio Hochstift-Kollege Tobias Fennecker, das hat leider nur auf den ersten Blick funktioniert.
1: Ja, denn leider haben sich ja damals dann alle Fettreste gesammelt und in der Kanalisation wurde das dann alles zum sogenannten Fettberg, also Fettberg. Dieser monströse Klops, finde ich übrigens ein sehr schönes Wort, musste dann ja über Wochen beseitigt werden. Und auch wenn ich persönlich ja immer auf der Suche nach neuen Nachrichten aus dem Hochstift bin, über einen Fettberg in der Kanalisation, da muss ich jetzt nicht zwangsläufig berichten. So, und deshalb weist der AVI in Paderborn auf die richtige Entsorgung von Fetten hin.
0: Das hört sich jetzt erstmal an, als würden wir jetzt mit dem erhobenen Zeigefinger kommen. Aber um das zu entschärfen, wir haben doch alle schon mal nach dem Braten oder Frittieren gedacht. Oh, wohin jetzt mit dem Fett? Ach, wieso nicht?
1: Ist ja auch nicht so viel.
0: Nee, das bisschen, geht ja wohl. Das wird ja jetzt wohl nicht für einen Klopp sorgen. Das, mein bisschen Fett, das kann nicht sein. Aber auf die Frage, wohin damit, gibt es jetzt eine umweltfreundliche und einfache Antwort.
1: Ja, und zwar Menschen, die im Kreis Paderborn wohnen, die können ab sofort ihre gebrauchten Speiseöle und Fette kostenlos an der alten Schanze in Elsen abgeben. So, und damit helft ihr nicht nur der Umwelt und der Kanalisation. Die Entsorgung läuft in Kombination mit der ReFood GmbH aus Paderborn. Alt- und Frittierfette werden dann zu nachhaltigem Kraftstoff aufbereitet.
0: Also Win-Win. Die Entsorgung von Fetten und Speiseölen ist für euch vielleicht nicht ganz neu, wenn ihr ab und zu an der Talle vorbeikommt in Paderborn. Da gibt es die ReFood-Container auch. Wichtig dabei, Motor- und Schmieröle kommen da nicht rein. Und mein neuer Lieblingssatz ist ab heute, das bisschen Fett von mir, das kann auch.
1: Das ist auch schnell gemacht.
0: Das ist schnell. Ich lasse einfach Wasser hinterherlaufen, dann verdünnt sich das.

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1: So, Holger, es ist das letzte Mal, dass du kontrollierend auf die Uhr gucken kannst, während ich sage, es ist 5:30. Merkst du das?
6: Immer, stimmt.
1: Ich sage immer die Uhrzeit, dann guckst du immer, ist es denn jetzt wirklich genau so spät, wie sie sagt?
6: Mache ich bei allen. Das ist so eine Angewohnheit.
1: Das ist beruhigend.
6: Kopf nach links und dann...
1: Aber hör doch einfach auf meine liebreizende Stimme.
6: Wie

0: Bitte ist es?
1: 17.30 Uhr.
0: Was machen wir jetzt?
1: Nachrichten von und mit Holger Winkelmann.
0: Schönen guten Tag.
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0: Die Pleite mehrerer Gastronomiebetriebe an der Westernmauer in Paderborn im Jahr 2022 hallt bis heute nach. Im Insolvenzverfahren der damaligen Betreiberin steht jetzt fest, auf wie viel Geld die Gläubiger noch hoffen dürfen. Radio Hochstift-Reporter Tobias Fenniker, es geht unter anderem um den sogenannten Drugshop.
3: Ja, der Kiosk war ja Ende 2022 plötzlich dicht, genau wie die benachbarten Filialen von Berlin Döner und Gustav Grün. Alle drei Betriebe hatten die identische Geschäftsführerin. Gegen die 67-Jährige läuft seitdem ein Insolvenzverfahren. Zwar sind laut offizieller Bekanntmachung noch gut 275.000 Euro vorhanden, die Forderungen belaufen sich allerdings auf mehr als 3 Millionen Euro. Unter den Gläubigern ist nach Radio Hochstift-Infos unter anderem die AOK Nordwest. Zum Teil hatten und haben die Betriebe wieder geöffnet, allerdings unter der Leitung anderer Besitzer.
0: Die Zahl der Neugründungen in Ostwestfalen ist auf dem höchsten Stand seit 2010. Laut Industrie- und Handelskammer wurden im vergangenen Jahr 11.955 Gewerbe angemeldet. Das sind 9,5% mehr als 2024. Deutlich angestiegen sind die Gewerbeanmeldungen auch im Hochstift, im Kreis Paderborn um 7,9% und im Kreis Höxter um 7,8%. Rund 2/3 der Gründungen in OWL lagen im Dienstleistungsbereich. Die IHK spricht von einem wichtigen Indikator für Wirtschaftskraft und Innovation. Auf die Autofahrerinnen und Autofahrer in Altenbeken-Schwanei kommt ein Umweg von 2 Minuten zu. Grund ist eine Baustelle ab Montag. An der Kreisstraße 38 in Schwanei wird zwischen der Ossning- und der Keruskerstraße die Brücke erneuert. Das Ganze soll bis November dauern und 470.000 Euro kosten.
1: Maximal 25 Grad sind im Radio Hochstift Wetter noch drin. So langsam zieht es sich stellenweise auch echt zu. Da kann auch schon mal ein Schauer runterkommen. Die ganze Nacht über ist das möglich in Büren und Bad Riburg. Morgen starten wir mit einem Mix aus Sonne und Wolken. In einigen Teilen kommt auch nochmal da ein bisschen Regen runter. Ab dem Nachmittag sollte sich das aber erledigt haben und es bleibt trocken bei maximal 21 Grad. Ihr kommt besser an mit dem Radio Hochstift Verkehrsservice. Da wird geblitzt in Delbrück-Bentfeld, Gesselner Straße Richtung Elsen. 50 dürft ihr fahren. Gute und sichere Fahrt wünsche ich.
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1: Einen schönen Feierabend wünsche ich. Ich bin Julia Kleinekemper. Hey.

0: Jahrelang haben sie darüber verhandelt. Jetzt gibt's eine Einigung. Das Europaparlament hat neuen europäischen Fluggastrechten zugestimmt. Da geht's um Transparenz bei Preisen, aber auch ums Reisen mit Kindern. Betrifft uns also alle ziemlich konkret. Radio Hochstift-Korrespondent Dieter Ebeling hat sich angeschaut, was das genau bedeutet. Also was ändert sich also, wenn ich einen Flug buche?
1: Also wichtig ist erst einmal, was sich nicht oder kaum ändert. Denn ursprünglich sollte es ja bei Verspätungen von Flügen weniger Entschädigungsansprüche geben. Das ist jetzt vom Tisch. In Sachen Entschädigung bleibt es im Wesentlichen beim Alten. Wenn die Fluggesellschaft Verspätungen zu verantworten hat, dann sind Entschädigungen fällig, je nach Entfernung zwischen 250 und 600 Euro. Aber die Airlines müssen nicht zahlen bei randalierenden Passagieren, schlechtem Wetter, Katastrophen oder Streiks.
0: Okay, das bleibt also gleich. Aber es wird einfacher, Entschädigungen zu beantragen. Also es soll übersichtlicher werden. Da gab es vor Gericht oft Diskussionen. Die Airlines kriegen klare Fristen gesetzt. Innerhalb von 4 Tagen nach der Reise müssen sie ihre Passagiere über deren Rechte informieren. Anträge auf Entschädigung müssen innerhalb von 30 Tagen bearbeitet werden. Verzögerungen sind nicht mehr erlaubt. Und es gibt noch mehr Änderungen.
1: Es gibt mehr Klarheit beim Gepäck. Künftig müssen im Netz die Flugpreise standardmäßig für einen Flug mit Handgepäck angezeigt werden. Gemeint ist ein Trolley. Das soll den Preisvergleich erleichtern. Trotzdem soll es aber auch möglich sein, Sonderpreise für Reisende ohne Handgepäck anzubieten. Wer als Musiker ein teures Instrument hat, der kann das weiterhin mit ins Flugzeug nehmen. Das war auch umstritten. Und eine gute Nachricht für Eltern, die Reservierung von Sitzplätzen für die mitreisenden Kinder darf künftig nichts mehr kosten.
0: Die Regeln betreffen übrigens Flüge von EU-Fluggesellschaften, aber auch solche von außereuropäischen Unternehmen, deren Maschinen in der EU abheben. Wenn sie in Kraft treten, haben die Fluggesellschaften 12 Monate Zeit, sie umzusetzen. Jetzt müssen auch die EU-Staaten der Änderung noch formell zustimmen. Das gilt aber als Formalie. Radio Hochstift hier um 17.45 Uhr.

Mark Forster, ein Lied im Bestmix bei Radio Hochstift. Ich bin Julia Kleine-Kemper. Ich singe euch jetzt kein Lied mehr. Ich sage jetzt nur noch Tschüss und bis morgen. Da hören wir uns wieder ab 14 Uhr. Ab 18 Uhr übernimmt jetzt hier der Kollege Jonas Rieck. Bis morgen.

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2: Mit Nico Hartmann. In diesen Minuten startet die Achtelfinalpartie Argentinien gegen Ägypten. Der Titelverteidiger will in Atlanta auch die zweite afrikanische Mannschaft in der K.O.-Phase besiegen und damit die Mission Titelverteidigung weiterverfolgen. Nach dem Zittersieg gegen Kap Verde hofft die Mannschaft um Superstar Lionel Messi allerdings auch auf eine spielerische Steigerung. Das letzte Achtelfinalspiel des Turniers bestreiten dann ab 22 Uhr die Schweiz und Kolumbien, die auf ihren wichtigsten Stürmer Yohan Cordoba wegen einer Verletzung verzichten müssen.
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3: Mit Danny Hoppe, guten Abend. Die Fußball-WM war aus deutscher Sicht eine große Enttäuschung, dass es einen Neuanfang braucht. Da sind sich alle Beteiligten einig. Und an dem wird nach dem Aus von Bundestrainer Nagelsmann auch schon fleißig gearbeitet. Sein Nachfolger soll Jürgen Klopp werden. Auch da gibt sich der DFB überraschend offen. Zuletzt wurde noch darüber spekuliert, wie es mit Sportdirektor Rudi Völler weitergeht. Malte Albrecht aus dem News-Team, da wissen wir seit dem späten Nachmittag, er bleibt.
4: Genau, Rudi Völler denkt offenbar noch nicht an Rente. Der 66-Jährige bleibt beim DFB weiter an Bord und will seinen Vertrag bis zur EM 2028 erfüllen. Ein wichtiger Grund ist die Aussicht auf die Zusammenarbeit mit dem designierten Bundestrainer Jürgen Klopp. Nach einem längeren Telefonat zwischen den beiden ist Völler überzeugt, dass das funktionieren kann und funktionieren wird. Er sieht sich da weiterhin ganz klassisch als engster Unterstützer, der Klopp im Hintergrund den Rücken frei hält. Auch zum Rücktritt von Julian Nagelsmann sagt Völler nach ein paar Tagen jetzt, das war dann doch der richtige Schritt für einen Neustart.
3: Und wie konkret ist aktuell die Verpflichtung von Klopp?
4: Also die Gespräche gehen da jetzt in die entscheidende Phase. DFB-Präsident Neuendorf und Vize Watzke wollen noch in dieser Woche nach New York fliegen, um dort direkt mit Klopp und seinem Berater zu verhandeln. Dabei geht es vor allem noch um das Gehalt und die Vertragslaufzeit, ob nur bis zur EM 2028 oder gleich bis zur nächsten WM 2030. Wichtig ist außerdem noch die Rolle von Red Bull. Klopp steht da ja eigentlich noch ein paar Jahre unter Vertrag. Laut Völler hat der Chef von Red Bull aber schon signalisiert, dass eine gemeinsame Lösung möglich ist.
3: Danke, Malte. Und jetzt weitere Meldungen im Überblick. In Ankara hat der NATO-Gipfel begonnen. Direkt nach seiner Landung am Mittag hatte US-Präsident Trump erneut die Europäer kritisiert. Sie hätten die USA im Iran-Krieg hängen lassen. Explizit erwähnte Trump dabei Großbritannien, Italien, Frankreich und Deutschland. Das Pariser Berufungsgericht hat die rechtsnationale Marine Le Pen zu einer einjährigen Haftstrafe mit Fußfessel verurteilt. Außerdem soll sie für 15 Monate das Recht verlieren, bei Wahlen anzutreten. Durch das Urteil ist es für Le Pen schwierig, bei der Präsidentschaftswahl im Frühjahr zu kandidieren. Am Abend will sie sich dazu äußern. Für den Einbau von Wärmepumpen und anderen klimafreundlichen Heizungen soll es bald weniger Zuschüsse vom Staat geben. So steht es in einer Vorlage für eine Sitzung des Haushaltsausschusses morgen im Bundestag. Demnach will der Bund so mehr als 2 Milliarden Euro sparen. Es sind gute Nachrichten für alle, die viel fliegen. Die EU stärkt die Fluggastrechte. Eltern sollen in Zukunft kostenlos Sitzplätze neben ihren Kindern reservieren können. Außerdem sollen Ticketpreise übersichtlicher angezeigt werden und Fluggäste sollen bei Problemen in vielen Fällen das Recht darauf haben, anders befördert zu werden. Das kann zum Beispiel über eine andere Strecke mit einer anderen Airline oder auch per Bahn passieren. Das hat das Europaparlament in Straßburg entschieden und für eine entsprechende Reform gestimmt. Bei Entschädigungen für verspätete Flüge ändert sich im Großen und Ganzen dagegen nichts. Damit hat sich das Parlament gegenüber den EU-Staaten durchgesetzt. Die wollten nämlich, dass Fluggäste erst bei größeren Verspätungen entschädigt werden und je nach Entfernung auch mit weniger Geld. Und das waren die Nachrichten mit Danny Hoppe.
5: Das Wetter. Morgen am Mittwoch und auch am Donnerstag geht es so ein bisschen entspannter durch die Tage mit vielen Wolken. Zwischendurch kann noch mal ein bisschen was runterkommen. So um 21 Grad in der Spitze. Am Freitag und dann auch mit Blick in Richtung Wochenende wird es aber um einiges sonniger wieder und auch wärmer. Dann schon wieder um 25 Grad maximal.
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5: Besser ankommen jetzt mit dem Radio Hochstift Verkehrsservice und einem Blitzer bei euch in Delbrück an der Gesselner Straße in Richtung Elsen und weiterhin auch in Brakel am Ortsausgang. Da an der Ostheimer Straße steht ein Blitzeranhänger. Kommt gut durch diesen Dienstagabend.
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5: Herzlich willkommen, wenn ihr mögt, verbringen wir diesen Dienstagabend zusammen. Darüber freue ich mich sehr. Musik von Nico Santos ist das für euch. Ray of Light.

schönen Dienstagabend, wir haben es gleich 6:15. Ihr kennt diese Spiele, wo man irgendwas auf Zeit ganz schnell erledigen muss, ne? Irgendwas formen, zurechtlegen. Boah, es stresst mich immer massiv. Wirklich, kann ich überhaupt nicht. Und es ist eigentlich verrückt, weil eigentlich ist das ganze Leben ja ein Spiel auf Zeit. Ja, das klingt deep, ist es letztendlich auch. Vor allen Dingen, weil es in dieser Nummer genau darum geht. Mein Lieblingssong von Coldplay habe ich euch mitgebracht. Clocks heißt übersetzt ja auch Uhren. Ja? Die tickenden Uhren des Lebens sollte einen nicht stressen, ehrlich gesagt, weil wir können sie sowieso nicht ändern. Aber ist vielleicht wichtig, darüber zwischendurch mal nachzudenken, um zu wissen, ey, jetzt haben wir die Zeit noch, sollten wir sie vielleicht jetzt auch nutzen. Aber nicht zu viel drüber nachdenken. Genießt lieber diesen Hit und den Dienstagabend. Ich bin Jonas Rieck. Clocks.

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1: Mit Holger Winkelmann, guten Abend. Truckshop Gustav Grün und Berlin Döner. Gegen die ehemalige Geschäftsführerin dieser Paderborner Gastronomiebetriebe läuft seit fast 4 Jahren ein Insolvenzverfahren. Mittlerweile steht fest, auf den Großteil ihrer Forderungen werden die Gläubiger wohl verzichten müssen. Zwar stehen noch gut 275.000 Euro zur Verfügung, die Forderungen belaufen sich aber auf mehr als 3 Millionen Euro. Eine heiße Spur zur möglichen Pferderippe von Marienmünster gibt es noch nicht. Trotzdem gibt es auch positive Nachrichten. Die Überlebenschancen des Fohlens, das Ende Juni schwer verletzt worden war, haben sich erhöht. Besitzer Berthold Schwarze hofft, das Tier am Freitag aus der Tierklinik in Delbrück abholen zu können. Ursprünglich hatten die Tierärzte die Überlebenschancen nur mit 10% angegeben. Für den Aufbau von Libori ist ab dem 13. Juli der erste Parkplatz am Liboriberg gesperrt. Eine Woche später folgen die beiden anderen. Dort stehen während des Volksfestes die Almhütte und die zum Teil sehr großen Karussells. Ab dem 22. Juli sind der Le Mans-Wall und die beiden Domplätze dicht. Den Anfang der Libori-Sperrungen macht schon am Freitag der Schotterplatz am Schützenplatz, wo die Wohnwagen der Schaustellerinnen und Schausteller stehen. Das Radio Hochstift Wetter in der Nacht und bis zum Nachmittag. Da gibt es zwischen Altenbeken und Warburg noch Schauer. Der Nachmittag bleibt dann aber bei bis zu 21 Grad wohl trocken.
2: Besser ankommen jetzt mit dem Radio Hochstift Verkehrsservice und einem Blitzer bei euch in Delbrück an der Gesselner Straße in Richtung Elsen und weiterhin auch in Brakel am Ortsausgang. Da an der Ostheimer Straße steht ein Blitzeranhänger. Kommt gut durch diesen Dienstagabend.
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2: Sich selbst anlügen, sich selbst was vorzumachen, was vorzuspielen. Ja, Hand aufs Herz, das machen wir alle mal. Genau darum geht's in der neuen Nummer von Malik Harris. Mag ich wirklich sehr gern das Teil und freue mich sehr, dass wir gleich zusammen reinhören. In den nächsten paar Minuten.

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1: Mit Danny Hoppe, guten Abend. In Frankreich werden viele Menschen heute Abend gespannt den Fernseher einschalten. Dann will die rechtsnationale Marine Le Pen nämlich ein wichtiges Interview geben und sagen, ob sie jetzt bei der nächsten Präsidentschaftswahl antritt oder nicht. Hintergrund ist ein Urteil aus Paris. Ein Berufungsgericht hat heute ihre Verurteilung wegen der Veruntreuung von EU-Geldern bestätigt. Malte Albrecht aus dem News-Team, was bedeutet das Urteil jetzt genau für Le Pens Pläne, Präsidentin zu werden?
2: Also prinzipiell könnte die Fraktion Chefin des Rassemblement National bei der Wahl im Frühjahr 2027 antreten. Das ist zumindest der aktuelle Stand. Das Gericht hat ihr zwar das passive Wahlrecht entzogen, also das Recht, bei Wahlen anzutreten, aber eben nur für 15 Monate. Und die hat Le Pen seit dem Urteil in erster Instanz schon verbüßt. Aber es gibt zwei Haken. Zum einen will Le Pen nicht mit Fußfessel kandidieren. Das hatte sie schon vorher ausdrücklich ausgeschlossen. Das wäre ja auch nicht besonders praktikabel. Und zum anderen könnte die Anklage in Revision gehen und dann wäre einfach nicht klar, ob Le Pen möglicherweise doch noch länger von einer Kandidatur ausgeschlossen bleibt. Aber Le Pen will unbedingt Präsidentin werden. Wir kennen die 57-Jährige ja mitunter als sehr sprunghafte Persönlichkeit. Es könnte also gut sein, dass sie trotz Verurteilung erneut kandidieren will. Falls doch nicht, dann würde an ihrer Stelle Parteichef Bardella in den Wahlkampf ziehen.
1: Danke, Malte. Und jetzt weitere Meldungen im Überblick. In Ankara hat der NATO-Gipfel begonnen. Deutschland hat zum Auftakt erneut Verteidigungsausgaben in Rekordhöhe gemeldet. Für das laufende Jahr liegt der Betrag bei knapp 125 Milliarden Euro. Vorher hatte US-Präsident Trump erneut die Verteidigungsausgaben der europäischen NATO-Partner kritisiert. Es gibt scharfe Kritik an den Plänen von Familienministerin Prien, die Bezugsdauer für das Elterngeld zu senken von 14 auf 12 Monate. Die Linke spricht von einer Bankrotterklärung. Die Bundesregierung begreife Kinder offensichtlich nur noch als Luxusgut. Auch die Grünen und der Deutsche Gewerkschaftsbund kritisieren die Pläne. Rudi Völler macht beim DFB als Sportdirektor weiter und will seinen bis zur EM 2028 laufenden Vertrag erfüllen. Das hat er am Nachmittag bestätigt. Auch mit Jürgen Klopp, der neuer Bundestrainer werden soll, hat Völler schon telefoniert. Es habe sich schnell herauskristallisiert, dass es am Ende auch funktionieren könne und werde, sagte er. Der spektakuläre Millioneneinbruch bei der Sparkasse in Gelsenkirchen hatte bundesweit Schlagzeilen gemacht. Und auch gut 6 Monate nach der Tat fehlt von Beute und Tätern jede Spur. Dazu versucht die Bank noch immer, den Inhalt der mehr als 3000 aufgebrochenen Schließfächer zu sichten und zu orten. In dieser Woche sollen jetzt die ersten betroffenen Kunden ausgezahlt werden. Das hat die Bank bestätigt und betont, pro Schließfach gäbe es maximal 10.300 Euro, so sei es in den Mietverträgen vereinbart. Damit dürften sich viele nicht zufrieden geben. Sie sagen, in den Fächern seien deutlich höhere Summen gewesen und sie werfen der Bank vor, ihre Wertsachen nicht gut genug geschützt zu haben. Beim Landgericht Essen laufen deshalb schon mehrere Zivilklagen gegen die Sparkasse. Und das waren die Nachrichten mit Danny Hoppe.
3: Der Blick aufs Wetter zeigt, die nächsten Tage werden noch mal ein bisschen grau und auch gar nicht mal so warm, so 21 Grad um den Dreh in der Spitze. Dazu ist auch immer mal ein bisschen Regen dabei, aber zum Wochenende sieht das wieder blau am Himmel aus. Dann ist die Sonne da und es ist auch ein bisschen wärmer, schon wieder um 25 Grad in der Spitze.
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3: Besser ankommen jetzt mit dem Radio Hochstift Verkehrsservice und einem Blitzer bei euch in Delbrück an der Gesselner Straße in Richtung Elsen und weiterhin auch in Brakel am Ortsausgang. Da an der Ostheimer Straße steht ein Blitzeranhänger. Kommt gut durch diesen Dienstagabend.
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3: Wird das die nächste Riesenüberraschung bei der Fußball-WM? Gerade spielen Argentinien gegen Ägypten. Erste Hälfte ist rum und man glaubt's kaum. Titelverteidiger Argentinien liegt hinten 0:1. Wahnsinn. Ägypten führt. Ich halte das für euch im Blick, falls ihr nicht gucken könnt. Jetzt erstmal Musik von Nathan Evans, Weatherman für euch.

0: Teddy Swims mit Mr. Neue Dorf für euch um gleich 7:15.
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0: Falls ihr heute im Laufe des Tages schon ein paar Mal das Gefühl hattet, so, werde ich krank, was ist denn irgendwie los? Ich schwitze so, Hitzewallung, hä? Kann ich euch, glaube ich, beruhigen? Ich habe das auch. Und zum Glück habe ich jetzt inzwischen auch schon einige getroffen, denen es ähnlich geht, die auch gesagt haben, oh, nee, irgendwas liegt heute in der Luft. Aber ich war mir auch kurz nicht sicher, ob ich nicht vielleicht da irgendwie was ausbrüte. Vor allen Dingen, weil ich dazu sagen muss, am Wochenende habe ich seit längerer Zeit mal wieder ein paar Nächte durchgemacht. Ja, hat sich so ergeben. War ich mir auch nicht sicher, ob mein ja inzwischen auch nicht mehr ganz so jugendlicher Körper das noch so easy wegsteckt oder ob sich das vielleicht jetzt Anfang der Woche rächt, aber nee, scheinbar ist einfach heute die Luft ganz komisch. Also alles gut, wir schwitzen gemeinsam durch diesen Dienstagabend gleich mit ganz neuer Musik von den Toten Hosen und das hier sind Atomic Kitten für euch, The Tide is High.

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1: Mit Holger Winkelmann, guten Abend. Truckshop Gustav Grün und Berlin Döner. Gegen die ehemalige Geschäftsführerin dieser Paderborner Gastronomiebetriebe läuft seit fast 4 Jahren ein Insolvenzverfahren. Mittlerweile steht fest, auf den Großteil ihrer Forderungen werden die Gläubiger wohl verzichten müssen. Zwar stehen noch gut 275.000 Euro zur Verfügung, die Forderungen belaufen sich aber auf mehr als 3 Millionen Euro. Eine heiße Spur zur möglichen Pferderippe von Marienmünster gibt es noch nicht. Trotzdem gibt es auch positive Nachrichten. Die Überlebenschancen des Fohlens, das Ende Juni schwer verletzt worden war, haben sich erhöht. Besitzer Berthold Schwarze hofft, das Tier am Freitag aus der Tierklinik in Delbrück abholen zu können. Ursprünglich hatten die Tierärzte die Überlebenschancen nur mit 10% angegeben. Für den Aufbau von Libori ist ab dem 13. Juli der erste Parkplatz am Liboriberg gesperrt. Eine Woche später folgen die beiden anderen. Dort stehen während des Volksfestes die Almhütte und die zum Teil sehr großen Karussells. Ab dem 22. Juli sind der Le Mans-Wall und die beiden Domplätze dicht. Den Anfang der Libori-Sperrungen macht schon am Freitag der Schotterplatz am Schützenplatz, wo die Wohnwagen der Schaustellerinnen und Schausteller stehen. Das Radio Hochstift Wetter in der Nacht und bis zum Nachmittag. Da gibt es zwischen Altenbeken und Warburg noch Schauer. Der Nachmittag bleibt dann aber bei bis zu 21 Grad wohl trocken.
2: Besser ankommen jetzt mit dem Radio Hochstift Verkehrsservice und im Blitzer bei euch in Delbrück an der Gesselner Straße in Richtung Elsen und weiterhin auch in Brakel am Ortsausgang. Da an der Ostheimer Straße steht ein Blitzeranhänger. Kommt gut durch diesen Dienstagabend.

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1: Benson Boone mit Beautiful Things hier für euch gespielt am Dienstagabend.
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1: Wie viele Hits, die es so gibt, handeln wohl von der Liebe? Ich habe jetzt keine Studie dazu gelesen, aber ich würde mal schätzen, so mindestens 90%, oder? Was meint ihr? Und von diesen eh schon vielen Hits handeln dann ja auch viele von Herzschmerz. Ne? Also sind ja schon eher weniger, wo die Liebe auch mal als was Schönes dargestellt wird. Dabei kann Liebe so wunderschön sein. Ey, diese Schmetterlinge im Bauch, von denen sie immer alle sprechen, das ist doch was Tolles. Erst recht, wenn das Ganze auf Gegenseitigkeit beruht. Genau davon singt Olivia Dean in ihrer neuen Nummer Drop Dead. But kiss me, I might drop dead. Wenn du mich küsst, dann könnte es passieren, dass ich tot umfalle. Einfach weil es so schön ist und so aufregend und weil ich so glücklich bin. Ja, ist auch mal ganz schön, ne?
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1: Ich bin Dirk Zeitler. Deutschland hat der NATO erneut Verteidigungsausgaben in Rekordhöhe gemeldet. Die Bundesregierung übermittle für das laufende Jahr einen Beitrag von 124,7 Milliarden Euro. Das geht aus Daten hervor, die zum Start des Gipfeltreffens in Ankara veröffentlicht wurden. Bundeskanzler Merz hofft beim Gipfel auf einen guten Geist von Ankara. US-Präsident Trump verpasste Europas Hoffnungen auf harmonische Beratungen aber schon bei der Ankunft einen Dämpfer.
2: Trump ging holterdiepolter in das NATO-Treffen, enttäuscht von den europäischen Bündnispartnern im Irankrieg, Besitzansprüche auf Grönland, angedrohter US-Truppenabzug aus Europa und Kritik an der europäischen Einwanderungs- und Energiepolitik. Da bleibt wenig Hoffnung auf Harmonie, aber Trumps Stimmungen ändern sich immer schnell. Aus den USA, Tina Eck.
1: Für 2150 Menschen in Deutschland hatte der Konsum von Drogen im vergangenen Jahr tödliche Folgen. Dabei ist jeder vierte Drogentote jünger als 30. Der Drogenbeauftragte Streeck sprach von einer Totenzahl auf Rekordniveau. Besonders erschüttere ihn, dass die Opfer immer jünger werden, sagte Streeck. Seit 2021 sind die Todesfälle unter 30 um mehr als die Hälfte gestiegen. Bei den unter 20-Jährigen haben sie sich nahezu verdoppelt. Zum Sport. Rudi Völler wird seinen Vertrag als Sportdirektor des Deutschen Fußballbunds erfüllen und will in einem Team mit dem designierten Bundestrainer Jürgen Klopp zum Wiederaufbau der Nationalmannschaft beitragen. Das sagte der 66-Jährige nach Gesprächen mit Klopp und der Verbandsspitze in einer Medienrunde.
3: Die Entscheidung hatte sich schon angedeutet, nachdem sich auch DFB-Vize und Ligapräsident Aki Watzke öffentlich für ein Duo Klopp-Völler stark gemacht hatte. Entscheidend auch für Völler selbst war dann offenbar das persönliche Gespräch mit Jürgen Klopp. Es hat sich schnell herauskristallisiert, dass es am Ende auch funktionieren kann und wird, sagt der DFB-Sportdirektor. Völler hatte seinen Posten nach dem Vorrundenaus bei der WM in Katar übernommen. Sein Vertrag läuft noch bis zur EM 2028. Thomas Thonfeld, Sportredaktion.
1: Alexander Zverev bestreitet morgen sein erstes Viertelfinale in Wimbledon. Im Kampf um das Erreichen des Halbfinals steht der beste deutsche Tennisspieler dem amerikanischen Profi Taylor Fritz gegenüber. Und das waren die Nachrichten mit Dirk Zeitler.
4: Die meiste Zeit geht's morgen grau durch den Mittwoch. Zwischendurch kann auch mal ein bisschen Regen mit dabei sein. Temperaturen so knapp über 20 Grad in der Spitze. Ähnlich dann auch am Donnerstag. Zum Wochenende ab Freitag wird's dann immer wieder blauer am Himmel. Und auch wärmer, 25, 26 Grad sind dann schon wieder drin.
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4: Besser ankommen jetzt mit dem Radio Hochstift Verkehrsservice und einem Blitzer bei euch in Delbrück an der Gesselner Straße in Richtung Elsen und weiterhin auch in Brakel am Ortsausgang. Da an der Ostheimer Straße steht ein Blitzeranhänger. Kommt gut durch diesen Dienstagabend.
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4: Und der wünscht euch einen ganz hervorragenden und vor allen Dingen entspannten Dienstagabend. Jetzt mit Alex Warren hier für euch im besten Mix. Spiel uns Ordinary.
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0: Grüße aus den 90ern von den Backstreet Boys, hier gerade für euch gespielt und gleich 7:45. As long as you love me.
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0: Ich war letztens in einem Café, hab da gesessen, Kaffee getrunken und gegenüber von mir hing ein Schild. Stand drauf, the good old days are now. Die guten alten Tage sind jetzt. Habe ich kurz drüber nachgedacht und festgestellt, jo, stimmt. Wahrscheinlich werde ich in ein paar Jahren von dieser Zeit jetzt hier berichten, drüber nachdenken und sagen so, ach, das war toll. Ja, wie das damals noch so gewesen ist. Darüber ist man sich jetzt aber eigentlich gar nicht so bewusst, ne? Ja, also jetzt lebt man ja, weil man das irgendwie so jeden Tag lebt und weil es irgendwie normal ist. Aber überlegt mal, habt ihr euch damals in der Zeit, wo ihr euch jetzt sagt, boah, das waren damals noch die guten alten Tage, habt ihr euch da gedacht, ja, wie geil ist es jetzt gerade? Nee, eben nicht. Wenn man sich der Gegenwart eben meist nicht so bewusst ist, habe ich gedacht, cool, das will ich mir irgendwie so ein bisschen im Hinterkopf behalten, um das vielleicht auch ein bisschen mehr zu schätzen, die Gegenwart, auch zu feiern. Und witzig, genau darum geht's auch in der neuen Nummer von Chris DiSerendi. Das Teil heißt auch Good Old Days. Und wir hören zusammen rein.
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1: Mit Holger Winkelmann, guten Abend. Truckshop Gustav Grün und Berlin Döner. Gegen die ehemalige Geschäftsführerin dieser Paderborner Gastronomiebetriebe läuft seit fast 4 Jahren ein Insolvenzverfahren. Mittlerweile steht fest, auf den Großteil ihrer Forderungen werden die Gläubiger wohl verzichten müssen. Zwar stehen noch gut 275.000 Euro zur Verfügung, die Forderungen belaufen sich aber auf mehr als 3 Millionen Euro. Eine heiße Spur zur möglichen Pferderippe von Marienmünster gibt es noch nicht. Trotzdem gibt es auch positive Nachrichten. Die Überlebenschancen des Fohlens, das Ende Juni schwer verletzt worden war, haben sich erhöht. Besitzer Berthold Schwarze hofft, das Tier am Freitag aus der Tierklinik in Delbrück abholen zu können. Ursprünglich hatten die Tierärzte die Überlebenschancen nur mit 10% angegeben. Für den Aufbau von Libori ist ab dem 13. Juli der erste Parkplatz am Liboriberg gesperrt. Eine Woche später folgen die beiden anderen. Dort stehen während des Volksfestes die Almhütte und die zum Teil sehr großen Karussells. Ab dem 22. Juli sind der Le Mans-Wall und die beiden Domplätze dicht. Den Anfang der Libori-Sperrungen macht schon am Freitag der Schotterplatz am Schützenplatz, wo die Wohnwagen der Schaustellerinnen und Schausteller stehen. Das Radio Hochstift Wetter in der Nacht und bis zum Nachmittag. Da gibt es zwischen Altenbeken und Warburg noch Schauer. Der Nachmittag bleibt dann aber bei bis zu 21 Grad wohl trocken.
2: Besser ankommen jetzt mit dem Radio Hochstift Verkehrsservice und einem Blitzer bei euch in Delbrück an der Gesselner Straße in Richtung Elsen und weiterhin auch in Brakel am Ortsausgang. Da an der Ostheimer Straße steht ein Blitzeranhänger. Kommt gut durch diesen Dienstagabend.
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2: Halbe Stündchen machen wir jetzt noch zusammen und da lassen wir uns auf gar keinen Fall stressen von nichts und niemandem. Dafür habe ich den passenden Sound dabei. Kommt hier von Selena Gomez und Marshmello. Wolf spiele ich im besten Mix. Schön, dass ihr da seid.

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Ganz ehrlich, das hatten wir doch alle schon mal, dass wir was auf dem Herzen haben. Es möchte eigentlich raus, aber es klappt irgendwie nicht. Wir schaffen es nicht, weil wir Angst haben, vielleicht vor den Konsequenzen und es dann einfach so vor uns herschieben. Und manchmal wartet man da ja auf ein Zeichen vom Universum oder von dem Mann im Radio, der euch nämlich jetzt erzählt, dass heute ein Anlass wäre. Heute ist 7. Juli, sag die Wahrheit Tag. Wenn da noch was raus muss, 3 Stunden habt ihr noch. Denkt drüber nach. 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

0: Das war die Spätschicht für heute. Wenn ihr mögt, dann hören wir uns morgen Abend wieder. Ich bin Jonas Rieck. Bis dahin. Tschüss.
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1: Ich bin Dirk Zeitler. Trotz ihrer Verurteilung kandidiert Frankreichs führende Rechtsnationale Marine Le Pen für die Präsidentschaftswahl im kommenden Jahr. Sie wolle gegen ihre Verurteilung Revision einlegen und als Kandidatin antreten, sagte die 65-Jährige im Sender TF1. Am frühen Nachmittag hatte ein Berufungsgericht Le Pen in einem Verfahren um Scheinbeschäftigung und EU-Gelder schuldig gesprochen. Es verhängte ein Jahr Haft mit Fußfessel und entzog ihr das passive Wahlrecht für 15 Monate. Bundeskanzler Merz hofft beim NATO-Gipfel auf einen guten Geist von Ankara. US-Präsident Trump sucht dagegen den Streit. Ich war sehr enttäuscht von der NATO, sagte er in der türkischen Hauptstadt und erneuerte seine Kritik. Großbritannien, Italien, Deutschland und Frankreich hätten die USA im Iran-Krieg hängen lassen.
2: Trump ging holterdiepolter in das NATO-Treffen, enttäuscht von den europäischen Bündnispartnern im Iran-Krieg, Besitzansprüche auf Grönland, angedrohter US-Truppenabzug aus Europa und Kritik an der europäischen Einwanderungs- und Energiepolitik. Da bleibt wenig Hoffnung auf Harmonie, aber Trumps Stimmungen ändern sich immer schnell. Aus den USA, Tina Eck.
1: Die Bundesregierung muss sparen, auch beim Heizen. Die Förderung von Wärmepumpen und anderen klimafreundlichen Heizungen soll nach Regierungsplänen in den nächsten Jahren deutlich sinken. Dies geht aus einer Vorlage für den Haushaltsausschuss des Bundestags hervor.
3: Unterm Strich will die Regierung damit gut 2 Milliarden Euro einsparen. Betroffen sind vor allem Leute mit mittlerem und höherem Einkommen. Die erhalten geringere Förderbeträge. Bisher übernimmt der Staat ja beim Heizungstausch je nach Voraussetzungen bis zu 70% der Kosten. Haushalte mit eher niedrigem Einkommen, die sollen dagegen etwas stärker unterstützt werden. Und geplant ist auch ein Kinderbonus. Claudia Wächter, Nachrichtenredaktion.
1: Zum Sport. Erst patzt Lionel Messi, dann rettet er den Weltmeister. In einem Fußballdrama hat Argentinien auch dank seines Superstars das WM aus im Achtelfinale gerade noch verhindert. Nach einem 2-Tore-Rückstand drehte Argentinien das Spiel gegen Ägypten in der Schlussphase noch zu einem 3:2 und darf weiter vom 4. Triumph träumen. Und das waren die Nachrichten mit Dirk Zeitler.
4: Das Wetter.
5: Der Abend ist weiter mild, vielerorts trocken und mal mehr, mal weniger wolkig. In den nächsten Stunden werden die Wolken aber eher dichter. Im Norden kann auch noch ein bisschen Regen dabei sein. Die Nacht bringt dann 17 bis 15 Grad. Morgen wechseln sich Sonne und Wolken dann ab. Regen ist selten. Die Höchstwerte liegen bei bis zu 26 Grad.
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5: 21 Uhr ist durch. Auf den Straßen haben wir ab 15 Minuten die A1 Köln-Euskirchen zwischen dem Kreuz Köln-Nord und Köln-Bocklemünd 2 Kilometer 19 Minuten plus. Die A2 Oberhausen Richtung Dortmund zwischen dem Kreuz Oberhausen und Oberhausen-Königshardt. Mehr als 20 Minuten kommen da oben drauf. 3 Kilometer Stau, da laufen aktuell Bergungsarbeiten. Dann die A3 Oberhausen-Arnheim zwischen Oberhausen-Holten und dem Kreuz Oberhausen. 2 Kilometer verliert ihr eine halbe Stunde. Und dann noch die A40 Essen-Duisburg, die ist zwischen Mülheim-Heißen und Mülheim-Dümpten in beiden Richtungen mindestens bis Mitternacht gesperrt. Dort gab es einen Unfall mit mehreren Fahrzeugen. Auch da staut es sich, verliert er knapp 50 Minuten. Allen unterwegs eine gute Fahrt, kommt gut an.
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5: Das ist der Dienstagabend. Hi zusammen, Robert Jantz ist hier. Wenn ihr gerade unterwegs seid, kommt gut an. Und wenn ihr gerade auf der Arbeit seid, dann haltet durch. Ich bin auf jeden Fall bei euch, versorge euch mit guter Musik. Als nächstes kommt die jetzt von Sia.

0: Das war Madonna mit La Isla Bonita. Richtiger Klassiker für euch hier am Dienstagabend. Und jetzt geht's mal weiter mit einer ganz besonderen Kombi. Gentleman und Michael Patrick Kelly. Stark, ne? Also die haben sich ja vor 9 Jahren bei Sing Mein Song kennen und schätzen gelernt, kann man sagen. Jetzt haben sie die 2. gemeinsame Single rausgebracht. Wildfire heißt die. Und vor kurzem hatten wir gleich beide im Interview und haben dann mal über die Liebe zur Musik gesprochen.
1: Also ich finde Song schreiben und dann aber live performen, das sind die schönsten Momente unseres Berufs, weil du fühlst dich ein bisschen wie so ein Empfänger, da kommt was und du bist sozusagen der, der es manifestiert, ja. Das ist so der Songwriting-Moment und dann gibt es diesen Moment, wo du es mit tausenden von Menschen performst und die performen ja auch für dich. Also wenn wir auf der Bühne stehen, ist die Show,
2: die wir uns... Das Musik machen und diese Interviews immer, boah...
0: Ja, gute Laune haben sie auf jeden Fall. Die beiden sind ja seit fast 30 Jahren im Musikgeschäft. Können offensichtlich trotzdem nicht genug bekommen. Ich nehme mal an, das gilt für alles so, ne?
2: Das Schöne am Musikmachen ist, es ist nie gleich. Ne? Es gibt immer wieder andere Geschichten, wie ein Song entsteht oder wie ein Song funktioniert hat oder eben nicht funktioniert hat. Und du fängst immer wieder von vorne an, so, ne? Auch beim Konzert. So, wenn du auf Tour bist und hast montags in Berlin eine mega Show gespielt, musst du in Hamburg am nächsten Tag wieder von ganz vorne anfangen und wieder die Leute kriegen. Und in dem Moment, wo das passiert, ist auch die Magie wieder da. So. Und das hält einen, glaube ich, auch so frisch und auch motiviert. Und deswegen machen wir beide das auch, glaube ich, schon so lange. Also weil wir uns dessen echt bewusst sind. So.
0: Ja, und das hört man ja auch. Und besonders hört man das beim neuen Song. Den hören wir jetzt. Hier ist Wildfire.

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Hi zusammen, Robert Jantz ist hier und jetzt geht's hier weiter mit Bebe Rexha. Die ist gerade wieder ordentlich unterwegs. New Religion heißt ihr aktueller Song, zusammen mit Faceless tatsächlich. Und ja, ganz genau, da steckt dieser legendäre Insomnia-Vibe drin. Und ich würde mal sagen, für diese uns noch verbleibenden Stunden an diesem Dienstag, da ist das Motto, pennen ist nicht. Also, Bebe Rexha gibt jetzt hier alles. Hier ist sie mit New Religion. Die

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0: Ja, der Wald- und Wiesenritt hier mit Dasher Austin ist zu Ende. Der Ausritt für Cristiano Ronaldo ist auch zu Ende. Der hat sich mit Portugal ja gestern von der WM verabschiedet. Unter Tränen, ne, wird wohl dabei bleiben, dass er in seiner langen Karriere nie Weltmeister geworden ist.
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0: Aber sein ewiger Rivale Lionel Messi, der ist hier noch im Turnier und Lionel und Argentinien stehen im WM-Achtelfinale gegen Ägypten vor dem sensationellen K.O., liegen bis zur 79. Minute 0-2 hinten und da nimmt der Messi-Wahnsinn seinen Lauf. Der Titelverteidiger dreht die Partie komplett und gewinnt dank eines irren Endspurts noch mit 3-2 und träumt weiter von der Titelverteidigung. Nico Hartmann aus dem WM-Studio, das war also das zu dem Spiel. Das Achtelfinale ist damit so gut wie beendet. Eine letzte Partie haben wir aber heute noch. Schweiz gegen Kolumbien um 22 Uhr. Da fragen wir nochmal nach, wer ist Favorit für dich?
2: Das ist gar nicht so leicht zu beantworten, weil beide Teams Probleme haben. Ganz aktuell fällt bei den Schweizern ihr Shootingstar Mansambi vom SC Freiburg verletzt aus. Dazu sind auch Vargas und So angeschlagen. Also das Abschlusstraining lief nicht wirklich gut bei den Schweizern. Und auch Kolumbien hat es erwischt. Da geht ein Grippevirus rum. Der Nationalcoach Lorenzo sagt zwar, dass kein Spieler deswegen fehlen wird, aber schön ist auch anders. Dazu ist noch Stürmer Córdoba außer Gefecht. Aber jetzt lassen wir es mal gut sein mit dem Medizincheck. Kolumbien hat für mich sehr attraktiv und erfolgreich gespielt bisher bei der WM. Dazu haben sie eben eine gewaltige Fanunterstützung. Auch in Vancouver werden gleich viele gelbe Trikots zu sehen sein. Also wenn du mich so fragst, tippe ich auf die Kolumbianer.
0: Los geht's um 22 Uhr. Danke dir, Nico. Und morgen ist dann tatsächlich mal frei. Zum ersten Mal ist WM-Pause nach bisher 96 Spielen. Was ist das? Also Zeit zum Durchatmen vor dem Viertelfinale.
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1: Ich bin David Riemer. Deutschland hat der NATO erneut Verteidigungsausgaben in Rekordhöhe gemeldet. Die Bundesregierung übermittelte für das laufende Jahr einen Betrag von fast 125 Milliarden Euro. Das geht aus Daten hervor, die zum Start des Gipfeltreffens in Ankara veröffentlicht wurden.
2: Gegenüber dem Vorjahr ist das eine Steigerung von rund 25%. Der Anteil der Verteidigungsausgaben am Bruttoinlandsprodukt würde auf etwa 2,7% klettern. Innerhalb der NATO geben damit nur die USA mehr Geld für Verteidigung aus als Deutschland. Die Zahlen sollen beim NATO-Gipfel vor allem den mächtigsten Gast überzeugen. US-Präsident Trump hat erst vor wenigen Tagen wieder die Ausgaben der Europäer kritisiert. Deutschlands Investitionen nannte er lächerlich. In Ankara dürfte sich nun zeigen, ob sich bei Seiten aufeinander zubewegen. Aus Berlin Thomas Brockt.
1: Trotz ihrer Verurteilung kandidiert Frankreichs führende rechtsnationale Marine Le Pen für die Präsidentschaftswahl im kommenden Jahr. Sie wolle gegen ihre Verurteilung Revision einlegen und als Kandidatin antreten, sagte sie. Am Nachmittag hatte ein Berufungsgericht Le Pen in einem Verfahren um Scheinbeschäftigung und EU-Gelder schuldig gesprochen. Die Zahl der Drogentoten in Deutschland bleibt auf einem Rekordhoch. Vergangenes Jahr starben über 2.100 Menschen an den Folgen ihres Drogenkonsums. Das gab der Bundesdrogenbeauftragte Streeck in Berlin bekannt. Alarmierend dabei, die Opfer werden immer jünger.
3: Sie sind oft jung, risikofreudig und bezahlen dafür mit ihrem Leben. In den letzten 5 Jahren hat sich die Zahl der Todesfälle bei den unter 20-Jährigen fast verdoppelt. Fast jeder 4. Drogentote ist heute jünger als 30. Die Antwort darauf dürfe nicht Betroffenheit sein, sondern mehr Prävention und frühe Hilfsangebote, sagte Streeck. Auffällig ist, dass die jüngeren Drogentoten vor allem Medikamente konsumiert haben. Meist spielt aber auch ein riskanter Mischkonsum von Pillen, Alkohol und anderen Substanzen eine Rolle. Gleichzeitig breiten sich synthetische Opioide wie Fentanyl weiter aus. Tanja Wagner, Nachrichtenredaktion.
1: Erst patzt Lionel Messi, dann rettet er den Weltmeister. In einem Fußballdrama hat Argentinien auch dank seines Superstars das WM-Aus im Achtelfinale gerade noch verhindert. Nach einem 2-Tore-Rückstand drehte Argentinien das Spiel gegen Ägypten in der Schlussphase noch zu einem 3:2 und darf weiter vom 4. Triumph träumen. Und das waren die Nachrichten mit David Riemer.
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4: Hallo zusammen, Robert Jantz ist hier. Gemeinsam geht's durch diese noch ganz junge Nacht. Und ich sag mal, wenn man beim Radio arbeitet, hier in so einem Studio steht, am Mikrofon, dann ist es natürlich extrem wichtig, dass man sich einigermaßen klar ausdrückt, ne, und eine gute Aussprache hat, damit die Leute einen auch verstehen, damit ihr mich versteht, ist ja klar. Und seht mir bitte nach, zu der Uhrzeit jetzt, da kann die Zunge schon mal ein bisschen schwerer sein. Aber darum mache ich jetzt hier so eine kleine Lockerungsübung. Dann hören wir ein bisschen Musik und dann, ja, dann hören wir uns wieder. Also, ich fange mal an.

Mit Musik von Nico Santos geht's hier durch diese noch junge Dienstagnacht. Schön, dass ihr mit am Start seid. Und jetzt habe ich wieder ganz spannende Musik für euch dabei. Wir kommen nämlich jetzt zu einem jungen Mann aus England. Jack Dean heißt er. Und bei ihm läuft's einfach. Also seine Songs haben schon Millionen Streams gesammelt. Er war Support für The Script. Und im September steht dann auch sein Live-Debüt beim Reeperbahn-Festival in Hamburg an. Also schon eine recht große Nummer. Und darum haben wir ihn natürlich auch auf dem Schirm und spielen ihn jetzt. Seine neue Single heißt Mercy, ist ein Song über Stress, volle Tage und den Wunsch, dass die Menschen um einen herum so ein bisschen Nachsicht haben. Vielleicht kennt ihr das, vielleicht kennt ihr diesen Wunsch. Und wie das klingt, das hören wir jetzt. 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

Hi zusammen, Robert Jantz ist hier und ich weiß ja nicht, wie das bei euch ist mit der Kalenderpflege im Handy, also eure Kalender-App. Wenn ich Termine vergesse, zu 100% habe ich mir die nicht eingetragen. Und jetzt habe ich das letztens mal gemacht und da war ich schon ganz erstaunt, wie weit hinein ins Jahr 2027 ich schon Termine habe. Und dann dachte ich mir, toll, Robert, und keinen davon wirst du vergessen. Und ich möchte, dass es euch genauso geht. Darum sage ich euch jetzt schon, ne, wenn ihr zu Leonie möchtet, nächstes Jahr, habt die Konzerte hier bei uns in NRW auf dem Schirm. Sie macht auch halt bei uns zum Beispiel in Münster und Dortmund. Könnt ihr euch schon mal um Tickets bemühen. Wir hören sie jetzt mit Don't Worry.

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0: Miley Cyrus war das mit End of the World. 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
1: Ich bin David Riemer. Deutschland hat der NATO erneut Verteidigungsausgaben in Rekordhöhe gemeldet. Die Bundesregierung übermittelte für das laufende Jahr einen Betrag von fast 125 Milliarden Euro. Das geht aus Daten hervor, die zum Start des Gipfeltreffens in Ankara veröffentlicht wurden.
2: Gegenüber dem Vorjahr ist das eine Steigerung von rund 25%. Der Anteil der Verteidigungsausgaben am Bruttoinlandsprodukt würde auf etwa 2,7% klettern. Innerhalb der NATO geben damit nur die USA mehr Geld für Verteidigung aus als Deutschland. Die Zahlen sollen beim NATO-Gipfel vor allem den mächtigsten Gast überzeugen. US-Präsident Trump hat erst vor wenigen Tagen wieder die Ausgaben der Europäer kritisiert. Deutschlands Investitionen nannte er lächerlich. In Ankara dürfte sich nun zeigen, ob sich bei Seiten aufeinander zubewegen. Aus Berlin Thomas Brockt.
1: Trotz ihrer Verurteilung kandidiert Frankreichs führende rechtsnationale Marine Le Pen für die Präsidentschaftswahl im kommenden Jahr. Sie wolle gegen ihre Verurteilung Revision einlegen und als Kandidatin antreten, sagte sie. Am Nachmittag hatte ein Berufungsgericht Le Pen in einem Verfahren um Scheinbeschäftigung und EU-Gelder schuldig gesprochen. Die Zahl der Drogentoten in Deutschland bleibt auf einem Rekordhoch. Vergangenes Jahr starben über 2.100 Menschen an den Folgen ihres Drogenkonsums. Das gab der Bundesdrogenbeauftragte Streeck in Berlin bekannt. Alarmierend dabei, die Opfer werden immer jünger.
3: Sie sind oft jung, risikofreudig und bezahlen dafür mit ihrem Leben. In den letzten 5 Jahren hat sich die Zahl der Todesfälle bei den unter 20-Jährigen fast verdoppelt. Fast jeder 4. Drogentote ist heute jünger als 30. Die Antwort darauf dürfe nicht Betroffenheit sein, sondern mehr Prävention und frühe Hilfsangebote, sagte Streeck. Auffällig ist, dass die jüngeren Drogentoten vor allem Medikamente konsumiert haben. Meist spielt aber auch ein riskanter Mischkonsum von Pillen, Alkohol und anderen Substanzen eine Rolle. Gleichzeitig breiten sich synthetische Opioide wie Fentanyl weiter aus. Tanja Wagner, Nachrichtenredaktion.
1: Erst patzt Lionel Messi, dann rettet er den Weltmeister. In einem Fußballdrama hat Argentinien auch dank seines Superstars das WM-Aus im Achtelfinale gerade noch verhindert. Nach einem 2-Tore-Rückstand drehte Argentinien das Spiel gegen Ägypten in der Schlussphase noch zu einem 3:2 und darf weiter vom 4. Triumph träumen. Und das waren die Nachrichten mit David Riemer.
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4: Hi zusammen, Robert Jantz ist hier. Gemeinsam geht's durch die Nacht und passend zur Fußball-WM gibt's jetzt hier mal den offiziellen WM-Song auf die Ohren. Ah, hier sind jetzt also Shakira und Burna Boy mit Die Die.

0: hier in der Dienstagnacht. Ja. Knocking on Heaven's Door von Guns N' Roses natürlich. Habe ich euch gespielt. Ich hoffe, bei euch ist alles fit. Ihr kommt hier gut durch die Nacht. Ich versorge euch weiter mit Musik. Aber jetzt müssen wir erstmal jemanden würdigen, ja, denn er war einer der größten Entertainer im deutschen Fernsehen. Rudi Carrell. Der ist heute vor 20 Jahren gestorben. Und für Comedian Hannes Höfer war Rudi einfach ein echtes Vorbild. Vor allem in seiner Rolle als Moderator der Kultshow Herzblatt.
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2: Ich fordere ein TV-Comeback von der Show Herzblatt. Und falls Kai Pflaume keinen Bock mehr hat, den Herzblatt-Hubschrauber vollzutanken, ey, ich mach den Job gerne. Ich mach euch auch die Susi am Ende. So, Mareike, jetzt musst du dich entscheiden. Soll es Kandidat 1 sein, der freche Vogelzüchter, der auch gerne mal seine Pfeife putzt, aber nur, wenn du ihm dabei hilfst? Oder Kandidat 2, der passionierte Ausdauersportler, der deinen Puls bei einer gemeinsamen Runde auf dem Liegefahrrad in die Höhe treibt? Oder Kandidat 3, der mit seiner Abneigung zu Deo immer einen bleibenden Eindruck in engen Räumen hinterlässt. Ey, ich kann das! Ey, oder die Mini-Playback-Show. Einmal durch die Schauberkugel und dann eine Playback-Schinge. Das ist im Prinzip wie jedes Konzert von Helene Fischer. Oder Geld oder Liebe mit Jürgen von der Lippe. Oder Geh aufs Ganze mit Jörg Dräger. Oder was ist mit der 100.000-Mark-Show? Ey, sowas gibt's heute gar nicht mehr. Bei den heutigen Shows gibt's ja immer nur Euro zu gewinnen. Also immer dran denken. Früher war nicht alles besser. Aber die guten Sachen, die können wir schon wiederholen.
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Robert Jantz ist hier. Wir steuern in Richtung Mitternacht und bringen diesen Dienstag jetzt gemeinsam auf die Zielgerade. Wir machen natürlich weiter mit ganz viel Musik. Als nächstes kommt jetzt von Nea, hier ist Some Say.

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0: Wakefield war das mit Saturday Night und das sage ich in der Dienstagnacht. Mein Gott, die Welt ist in Fugen geraten. Alles ist möglich, ich sag's ja immer wieder. Jetzt geht's gleich weiter mit Falk. Der hat mit Weil du das bist einen Song geschrieben, in dem geht es um das Thema Loslassen, auch wenn noch nicht so wirklich alles klar ist. Also nur Selbstvertrauen spielt da mit rein. Aufbruch und ja eben diesen einen Moment, in dem man dann nicht mehr wartet, sondern einfach mal macht. Und ich mache jetzt auch einfach mal, und zwar Feierabend. Nach Mitternacht macht hier meine Kollegin Ariane Lipogavitz weiter und begleitet euch durch die Nacht. Mein Name ist Robert Janz und jetzt, wie gesagt, für euch Falk mit Weil du das bist.
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1: Ich bin David Riemer. Deutschland hat der NATO erneut Verteidigungsausgaben in Rekordhöhe gemeldet. Die Bundesregierung übermittelte für das laufende Jahr einen Betrag von rund 125 Milliarden Euro. Das geht aus Daten hervor, die das Verteidigungsbündnis zum Auftakt seines Gipfeltreffens in Ankara veröffentlichte. Innerhalb der NATO geben damit nur die USA mehr Geld für Verteidigung aus als Deutschland. Entschädigungsansprüche und mehr Preistransparenz. Nach jahrelangen Verhandlungen gibt es im EU-Parlament nun eine Mehrheit, um Fluggastrechte zu stärken. Für die Verbraucher, die Ansprüche geltend machen wollen, soll es einfacher werden.
2: Wer aus der EU abfliegt und mindestens 3 Stunden verspätet ankommt, der bekommt gestaffelt nach Entfernung bis zu 600 Euro zurück. Das bleibt beim Alten. Neu ist aber, Airlines müssen künftig innerhalb von 30 Kalendertagen nach Antrag zahlen oder begründen, warum sie das nicht tun. Das gilt auch, wenn der Flug weniger als 2 Wochen vorher gestrichen wird. Außer die Airline trifft keine Schuld, wie bei Unwettern, randalierenden Fluggästen oder Streiks. Aus Brüssel, Michael Brandt.
1: Die schwarz-rote Koalition wirbt für eine Verabschiedung des umstrittenen Sparpakets für stabile Krankenkassenbeiträge in dieser Woche im Bundestag und Bundesrat. Unionsfraktionschef Spahn sagte, man sei in ständiger Abstimmung mit den Ländern. Es gehe vor allem um die Krankenhausfinanzierung und die flächendeckende Versorgung. Argentinien hat im Achtelfinale der Fußball-WM einen 0:2 Rückstand gedreht und nach einem Kraftakt das Viertelfinale erreicht. Gegen Ägypten siegte der Weltmeister am Ende 3:2.
3: Gut 70 Minuten läuft alles für Ägypten. Ibrahim macht nach 15 Minuten das 1:0. Kurz danach hält Torwart Schubir einen schwach geschossenen Foul-Elfmeter von Messi. Und nach Sikos 2:0 in Minute 67 riecht es in Atlanta nach Sensation. Aber Romeros Anschlusstreffer in der 79. Minute weckt den Weltmeister. Messi macht 5 Minuten später den Ausgleich, sein 21. WM-Treffer. Und in der 2. Minute der Nachspielzeit köpft Enzo Fernandez den Titelverteidiger ins Viertelfinale. Thomas Thonfeld, Sportredaktion.
1: Im Viertelfinale trifft Argentinien um Superstar Lionel Messi nun auf den Sieger der Partie Schweiz gegen Kolumbien.
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4: Nächste Woche wird es ja wieder ordentlich warm, mit so konstanten 30 Grad auf jeden Fall. Ich hoffe, ihr habt ein bisschen Zeit, euch vorzubereiten. Vielleicht gibt es ja auch schon wieder ein paar Klimas oder Ventilatoren. Hauptsache, wir wissen uns und anderen irgendwie zu helfen. Ich bin Ariane Lippo-Glawitz. Ihr hört jetzt den besten Mix mit TLC und No Scrubs.

0: Ich glaube, es gibt kein Geräusch, was mich paranoider macht als das hier. Oh ja, das wird euch in den kommenden Tagen begleiten, denn die bevorstehenden warmen Sommertage mit gelegentlichen Regenschauern sind ideal für Stechmücken in Deutschland. Da wird der laue Sommerabend im Biergarten, auf dem Balkon oder der Terrasse dann schnell zum Festmahl für die Plagegeister. Aber man kann sich ja zum Glück schützen. Thorsten Ortmann aus dem News-Team. Was hilft denn eigentlich?
1: Also was gut hilft, sind Sprays. Die Stiftung Warentest hat 10 Kombiprodukte gegen Mücken und Zecken getestet. Und Testsieger wurde da Antibrum Forte, gefolgt von Autan Multi-Insekt. Und auch das günstige Spray Diskito von DM hat gut abgeschnitten. Wie gut oder schlecht ein Mittel hilft, merkt man dann oft vor allem daran, wie lange der Schutz hält, sagt Testleiterin Dorit Munzke.
2: Antibrum hat als einziges Mittel im Test länger als 7 Stunden vor Mückenstichen geschützt. Die schlechtesten Produkte hingegen nur 2,5 bis 3 Stunden.
1: Wichtig beim Auftragen ist, irritierte Hautpartien und Wunden aussparen und nicht direkt ins Gesicht sprühen, sondern erst auf die Handfläche und dann im Gesicht verteilen. Und Kinder sollten das auch nicht allein machen. Und da alle Sprays wasserlöslich sind, muss man sich nach dem Sprung ins Wasser auch wieder neu einsprühen.
0: Ja, und es gibt ja auch hilfreiche Gadgets gegen Mücken, oder?
1: Also was im Outdoor-Bereich gut funktioniert, sind sogenannte Thermazellgeräte. Dabei wird ein Wirkstoffplättchen erhitzt. Das passiert völlig geruchlos und ohne offene Flamme. Und der Wirkstoff hält dann Mücken im Umkreis von 20 Quadratmetern ab. Wer drinnen Ruhe haben will, der greift zu Lavendel, Minze, Zedernholz oder Zitrusöl. Und wer lieber Chemie einsetzen will, der kann sogenannte Mückenstecker benutzen. Das sind kleine Verdampfer, die man in die Steckdose steckt. Und dadurch wird eine geringe Menge an Nervengift freigesetzt, das den kleinen Blutsaugern den Garaus macht. Für Menschen soll das unbedenklich sein. Und wenn es so ein Biest dann trotz aller Abwehrmaßnahmen auf die Haut geschafft und gestochen hat, dann gibt es sogenannte Stichheiler. Das sind batteriebetriebene Sticks, mit denen man dann die Einstichstelle erwärmen kann, um den Juckreiz zu lindern. Testsieger wurde hier übrigens Heat It Classic. Das ist ein USB-Stick, den man ans Smartphone anschließt.
0: Ja, in den kommenden Tagen werden viele Mücken erwartet. Grund ist das warme Wetter in Kombination mit Regenschauern. Thorsten Ortmann war das mit den Infos.

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0: Man hätte heute Morgen einfach live dabei sein müssen, wirklich. Wer den Auftritt von Icky Mail um 8:30 im MoMA gesehen hat, weiß, wovon ich rede. Icky Mail ist ja die Rapperin der Gen Z. Sie ist bekannt dafür zu provozieren, kein Blatt vom Mund zu nehmen und feministische Themen so auf ihre ganz eigene Art anzusprechen. Und natürlich hat sie sich auch beim Auftritt nicht zurückgehalten. Ich zeige euch mal ganz kurz einen Ausschnitt.
1: Fußball!

0: Ja, das ist ihr Fußballsong, inklusive kleinem Seitenhieb am Ende. So nach dem Motto, Reminder, die Frauen-WM gibt's auch noch, nicht nur die Männer-WM. Und sie musste während des Auftritts auch noch selbst lachen, was den Moment einfach so viel besser gemacht hat. Man muss sich einmal kurz vorstellen, MoMA, ein klassisches Morgenmagazin, und dann kommt da einfach Ikimel rein. Das Publikum war auch komplett unvorbereitet, die wussten wirklich null wohin mit sich. Für mich ist das jetzt schon einer meiner liebsten TV-Momente überhaupt. Ich lieb's. So, ich wünsche euch erstmal allen einen schönen guten Mittwoch. Mit uns hier im besten Mix Fury in the Slaughterhouse und Fix This Crack.
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1: Ich bin David Riemer. Nach Attacken auf mehrere Tanker in der Straße von Hormuz hat das US-Militär Ziele im Iran angegriffen. Das US-Regionalkommando spricht von einer Serie heftiger Angriffe. Teheran solle einen hohen Preis für die Attacken auf Handelsschiffe mit zivilen Besatzungen zahlen. Mit dem neuen US-Angriff wächst die Gefahr einer erneuten militärischen Eskalation in der Region. Deutschland hat der NATO erneut Verteidigungsausgaben in Rekordhöhe gemeldet. Die Bundesregierung übermittelte für das laufende Jahr einen Betrag von fast 125 Milliarden Euro. Das geht aus Daten hervor, die zum Start des Gipfeltreffens in Ankara veröffentlicht wurden.
2: Gegenüber dem Vorjahr ist das eine Steigerung von rund 25%. Der Anteil der Verteidigungsausgaben am Bruttoinlandsprodukt würde auf etwa 2,7% klettern. Innerhalb der NATO geben damit nur die USA mehr Geld für Verteidigung aus als Deutschland. Die Zahlen sollen beim NATO-Gipfel vor allem den mächtigsten Gast überzeugen. US-Präsident Trump hat erst vor wenigen Tagen wieder die Ausgaben der Europäer kritisiert. Deutschlands Investitionen nannte er lächerlich. In Ankara dürfte sich nun zeigen, ob sich beide Seiten aufeinander zubewegen. Aus Berlin, Thomas Brockt.
1: Trotz ihrer Verurteilung kandidiert Frankreichs führende rechtsnationale Marine Le Pen für die Präsidentschaftswahl im kommenden Jahr. Das sagte sie am Abend im französischen Fernsehen. Zuvor hatte ein Gericht Le Pen in einem Verfahren um Scheinbeschäftigung und EU-Gelder schuldig gesprochen.
3: Le Pens Ankündigung zu kandidieren ist ein Paukenschlag, denn viele waren fest davon ausgegangen, dass notgedrungen ihr junger Parteichef Jordan Bardella ins Rennen geht. Le Pen aber will ihren Traum, französische Präsidentin zu werden, auf keinen Fall aufgeben. Dafür geht sie voll auf Risiko, denn Juristen sind sich uneins, ob mit Einlegen der Revision nicht wieder der befristete Entzug des passiven Wahlrechts aus erster Instanz greift. Wenn dies der Fall ist, wäre eine Kandidatur nämlich unmöglich, ganz unabhängig davon, was bei der Revision herauskommt. Aus Paris, Michael Evers.
1: Erst patzt Lionel Messi, dann rettet er den Weltmeister. In einem Fußballdrama hat Argentinien auch dank seines Superstars das WM-Aus im Achtelfinale gerade noch verhindert. Nach einem 2-Tore-Rückstand drehte Argentinien das Spiel gegen Ägypten in der Schlussphase noch zu einem 3:2 und darf weiter vom 4. Triumph träumen.
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4: Es ist zwar erst kurz nach 1, aber der Song, den ich euch gleich als nächstes vorspiele, der spielt sich in den frühen Morgenstunden ab. Und in genau genommen 4 Stunden passt der Titel auch wie die Faust aufs Auge. Es dreht sich natürlich um unseren Michael Schulte bei uns im besten Mix mit seinem Song 5 AM. Ich bin Ariane Lepoglawitz. Ich wünsche euch eine ganz entspannte Nacht.

0: Justin Bieber mit Love Yourself. Norwegen hat Brasilien aus der WM geworfen. 2:1, beide Tore, Erling Haaland. Und als wäre das sportlich nicht schon genug Stoff, taucht jetzt auch noch ein alter Song auf, auf dem Wunderstürmer Haaland zum Wunderrapper wird. Kollege Leo Arregi, wie klingt denn Haaland als Rapper?
1: Ja, also er rappt auf jeden Fall mit viel Energie und viel Selbstvertrauen. So ein bisschen wie er auch Fußball spielt. Obwohl ich jetzt einfach mal sagen würde, im Fußballspielen ist er dann doch vielleicht ein bisschen talentierter. Ich habe mal einen Ausschnitt von seinem Rap mitgebracht. Ich habe mir das Ganze auch mal übersetzen lassen. Da heißt es so grob: Leute, könnt ihr bitte aufhören, so viel zu quatschen? Sonst macht es keinen Spaß mehr. Redet lieber über die Weltkrise. Ich finde, das ist viel wichtiger. Jeder weiß, dass ich der Typ bin, den man im Fernsehen sieht. Ich sehe sogar gut aus, während ich esse.
0: Ja, ziemlich wirr. Ja, gut. Trotzdem hat jetzt der norwegische DJ und Produzent Kygo die Nummer neu aufleben lassen.
1: Ja, genau. Kygo hat sich mit seinem Keyboard bewaffnet in irgendeiner schicken Hotelsuite abgeschottet und da dann diesen alten Song von Haaland geremixed. Kygo hat übrigens vor dem Brasilien-Spiel einen Post auf Instagram hochgeladen und geschrieben, ich veröffentliche die volle Version, wenn Norwegen gewinnt. Ja, das ist ja passiert. Also eigentlich müsste es bald soweit sein.
0: Wunderbar.
1: Und Haaland hat auch schon seine Zustimmung kundgetan und sich unter dem Post ebenfalls zu Wort gemeldet. Der ist total gehypt. Und sehr stark dafür, dass die ganze Version veröffentlicht wird.
0: Ja gut, Norwegens Topstürmer Erling Haaland hat 2016 einen Rap-Song auf YouTube hochgeladen, der jetzt gerade wieder durchs Netz schwirrt. DJ und Produzent Kygo hat ihn daraufhin geremixed und viele Reaktionen darauf im Netz bekommen, nicht zuletzt von Haaland selbst.
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Ich finde, der nächste Song passt richtig gut in die Nacht. Der hat ein bisschen Vibes von so einem einsamen, gestrandeten Cowboy. Vielleicht könnt ihr euch ja vorstellen, was ich meine. Hier ist Titio mit Come Along.

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0: könnt ihr euch Atze Schröder vorstellen, wie er bei einer guten Tasse Earl Grey Tee und einem Häppchen Shortbread in einer bunten den Teil über die Royals liest? 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
3: Ja, nee, ist klar.
4: Prinzessin Kate hat innerhalb von 24 Stunden die drei höchsten Berge von England, Schottland und Wales bestiegen. Reinhold Messner ist natürlich stinksauer, weil er die Idee nicht hatte. So, und jetzt fragt man sich natürlich bei der ganzen Lobhudelei, wie hoch sind denn solche Berge in England? 2 Meter höher als der Eierberg in Bochum? Oder die Halde Hohe Wart bei Recklinghausen? Sind die Berge in England wenigstens so hoch wie Siggis Hütte? Braucht man für die Besteigung eine Ausrüstung oder geht das auch in Flipflops? Ja, kommt drauf an, wie sehr man es will. Ja, also sie hat zumindest in 24 Stunden über 3000 Höhenmeter bezwungen. Ja, das kann sich ja jetzt mal jeder von uns hochrechnen, wie oft man dafür zum Bier holen in den Keller laufen muss. Außerdem hat sie diese Aktion nicht nur für sich gemacht. Sie hat die Berge auch symbolisch bezwungen und mit ihrer Mission jenseits der Diagnose ein Zeichen gesetzt, dass eine Krebsdiagnose noch lange nicht das Ende bedeutet. Und ganz ehrlich, da ziehe ich jetzt einfach mal meinen Hut. Chapeau, Kate. Und viel Spaß, wenn du mit deinem William beim WM-Finale der englischen Mannschaft zujubelst. PS, grüß den Thomas Tuchel von mir. Der soll was essen. Und der soll mir eine Portion Fish and Chips mitbringen. Wenn er nach dem Elfmeterschießen fluchtartig das Land verlassen muss.
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0: Nachrichten.
1: Ich bin David Riemer. Nach den jüngsten Attacken auf mehrere Tanker in der Straße von Hormuz hat das US-Militär Ziele im Iran angegriffen. Das teilte das für den Nahen Osten zuständige Regionalkommando des US-Militärs mit.
2: Die Spannungen sind verschärft. Die USA schlagen heftig zu. 4 bis 5-mal so schwere Bombenangriffe wie vor 10 Tagen, beschrieb ein US-Regierungsbeamter. Auch die Ölsanktionen gegen den Iran wurden wieder in Kraft gesetzt. Damit soll Teheran für die Angriffe auf Handelsschiffe in der Straße von Hormuz bestraft werden.